0: Jens Spahn ein großes Personalpaket. Nach Informationen der deutschen Presseagentur sollen weitere Personalentscheidungen fallen. Gesundheitsministerin Nina Wagen soll unter anderem auf den Posten von Thorsten Frey im Kanzleramt wechseln.
1: Damit sieht es so aus, als ob der Wechsel von Kanzleramtschef Frey an die Fraktionsspitze der Union zu einem größeren Personalumbau führt. Frey soll nächste Woche zum Nachfolger von Jens Spahn gewählt werden. Dass Wagen dafür ins Kanzleramt geht, ist nicht überraschend. Sie galt zuletzt als Wunschkandidatin von Friedrich Merz, der etwa ihre Rolle bei der Gesundheitsreform immer wieder lobte. Ihre Arbeit im Ministerium übernimmt dann wohl Carsten Dinnemann. Der hatte schon nach der Bundestagswahl die Chance, ins Kabinett zu wechseln, blieb da aber noch lieber Generalsekretär. Aus Berlin, Thomas Brockt.
0: Im Südwesten Europas kämpft die Feuerwehr weiter gegen Waldbrände. Ein besonders großer wütet an der französischen Atlantikküste bei Bordeaux. Dort wurden inzwischen fast 20.000 Menschen vorsorglich evakuiert, die meisten von ihnen Urlauber.
2: Der Brand ist noch immer nicht unter Kontrolle und die Feuerwehr kämpft mit einem Großaufgebot gegen ein Wiederaufflammen des Feuers an verschiedenen Stellen, hieß es von den Behörden. Immerhin habe der Brand sich aber nicht in andere Bereiche verlagert. Mit Löschflugzeugen, hunderten Feuerwehrautos und Unterstützung aus anderen Regionen Frankreichs sind die Brandbekämpfer im Einsatz. Tausende evakuierte Urlauber, darunter auch etliche Deutsche, warten unterdessen in Ausweichquartieren darauf, wie es mit ihrem Urlaub weitergeht. Klarheit gibt es noch nicht. Aus Paris, Michael Evers.
0: Die vom Irankrieg wirtschaftlich schwer getroffene Metropole Dubai bietet Anwohnern Prämien im Wert von umgerechnet 700 Euro, wenn sie Besucher in die Stadt holen. Jeder Anwohner könne Vergünstigungen erhalten, etwa bei Hotelübernachtungen, Essen im Restaurant und Tickets für Sehenswürdigkeiten, heißt es auf der Tourismus-Webseite Dubais. Örtlichen Berichten zufolge gingen in den ersten 48 Stunden des Programms mehr als 10.000 Bewerbungen ein.
3: Und jetzt das Wetter für das Emsland und die Grafschaft Bentheim.
4: In der Nacht ist es meist wechselnd bewölkt bei Tiefstwerten von 10 bis 12 Grad. Am Freitag mit einem Mix aus Sonne und Wolken recht freundlich, trocken. Die Temperaturen liegen bei bis zu 23 Grad.
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1: Ich bin Tine Klimach. Die US-Regierung hat auf die Einfuhren von 60 Handelspartnern einen Zoll von 10 bzw. 12,5% angekündigt, wegen angeblich unzureichender Maßnahmen gegen Zwangsarbeit. Darunter fallen auch bestimmte Produkte aus der Europäischen Union.
2: Pünktlich mit Ablauf der Frist für die bisherigen globalen Zölle um 6 Uhr morgens deutscher Zeit setzt Trump die neuen Abgaben in Kraft. Diese Zölle nun sollen juristisch unanfechtbar sein, mit einer neuen und sehr abstrusen Begründung, angeblich unzureichenden Maßnahmen gegen Zwangsarbeit in vielen Ländern. Je nach Handelspartner werden Zölle von 10 bis 12,5% fällig. Die Europäische Union wird da gemeinsam mit Taiwan, Japan und der Schweiz genannt. Aus den USA, Tina Eck.
1: Nach dem Rücktritt von Jens Spahn als Unionsfraktionschef dreht Kanzler Merz am Personalkarussell. Nach dpa-Informationen soll Gesundheitsministerin Nina Waken auf den Posten von Thorsten Frey im Kanzleramt wechseln, der, wie bereits bekannt, Spahns Nachfolger antritt. Für sie soll CDU-Generalsekretär Carsten Lindemann Gesundheitsminister werden. Kanzler Merz wird die

0: Entscheidungen voraussichtlich am Vormittag der Öffentlichkeit präsentieren. Die Teillegalisierung von Cannabis hat offensichtlich Folgen. Seit der Freigabe kamen mehr Menschen wegen der Droge in deutsche Krankenhäuser. Das schreiben Wissenschaftler im Fachjournal Deutsches Ärzteblatt International.
1: Die Wissenschaftler sehen mehr akute Vergiftungen durch Cannabis und mehr dadurch ausgelöste Psychosen. Allerdings sei der Anstieg moderat. Die Forscher diskutieren zwei mögliche Gründe. Erstens sei es denkbar, dass mehr Menschen Cannabis konsumieren. Wahrscheinlicher sei es allerdings, dass mehr Konsumenten auf hochpotentes medizinisches Cannabis umgestiegen sind. Das gibt es ziemlich leicht in Online-Apotheken zu kaufen. Die Regierung hat darauf schon reagiert und strengere Regeln für den Zugang zu medizinischem Cannabis auf den Weg gebracht. Thomas Bremser, Redaktion.
0: Der in einer Regensburger Bankfiliale getötete Mann war ein Mitarbeiter des Unternehmens. Man sei zutiefst bestürzt über den Verlust des Kollegen infolge dieses tragischen Unfalls, teilte die Hypovereinsbank am Abend mit. Ein 20-jähriger Deutscher soll mit einem Messer auf den Mitarbeiter in der Bank eingestochen haben, der später im Krankenhaus starb. Der mutmaßliche Täter soll heute dem Haftrichter vorgeführt werden.
2: Und jetzt das Wetter für das Emsland und die Grafschaft Bentheim.
3: In der Nacht ist es meist wechselnd bewölkt bei Tiefstwerten von 10 bis 12 Grad. Am Freitag mit einem Mix aus Sonne und Wolken recht freundlich, trocken. Die Temperaturen liegen bei bis zu 23 Grad.
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1: Ich bin Tine Klimach. Bundesgesundheitsministerin Nina Wagen soll übereinstimmenden Medienberichten zufolge neue Kanzleramtschefin werden. Neuer Gesundheitsminister wird demnach CDU-Generalsekretär Carsten Lindemann. Offiziell bestätigt ist das noch nicht.
2: Damit sieht es so aus, als ob der Wechsel von Kanzleramtschef Frei an die Fraktionsspitze der Union zu einem größeren Personalumbau führt. Frei soll nächste Woche zum Nachfolger von Jens Spahn gewählt werden. Dass Wagen dafür ins Kanzleramt geht, ist nicht überraschend. Sie galt zuletzt als Wunschkandidatin von Friedrich Merz, der etwa ihre Rolle bei der Gesundheitsreform immer wieder lobte. Ihre Arbeit im Ministerium übernimmt dann wohl Carsten Linnemann. Der hatte schon nach der Bundestagswahl die Chance, ins Kabinett zu wechseln, blieb da aber noch lieber Generalsekretär. Aus Berlin, Thomas Brockt.
1: Die weltweiten 10%igen Zölle laufen heute aus. Nun legt US-Präsident Trump nach. Die Regierung will zusätzliche Zölle auf Importe gegen 60 Handelspartner erheben, darunter auch die Europäische Union. Die neuen Zölle sind in Höhe von 10 und 12,5%. Als Begründung nennt Washington unzureichende Maßnahmen gegen Zwangsarbeit. Die EU verhängt gegen Google wegen unfairer Geschäftspraktiken eine Strafe von 890 Millionen Euro. Der US-Konzern hat nach Ansicht der Europäischen Kommission mit seiner Suchmaschine sowie dem App-Marktplatz Google Play Wettbewerbsregeln verletzt.
3: Damit riskiert die EU-Kommission einen neuen Konflikt mit US-Präsident Trump. Der hat früher schon Gegenmaßnahmen angedroht. Die EU-Kommission bestraft Google für die Verletzung von Wettbewerbsregeln mit dem App-Marktplatz Google Play. Dabei würden nämlich eigene Produkte stärker hervorgehoben und besser platziert als andere. Google hat erklärt,

0: Erklärt, wenn man die EU-Forderungen erfüllen wolle, müsse man Echtzeitsuchfunktionen etwa bei Hotel- und Flugsuchen entfernen und Sicherheitsfunktionen ebenfalls. Vermutlich sieht man sich vor Gericht wieder. Aus Brüssel, Dieter Ebeling.
1: Die vom Iran-Krieg wirtschaftlich schwer getroffene Metropole Dubai bietet Anwohnern Prämien im Wert von umgerechnet 700 Euro, wenn sie Besucher in die Stadt holen. Jeder Anwohner könne Vergünstigungen erhalten, etwa bei Hotelübernachtungen, Essen im Restaurant und Tickets für Sehenswürdigkeiten, heißt es auf der Tourismus-Webseite Dubais. Örtlichen Berichten zufolge gingen in den ersten 48 Stunden des Programms mehr als 10.000 Bewerbungen ein.
2: Und jetzt das Wetter für das Emsland und die Grafschaft Bentheim.
3: Und da ziehen heute von der Nordsee kommend wieder dichtere Wolken auf. Ab und zu schafft es die Sonne aber dann doch mal durchzukommen. Der Wind ist meist mäßig aus Westen unterwegs und die Temperaturen erreichen maximal 23 Grad. Morgen am Samstag dann mehr Sonne und auch mehr Wärme bei bis zu 28 Grad. Am Sonntag kommt dann wieder der Absturz. Es ist grau, es fällt immer mal wieder Regen und die Temperaturen liegen nur noch bei 19 bis 21 Grad. Der Sommer könnte dann aber ab der nächsten Woche erneut Anlauf nehmen.
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1: Ich bin Tine Klimach. Die US-Regierung hat auf die Einfuhren von 60 Handelspartnern einen Zoll von 10 bzw. 12,5% angekündigt, wegen angeblich unzureichender Maßnahmen gegen Zwangsarbeit. Darunter fallen auch bestimmte Produkte aus der Europäischen Union.
2: Pünktlich mit Ablauf der Frist für die bisherigen globalen Zölle um 6 Uhr morgens deutscher Zeit setzt Trump die neuen Abgaben in Kraft. Diese Zölle nun sollen juristisch unanfechtbar sein, mit einer neuen und sehr abstrusen Begründung, angeblich unzureichenden Maßnahmen gegen Zwangsarbeit in vielen Ländern. Je nach Handelspartner werden Zölle von 10 bis 12,5% fällig. Die Europäische Union wird da gemeinsam mit Taiwan, Japan und der Schweiz genannt. Aus den USA, Tina Eck.
1: Nach dem Rücktritt von Jens Spahn als Unionsfraktionschef dreht Kanzler Merz am Personalkarussell. Nach dpa-Informationen soll Gesundheitsministerin Nina Waken auf den Posten von Thorsten Frey im Kanzleramt wechseln, der, wie bereits bekannt, Spahns Nachfolger antritt. Für sie soll CDU-Generalsekretär Carsten Lindemann Gesundheitsminister werden. Kanzler Merz wird die Entscheidungen voraussichtlich am Vormittag der Öffentlichkeit präsentieren. Im Südwesten Europas kämpft die Feuerwehr weiter gegen Waldbrände. Ein besonders großer wütet an der französischen Atlantikküste bei Bordeaux. Dort wurden inzwischen fast 20.000 Menschen vorsorglich evakuiert, die meisten von ihnen Urlauber.
3: Der Brand ist noch immer nicht unter Kontrolle und die Feuerwehr kämpft mit einem Großaufgebot gegen ein Wiederaufflammen des Feuers an verschiedenen Stellen, hieß es von den Behörden. Immerhin habe der Brand sich aber nicht in andere Bereiche verlagert. Mit Löschflugzeugen, hunderten Feuerwehrautos und Unterstützung aus anderen Regionen Frankreichs sind die Brandbekämpfer im Einsatz. Tausende evakuierte Urlauber, darunter auch etliche Deutsche, warten unterdessen in Ausweichquartieren darauf, wie es mit ihrem Urlaub weitergeht. Klarheit gibt es noch nicht. Aus Paris, Michael Evers.
1: Der Deutsche Städtetag fordert Galeria auf, Kommunen bei den Gesprächen zur Zukunft der Filialen einzubinden. 33 Standorte der Warenhauskette Galeria stehen auf dem Prüfstand. Schon in der Vergangenheit habe sich das bewährt, um passende und individuelle Lösungen für die Standorte und für die Mitarbeiter zu finden, sagte der Hauptgeschäftsführer des Städtetags, Christian Schuchert, den Zeitungen der Funke Mediengruppe.

0: Und jetzt das Wetter für das Emsland und die Grafschaft Bentheim.
1: Und da ziehen heute von der Nordsee kommend wieder dichtere Wolken auf. Ab und zu schafft es die Sonne aber dann doch mal durchzukommen. Der Wind ist meist mäßig aus Westen unterwegs und die Temperaturen erreichen maximal 23 Grad. Morgen am Samstag dann mehr Sonne und auch mehr Wärme bei bis zu 28 Grad. Am Sonntag kommt dann wieder der Absturz. Es ist grau, es fällt immer mal wieder Regen und die Temperaturen liegen nur noch bei 19 bis 21 Grad. Der Sommer könnte dann aber mit der nächsten Woche erneut Anlauf nehmen.
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1: Ich bin David Riemer. Nach dem Wechsel an der Spitze der Unionsbundestagsfraktion baut Kanzler Merz auch die Bundesregierung und sogar die Parteiführung um. Gesundheitsministerin Waken soll unter anderem auf Reißposten im Kanzleramt wechseln. Es soll noch weitere Veränderungen geben, die Merz heute vorstellen will.
2: Mit Nina Waken holt sich Merz eine Ministerin ins Kanzleramt, die mit dem Sparpaket der gesetzlichen Krankenversicherung gerade einen wichtigen Teil des Reformpakets über die Bühne gebracht hat. Sie gilt als klar in ihrer Linie und durchsetzungsfähig. Im Kanzleramt muss sie die Arbeit der Koalition und die Zusammenarbeit mit den Ländern koordinieren. Auf ihren Posten folgt CDU-Generalsekretär Carsten Lindemann. Eine offizielle Bestätigung für die Personalien gibt es noch nicht. Die Vorstellung der Neubesetzung wird am Vormittag erwartet. Aus Berlin, Tine Klimach.
1: Wegen angeblich unzureichender Maßnahmen gegen Zwangsarbeit hat die US-Regierung auf Einfuhren von 60 Handelspartnern einen Zoll von 10 bzw. 12,5% angekündigt. Darunter fallen auch Produkte aus der Europäischen Union, teilte das Büro des US-Handelsbeauftragten Greer mit. Ausgenommen sind unter anderem Produkte, die bereits bestimmten anderen Zöllen unterliegen, beispielsweise Stahl und Aluminium. Die Polizei will an diesem Wochenende verstärkt die Bahnhöfe in Großstädten in den Blick nehmen. Insbesondere an Kriminalitätshotspots wollen die Beamten ab heute kontrollieren, heißt es in einer Mitteilung.
3: An vielen Großstadtbahnhöfen kommt es zur Gewalt, auch mit Waffen, sagt die Polizei. Wo genau sie verstärkt im Einsatz sein wird, verrät sie aber nicht. In den vergangenen Monaten gab es immer wieder ähnliche Aktionen. Die Bahn will ab Oktober an allen deutschen Bahnhöfen ein Alkoholverbot starten. Auch damit soll die Sicherheit erhöht werden. Allerdings gilt das Verbot nicht in Bahnhofskneipen und in den Zügen selbst. Die Pläne sind allgemein positiv aufgenommen worden. Allerdings stellt sich die Frage, wie das Verbot kontrolliert und durchgesetzt werden soll. Thomas Bremser, Nachrichtenredaktion.
1: Knapp 4 Wochen nach dem bitteren WM-Aus steht der Deutsche Fußballbund vor der Klärung der wichtigsten Personalie für die Nationalmannschaft. Bei einer Pressekonferenz soll Jürgen Klopp am Vormittag in der DFB-Zentrale als neuer Bundestrainer und damit als Nachfolger von Julian Nagelsmann vorgestellt werden. Klopp soll dem Vernehmen nach einen Vertrag bis zur WM 2030 unterschreiben.
4: Und jetzt das Wetter für das Emsland und die Grafschaft Bentheim.
5: Und da ziehen heute von der Nordsee kommend wieder dichtere Wolken auf. Ab und zu schafft es die Sonne aber dann doch mal durchzukommen. Der Wind ist meist mäßig aus Westen unterwegs und die Temperaturen erreichen maximal 23 Grad. Morgen am Samstag dann mehr Sonne und auch mehr Wärme bei bis zu 28 Grad. Am Sonntag kommt dann wieder der Absturz. Es ist grau, es fällt immer mal wieder Regen und die Temperaturen liegen nur noch bei 19 bis 21 Grad. Der Sommer könnte dann aber mit der nächsten Woche erneut Anlauf nehmen.
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2: Mit Deborah Krockhaus, guten Morgen. Der Kreiswahlausschuss des Landkreises Grafschaft Bentheim hat 3 Kandidaturen für die Landratswahl am 13. September zugelassen. Laut einer Mitteilung der Kreisverwaltung stehen CDU-Kandidatin Anja Terhorst, SPD-Kandidatin Silvia Pünd-Kohoff sowie der parteilose Kandidat Kai Schmidt bei der Direktwahl zur Wahl. Ein weiterer Vorschlag wurde nicht zugelassen, weil die erforderlichen 250 Unterstützungsunterschriften nicht fristgerecht eingereicht wurden. Für die Wahl des Kreistages bestätigte der Kreiswahlausschuss alle 35 eingereichten Vorschläge. Damit bewerben sich 255 Kandidatinnen und Kandidaten um die 50 Abgeordnetenmandate. In jedem der 5 Grafschafter Wahlbereiche sind jeweils 6 Parteien und eine Wählergruppe mit einer eigenen Liste vertreten. Die Vollversammlung der Handwerkskammer, kurz HWK Osnabrück-Emsland-Grafschaft Bentheim, hat anlässlich der bevorstehenden Kommunalwahlen ein Positionspapier verabschiedet. Darin fordert die Kammer bessere Rahmenbedingungen für das regionale Handwerk. Um weiterhin Arbeits- und Ausbildungsplätze schaffen und die Versorgung vor Ort sichern zu können, bräuchten die Handwerksbetriebe Kommunen, die Verfahren beschleunigen, Flächen sichern und den Wirtschaftsverkehr mitdenken, heißt es von Kammerpräsident Andreas Nünemann in einer Mitteilung. Die HWK fordert unter anderem eine stärkere Einbindung des örtlichen Handwerks in die Wirtschaftsförderung, schnellere Genehmigungsverfahren und eine verlässliche Gewerbepolitik. Das Positionspapier soll als Grundlage für Gespräche mit Politik und Verwaltung in der kommenden Wahlperiode dienen. Den Link zum Papier findet ihr unter emsfechtewelle.de. Beamte der Bundespolizei haben in Bad Bentheim am Mittwochabend einen 40-jährigen Mann kontrolliert, der mit gefälschtem Ausweis unterwegs war. Laut der Bundespolizei war der Mann in einem Reisebus über die A30 aus den Niederlanden nach Deutschland eingereist. Im Rahmen der vorübergehend wieder eingeführten Binnengrenzkontrollen kontrollierten Bundespolizisten den Bus gegen 21 Uhr auf dem Rastplatz Bentheimer Wald. Dabei zeigte der 40-Jährige eine rumänische Identitätskarte vor. Bei einer Überprüfung stellten die Beamten fest, dass der Mann albanischer Staatsangehöriger ist. Gegen ihn besteht zudem eine Einreiseverweigerung in das Schengen-Gebiet. Die Bundespolizei stellte den gefälschten Ausweis sicher und leitete Ermittlungsverfahren gegen den 40-Jährigen ein. Die Stadt Lingen bittet Bürgerinnen und Bürger, ihre Grünabfälle auf den Wertstoffhöfen zu entsorgen oder im eigenen Garten zu kompostieren. Hintergrund sind vermehrte Beschwerden über Ablagerungen von Grünabfällen an Wald- und Straßenrändern sowie in Grünanlagen. Die Stadt weist in einer Mitteilung darauf hin, dass in solchen Bereichen entsorgte Grünabfälle nicht nur unansehnlich seien, sondern auch zu Veränderungen des Bodens und der Vegetation führen. Einen Link zu weiteren Informationen findet ihr unter emsfechtewelle.de.
1: Und jetzt das Wetter für das Emsland und die Grafschaft Bentheim.
3: Und da ziehen heute von der Nordsee kommend wieder dichtere Wolken auf. Ab und zu schafft es die Sonne aber dann doch mal durchzukommen. Der Wind ist meist mäßig aus Westen unterwegs und die Temperaturen erreichen maximal 23 Grad. Morgen am Samstag dann mehr Sonne und auch mehr Wärme bei bis zu 28 Grad. Am Sonntag kommt dann wieder der Absturz, es ist grau, es fällt immer mal wieder Regen und die Temperaturen liegen nur noch bei 19 bis 21 Grad. Der Sommer könnte dann aber mit der nächsten Woche erneut Anlauf nehmen.
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1: Ich bin David Riemer. Nach dem Wechsel an der Spitze der Unionsbundestagsfraktion baut Kanzler Merz auch die Bundesregierung und sogar die Parteiführung um. Sein Personalpaket, das er aller Voraussicht nach heute präsentieren will, fällt umfangreicher aus als von vielen erwartet. Gesundheitsministerin Waken soll auf Freys Posten im Kanzleramt wechseln und für sie soll CDU-Generalsekretär Linnemann Gesundheitsminister werden. US-Präsident Trump gibt nicht auf. Heute läuft der gesetzliche Rahmen für globale Zölle aus. Nun hat er eine neue Grundlage für Importgebühren gefunden. Trump will auf die Einfuhren von 60 Handelspartnern einen Zoll von 10 bzw. 12,5% erheben. Darunter fallen auch bestimmte Produkte aus der Europäischen Union.
2: Pünktlich mit Ablauf der Frist für die bisherigen globalen Zölle um 6 Uhr morgens deutscher Zeit setzt Trump die neuen Abgaben in Kraft. Diese Zölle nun sollen juristisch unanfechtbar sein. Mit einer neuen und sehr abstrusen Begründung, angeblich unzureichenden Maßnahmen gegen Zwangsarbeit in vielen Ländern. Je nach Handelspartner werden Zölle von 10 bis 12,5% fällig. Die Europäische Union wird da gemeinsam mit Taiwan, Japan und der Schweiz genannt. Aus den USA, Tina.
1: In Frankreich kämpft die Feuerwehr weiterhin mit einem Großaufgebot gegen mehrere große Waldbrände an der Atlantikküste und im Süden des Landes. Bedrohlich ist die Lage an der bei deutschen Touristen beliebten Küste bei Bordeaux, wo seit Mittwoch rund 20.000 Menschen vor allem von Campingplätzen und Ferienanlagen evakuiert wurden. Wann sie in ihre Urlaubsquartiere zurück können, ist noch offen. Der Deutsche Fußballbund lädt heute um 11 Uhr zu einer Pressekonferenz. Das Thema dürfte klar sein, die Verpflichtung von Jürgen Klopp als Bundestrainer. Sein Name wurde in der Einladung zwar nicht genannt, doch das hat nur formale Gründe.
3: Vor der Pressekonferenz tagen noch die DFB-Gremien. Sie müssen Klopps Vertrag noch absegnen, aber das ist nur eine Formalität. Offenbar soll das Papier über 4 Jahre laufen, also bis zur nächsten Weltmeisterschaft. Als sicher gilt auch, dass Klopp seine langjährigen Co-Trainer Piet Krawitz und Pep Leinders zum DFB mitbringen wird. Und offenbar soll auch sein ehemaliger Dortmunder Spieler Sven Bender zum Trainerteam gehören. Thomas Thonfeld, Sportredaktion.
1: Klopps Länderspielpremiere als Bundestrainer wird Ende September in der Nations League beim Auswärtsspiel gegen die Niederlande sein.
4: Und jetzt das Wetter für das Emsland und die Grafschaft Bentheim.
5: Heute zeigen sich am Himmel über der Region noch einige graue Wolken. Ab dem Nachmittag kommt in Abschnitten aber auch immer mal wieder die Sonne durch. Dabei werden bis zu 23 Grad gemessen. Morgen wird es dann mit bis zu 28 Grad wieder deutlich wärmer. Es scheint auch wieder öfter die Sonne. Einige Wolken sind aber trotzdem noch dabei und es weht ein durchaufrischender Wind. Am Sonntag erwartet uns dann das Kontrastprogramm dazu. Wenig Sonnenschein, es bleibt windig, dabei ist es meist bewölkt und wir müssen mit Regenschauern rechnen. Das Thermometer zeigt dann maximal 21 Grad an.
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0: Ein Termin ist offiziell, ein Name noch nicht. Für heute um 11 Uhr hat der DFB zu einer Pressekonferenz geladen. Der neue Bundestrainer soll auf dem DFB-Campus in Frankfurt am Main präsentiert werden. Der Name Jürgen Klopp wird in der Einladung nicht erwähnt. Vor der Präsentation tagen noch Aufsichtsrat und Gesellschafter. Klopps Verpflichtung hatte zuletzt aber klare Züge angenommen. Trainiert hat Klopp zuletzt den FC Liverpool. Ja, was zeichnet ihn aus? Darüber spreche ich jetzt mit Philipp Detlefs. Hallo.
1: Hallo aus London.
0: Philipp, was macht Jürgen Klopp als Trainer denn eigentlich aus?
1: Ja, Klopp ist vor allem ein Menschenfänger. Er erreicht seine Spieler, holt oft mehr aus ihnen heraus, als viele für möglich halten. Dazu kommt seine enorme Energie an der Seitenlinie und ein klarer Plan, wie seine Teams Fußball spielen sollen. Er steht also für Leidenschaft, Mut und für eine offene Art, mit der er Fans und Mannschaften gleichermaßen mitnimmt. Und genau das macht ihn für viele zur Idealbesetzung.
0: In der Bundesliga hat er mit Mainz und Dortmund Erfolge gefeiert, aber bei euch auf der Insel ist er zum Weltstar geworden, oder?
1: Ja, der Höhepunkt seiner Trainerkarriere war ganz klar der FC Liverpool. In Anfield hat Jürgen Klopp seine erfolgreichste Zeit gefeiert, hat den Traditionsclub nach Jahren ohne große Titel wieder an die europäische Spitze geführt. Er hat die Champions League gewonnen, die englische Meisterschaft und mehrere weitere Pokale. Vor allem aber hat er aus Liverpool auch wieder ein Team gemacht, vor dem ganz Europa Respekt hatte, mit intensivem Fußball und einer klaren Identität. Das hat die Fans begeistert und das ist natürlich die beste Empfehlung jetzt für das Amt als Nationaltrainer, obwohl das natürlich eine ganz andere Herausforderung ist.
0: Herr Klopp ist der Wunschkandidat als neuer Bundestrainer, aber gibt es vielleicht auch Gründe, skeptisch zu sein?
1: Ja, die gibt es durchaus. Klopp war sein ganzes Trainerleben im Vereinsfußball unterwegs und als Nationaltrainer hat er deutlich weniger Zeit, um Abläufe einzustudieren und sein intensiver Spielstil lässt sich vielleicht nicht 1:1 übertragen. Dazu kommt, die Erwartungen sind jetzt riesig. Klopp kommt so gewissermaßen als Messias und viele hoffen jetzt auf den schnellen Neuanfang, aber so schnell geht das nun mal gar nicht. Auch ein Klopp kann die Probleme des deutschen Fußballs nicht im Alleingang lösen und schon gar nicht von heute auf morgen.
0: Dankeschön, Philipp.
1: Tschüss aus London.

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2: Mit Deborah Krockhaus. Guten Morgen. Der Kreiswahlausschuss des Landkreises Grafschaft Bentheim hat 3 Kandidaturen für die Landratswahl am 13. September zugelassen. Laut einer Mitteilung der Kreisverwaltung stehen CDU-Kandidatin Anja Terhorst, SPD-Kandidatin Silvia Pünd-Kohoff sowie der parteilose Kandidat Kai Schmidt bei der Direktwahl zur Wahl. Ein weiterer Vorschlag wurde nicht zugelassen, weil die erforderlichen 250 Unterstützungsunterschriften nicht fristgerecht eingereicht wurden. Für die Wahl des Kreistages bestätigte der Kreiswahlausschuss alle 35 eingereichten Vorschläge. Damit bewerben sich 255 Kandidatinnen und Kandidaten um die 50 Abgeordnetenmandate. In jedem der 5 Grafschafter Wahlbereiche sind jeweils 6 Parteien und eine Wählergruppe mit einer eigenen Liste vertreten. Die Vollversammlung der Handwerkskammer, kurz HWK Osnabrück-Emsland-Grafschaft-Bentheim, hat anlässlich der bevorstehenden Kommunalwahlen ein Positionspapier verabschiedet. Darin fordert die Kammer bessere Rahmenbedingungen für das regionale Handwerk. Um weiterhin Arbeits- und Ausbildungsplätze schaffen und die Versorgung vor Ort sichern zu können, bräuchten die Handwerksbetriebe Kommunen, die Verfahren beschleunigen, Flächen sichern und den Wirtschaftsverkehr mitdenken, heißt es von Kammerpräsident Andreas Nünemann in einer Mitteilung. Die HWK fordert unter anderem eine stärkere Einbindung des örtlichen Handwerks in die Wirtschaftsförderung, schnellere Genehmigungsverfahren und eine verlässliche Gewerbepolitik. Das Positionspapier soll als Grundlage für Gespräche mit Politik und Verwaltung in der kommenden Wahlperiode dienen. Den Link zum Papier findet ihr unter emsfechtewelle.de. Beamte der Bundespolizei haben in Bad Bentheim am Mittwochabend einen 40-jährigen Mann kontrolliert, der mit gefälschtem Ausweis unterwegs war. Laut der Bundespolizei war der Mann in einem Reisebus über die A30 aus den Niederlanden nach Deutschland eingereist. Im Rahmen der vorübergehend wieder eingeführten Binnengrenzkontrollen kontrollierten Bundespolizisten den Bus gegen 21 Uhr auf dem Rastplatz Bentheimer Wald. Dabei zeigte der 40-Jährige eine rumänische Identitätskarte vor. Bei einer Überprüfung stellten die Beamten fest, dass der Mann albanischer Staatsangehöriger ist. Gegen ihn besteht zudem eine Einreiseverweigerung in das Schengen-Gebiet. Die Bundespolizei stellte den gefälschten Ausweis sicher und leitete Ermittlungsverfahren gegen den 40-Jährigen ein. Die Stadt Lingen bittet Bürgerinnen und Bürger, ihre Grünabfälle auf den Wertstoffhöfen zu entsorgen oder im eigenen Garten zu kompostieren. Hintergrund sind vermehrte Beschwerden über Ablagerungen von Grünabfällen an Wald- und Straßenrändern sowie in Grünanlagen. Die Stadt weist in einer Mitteilung darauf hin, dass in solchen Bereichen entsorgte Grünabfälle nicht nur unansehnlich seien, sondern auch zu Veränderungen des Bodens und der Vegetation führen. Einen Link zu weiteren Informationen findet ihr unter emsfechtewelle.de.
1: Und jetzt das Wetter für das Emsland und die Grafschaft Bentheim.
3: Heute zeigen sich am Himmel über der Region noch einige graue Wolken. Ab dem Nachmittag kommt in Abschnitten aber auch immer mal wieder die Sonne durch. Dabei werden bis zu 23 Grad gemessen. Morgen wird es dann mit bis zu 28 Grad wieder deutlich wärmer. Es scheint auch wieder öfter die Sonne. Einige Wolken sind aber trotzdem noch dabei und es weht ein durchaufrischender Wind. Am Sonntag erwartet uns dann das Kontrastprogramm dazu. Wenig Sonnenschein, es bleibt windig, dabei ist es meist bewölkt und wir müssen mit Regenschauern rechnen. Das Thermometer zeigt dann maximal 21 Grad an.
0: 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Es ist 7 Uhr und 35 Minuten.

Freddie Mercury ist mit nur 45 Jahren viel zu früh gestorben. Am 24. November 1991 erlag der an AIDS erkrankte Musiker in seinem Haus in London einer Lungenentzündung. Ein Großteil seines Vermögens vermachte der Sänger seiner besten Freundin Mary Austin, die er auch immer wieder als Liebe seines Lebens bezeichnet hatte. Und um diese Frau soll es hier heute auch gehen, denn Freddie Mercurys Erbin hat heute vor genau 24 Jahren ein Gartencenter verklagt. Und auch das hatte etwas mit dem Erbe des Musikers zu tun. Mary Austin hatte Freddie Mercury kennengelernt, als der noch völlig unbekannt war, kurz bevor die Band Queen gegründet wurde. Die beiden waren zunächst ein Liebespaar, die Beziehung endete jedoch, als der Sänger ihr sagte, dass er bisexuell ist. Beide blieben aber weiterhin eng befreundet. Nach Mercurys Tod wurde Mary Austin nicht nur zu der Person, die seine Asche an einem geheimen Ort beisetzte, sie erbte auch einen Großteil seines Vermögens, inklusive einer prunkvollen Villa im Londoner Ortsteil Kensington und unter anderem auch einer Sammlung von wertvollen japanischen Koi-Fischen. Und eben die führten zum Rechtsstreit. Ein Mitarbeiter eines Gartencenters hatte offenbar die Temperaturregulierung für den Teich ausgeschaltet und somit zum Tod von 84 Kois beigetragen. Ein Koi kann bis zu $400.000 wert sein. Von der ganzen Sammlung überlebten nur 5 Fische. Und so klagte Mary Austin auf Schadensersatz. Übrigens verwaltet die Mutter von 2 Kindern noch heute einen Großteil des musikalischen Erbes von Freddie Mercury. Und mit diesem musikalischen Erbe soll es hier jetzt auch weitergehen. Unser Song des Tages stammt von Queen. Hier sind sie mit We Will Rock You.

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1: Ich bin David Riemer. Die USA verhängen ab sofort neue Zölle gegen 60 Handelspartner, darunter auch auf Waren aus der Europäischen Union. Seit kurz nach 6 Uhr deutscher Zeit werden je nach Handelspartner 10 oder 12,5% fällig. Nach US-Angaben ersetzen die neuen Abgaben die bisherigen globalen Zölle. Als Begründung nennt Washington angeblich unzureichende Maßnahmen der Handelspartner gegen Zwangsarbeit. Großes Stühlerücken in Berlin. Kanzler Merz baut nach dem Wechsel an der Unionsfraktionsspitze auch die Bundesregierung und die Parteiführung um. Er will voraussichtlich heute sein final geschnürtes Personalpaket vorstellen. Dass Kanzleramtschef Thorsten Frey den zurückgetretenen Fraktionschef Jens Spahn ablösen soll, war bereits bekannt.
2: Ganz offiziell sind die Posten noch nicht verteilt, aber so wie es aussieht, dreht sich das Personalkarussell kräftig. Bundesgesundheitsministerin Wacken soll künftig Kanzleramtschefin sein, als erste Frau auf diesem wichtigen Posten. Sie gilt als durchsetzungsstark, spätestens seit sie das gigantische Sparpaket für die Krankenkassen durchgebracht hat. Auch im wichtigen Koalitionsausschuss ist Wacken dann neben SPD-Chefin Baas die einzige Frau. Das Gesundheitsministerium soll dann vom bisherigen CDU-General Linnemann geleitet werden. Neue CDU-Managerin soll Bundesschatzmeisterin Hoppermann werden. Aus Berlin, Ursula Winkler.
1: Die Polizei will an diesem Wochenende verstärkt die Bahnhöfe in Großstädten in den Blick nehmen. Insbesondere an Kriminalitätshotspots wollen die Beamten ab heute kontrollieren, heißt es in einer Mitteilung.
3: An vielen Großstadtbahnhöfen kommt es zur Gewalt, auch mit Waffen, sagt die Polizei. Wo genau sie verstärkt im Einsatz sein wird, verrät sie aber nicht. In den vergangenen Monaten gab es immer wieder ähnliche Aktionen. Die Bahn will ab Oktober an allen deutschen Bahnhöfen ein Alkoholverbot starten. Auch damit soll die Sicherheit erhöht werden. Allerdings gilt das Verbot nicht in Bahnhofskneipen und in den Zügen selbst. Die Pläne sind allgemein positiv aufgenommen worden. Allerdings stellt sich die Frage, wie das Verbot kontrolliert und durchgesetzt werden soll. Thomas Bremser, Nachrichtenredaktion.
1: Knapp 4 Wochen nach dem bitteren WM-Aus steht der Deutsche Fußballbund vor der Klärung der wichtigsten Personalie für die Nationalmannschaft. Bei einer Pressekonferenz soll Jürgen Klopp am Vormittag in der DFB-Zentrale als neuer Bundestrainer und damit als Nachfolger von Julian Nagelsmann vorgestellt werden. Klopp soll dem Vernehmen nach einen Vertrag bis zur WM 2030 unterschreiben.
4: Und jetzt das Wetter für das Emsland und die Grafschaft Bentheim.
5: Heute zeigen sich am Himmel über der Region noch einige graue Wolken. Ab dem Nachmittag kommt in Abschnitten aber auch immer mal wieder die Sonne durch. Dabei werden bis zu 23 Grad gemessen. Morgen wird es dann mit bis zu 28 Grad wieder deutlich wärmer. Es scheint auch wieder öfter die Sonne. Einige Wolken sind aber trotzdem noch dabei und es weht ein durcherfrischender Wind. Am Sonntag erwartet uns dann das Kontrastprogramm dazu. Wenig Sonnenschein, es bleibt windig, dabei ist es meist bewölkt und wir müssen mit Regenschauern rechnen. Das Thermometer zeigt dann maximal 21 Grad an.
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1: Matthew Webb war ein britischer Langstreckenschwimmer, der sich im 19. Jahrhundert mit einer Reihe spektakulärer Aktionen einen Namen gemacht hat. So war er beispielsweise der erste Mensch, der erfolgreich durch den Ärmelkanal geschwommen ist. Vom englischen Dover bis zur französischen Hafenstadt Calais. Heute vor genau 143 Jahren wagte er sich an ein weiteres Abenteuer, leider mit tragischem Ausgang. Bevor ich euch aber erzähle, was damals passiert ist, gehen wir erst noch mal ein bisschen weiter zurück und schauen uns an, wie Webbs Leidenschaft fürs Schwimmen überhaupt geweckt wurde. Als Sechsjähriger lernte er in einem Fluss das Schwimmen und arbeitete als junger Mann dann als Seemann auf Handelsschiffen in China und Ostindien. Was für ein guter Schwimmer er war, zeigte sich vor allem im Sommer 1863. Damals war Webb noch ein Teenager, gerade 15 Jahre alt, und rettete seinen 12-jährigen Bruder vor dem Ertrinken. In seiner Zeit als Seemann versuchte er ein zweites Mal, einen Ertrinkenden zu retten. Als ein Mann über Bord ging, sprang er hinterher und versuchte 35 Minuten lang, den Verunglückten zu retten. Im Jahr 1875 gab Webb dann sein Leben als Seemann auf und konzentrierte sich nur noch auf das Schwimmen. Noch im selben Jahr wurde er dann der erste Mensch, der ohne technische Hilfe den Ärmelkanal durchschwamm. Um die knapp 33 Kilometer lange Strecke zwischen Dover und Calais zurückzulegen, brauchte er fast 22 Stunden. Einige Jahre später, am 24. Juli 1883, wagte er sich dann an den Versuch, die berüchtigten Whirlpool Rapids des Niagara Rivers zu durchschwimmen. Sollte er die extrem starken Stromschnellen meistern können, hatte man ihm 10.000 US-Dollar versprochen. Doch der Versuch missglückte. Die neue freie Presse schrieb damals dazu, Kapitän Webb hatte eine Wette von 10.000 Dollar eingegangen und schickte sich gestern an, den tollkühnen Versuch zu wagen. Eine ungeheure Menschenmenge war Zeuge des Schauspiels. Webb sprang gerade unterhalb der Fälle in den Niagara, tauchte rasch wieder auf und durchschwamm den ersten Teil der Stromschnellen mit Erfolg. Plötzlich aber wurde er von einem der ungeheuren Wirbel erfasst und in die Tiefe gezogen. 4 Tage später wurde schließlich die Leiche des damals wohl besten Schwimmers der Welt gefunden. Im Jahr 1965 wurde Matthew Webb posthum in die Ruhmeshalle des internationalen Schwimmsports aufgenommen.

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2: Mit Deborah Krockhaus. Guten Morgen. Der Kreiswahlausschuss des Landkreises Grafschaft Bentheim hat 3 Kandidaturen für die Landratswahl am 13. September zugelassen. Laut einer Mitteilung der Kreisverwaltung stehen CDU-Kandidatin Anja Terhorst, SPD-Kandidatin Silvia Pünd-Kohoff sowie der parteilose Kandidat Kai Schmidt bei der Direktwahl zur Wahl. Ein weiterer Vorschlag wurde nicht zugelassen, weil die erforderlichen 250 Unterstützungsunterschriften nicht fristgerecht eingereicht wurden. Für die Wahl des Kreistages bestätigte der Kreiswahlausschuss alle 35 eingereichten Vorschläge. Damit bewerben sich 255 Kandidatinnen und Kandidaten um die 50 Abgeordnetenmandate. In jedem der 5 Grafschafter Wahlbereiche sind jeweils 6 Parteien und eine Wählergruppe mit einer eigenen Liste vertreten. Die Vollversammlung der Handwerkskammer, kurz HWK Osnabrück-Emsland-Grafschaft-Bentheim, hat anlässlich der bevorstehenden Kommunalwahlen ein Positionspapier verabschiedet. Darin fordert die Kammer bessere Rahmenbedingungen für das regionale Handwerk. Um weiterhin Arbeits- und Ausbildungsplätze schaffen und die Versorgung vor Ort sichern zu können, bräuchten die Handwerksbetriebe Kommunen, die Verfahren beschleunigen, Flächen sichern und den Wirtschaftsverkehr mitdenken, heißt es von Kammerpräsident Andreas Nünemann in einer Mitteilung. Die HWK fordert unter anderem eine stärkere Einbindung des örtlichen Handwerks in die Wirtschaftsförderung, schnellere Genehmigungsverfahren und eine verlässliche Gewerbepolitik. Das Positionspapier soll als Grundlage für Gespräche mit Politik und Verwaltung in der kommenden Wahlperiode dienen. Den Link zum Papier findet ihr unter emsfechtewelle.de. Beamte der Bundespolizei haben in Bad Bentheim am Mittwochabend einen 40-jährigen Mann kontrolliert, der mit gefälschtem Ausweis unterwegs war. Laut der Bundespolizei war der Mann in einem Reisebus über die A30 aus den Niederlanden nach Deutschland eingereist. Im Rahmen der vorübergehend wieder eingeführten Binnengrenzkontrollen kontrollierten Bundespolizisten den Bus gegen 21 Uhr auf dem Rastplatz Bentheimer Wald. Dabei zeigte der 40-Jährige eine rumänische Identitätskarte vor. Bei einer Überprüfung stellten die Beamten fest, dass der Mann albanischer Staatsangehöriger ist. Gegen ihn besteht zudem eine Einreiseverweigerung in das Schengen-Gebiet. Die Bundespolizei stellte den gefälschten Ausweis sicher und leitete Ermittlungsverfahren gegen den 40-Jährigen ein. Die Stadt Lingen bittet Bürgerinnen und Bürger, ihre Grünabfälle auf den Wertstoffhöfen zu entsorgen oder im eigenen Garten zu kompostieren. Hintergrund sind vermehrte Beschwerden über Ablagerungen von Grünabfällen an Wald- und Straßenrändern sowie in Grünanlagen. Die Stadt weist in einer Mitteilung darauf hin, dass in solchen Bereichen entsorgte Grünabfälle nicht nur unansehnlich seien, sondern auch zu Veränderungen des Bodens und der Vegetation führen. Einen Link zu weiteren Informationen findet ihr unter emsfechtewelle.de.
1: Und jetzt das Wetter für das Emsland und die Grafschaft Bentheim.
3: Heute zeigen sich am Himmel über der Region noch einige graue Wolken. Ab dem Nachmittag kommt in Abschnitten aber auch immer mal wieder die Sonne durch. Dabei werden bis zu 23 Grad gemessen. Morgen wird es dann mit bis zu 28 Grad wieder deutlich wärmer. Es scheint auch wieder öfter die Sonne. Einige Wolken sind aber trotzdem noch dabei und es weht ein durchaufrischender Wind. Am Sonntag erwartet uns dann das Kontrastprogramm dazu. Wenig Sonnenschein, es bleibt windig, dabei ist es meist bewölkt und wir müssen mit Regenschauern rechnen. Das Thermometer zeigt dann maximal 21 Grad an.
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1: In unserer guten Nachricht aus der Region geht es heute um gelungenes Teamwork. Unsere heutige Geschichte zeigt, was möglich ist, wenn mehrere Menschen gemeinsam ein Ziel verfolgen. Und so hat sich im Emsland für eine junge Frau aus Kolumbien eine ganz neue Perspektive eröffnet. Im Mittelpunkt dieser Geschichte steht die 21-jährige Kolumbianerin Juliana Valentina Franco Guerena. Laut einer Pressemitteilung der Wachstumsregion Ems-Achse lebt sie seit über 2 Jahren in Hede. 2024 reiste sie gemeinsam mit ihrem kolumbianischen Freund nach Deutschland. Sie leben seitdem zusammen bei dessen Vater in Hede. Die 21-Jährige fühlt sich dort sehr wohl und sagt, sie liebe Deutschland. An der Volkshochschule hat sie Deutsch gelernt, weil sie weiß, dass das für eine erfolgreiche Integration wichtig ist. Außerdem arbeitete sie zwischenzeitlich als Aushilfe in der Gastronomie. Trotz allem drohte ihr immer die Abschiebung, da ihr Asylantrag vom Bundesamt für Migration und Flüchtlinge abgelehnt wurde und Kolumbien zu den sicheren Herkunftsländern zählt. Anfang Juni sollte die 21-Jährige das Land dann zeitnah verlassen. Als der angekündigte Ausreisetermin immer näher rückte, wendete sich Franco Guerena in ihrer Not an das Deutsche Rote Kreuz in Papenburg. Dort bekam sie den Hinweis, sich doch mal bei der Volkshochschule Papenburg zu melden. Dort wiederum leitet Gudrun Pelz das Projekt MyTurn. Und die kontaktierte wiederum Dirk Lürsen, den Geschäftsführer der Wachstumsregion Ems-Achse. Denn mithilfe des Welcome Centers der Wachstumsregion war es in der Vergangenheit schon mal gelungen, eine hochqualifizierte Fachkraft aus Nigeria schnell und unbürokratisch an ein Unternehmen in der Region zu vermitteln. Und wieder konnte geholfen werden. Innerhalb kürzester Zeit hatte die junge Kolumbianerin ein Vorstellungsgespräch bei Peter Hilling. Er leitet das gleichnamige Hotel und Restaurant in Papenburg und sagt, es wird immer schwieriger, Auszubildende für den Hotel- und Gastronomiebereich zu finden. Von Juliana Valentina Franco Guerena hatte er schnell einen positiven Eindruck und so konnte die 21-Jährige noch an Ort und Stelle ihren Ausbildungsvertrag zur Hotelfachfrau unterschreiben. Die junge Frau aus Südamerika hat damit langfristig in Deutschland eine Bleibeperspektive.

0: Kanzleramt wechseln. Und wie nun bekannt wurde, muss im Zuge der Kabinettsumbildung Bundesverkehrsminister Schnieder seinen Posten räumen. Das erfuhr die dpa aus Partei- und Koalitionskreisen. Die weltweiten 10%igen Zölle sind gerade ausgelaufen, nun legt Trump nach. Die US-Regierung will zusätzliche Zölle auf Importe gegen 60 Handelspartner, darunter die Europäische Union. Die neuen Zölle sind in Höhe von 10% und 12,5%. Als Begründung nennt Washington unzureichende Maßnahmen gegen Zwangsarbeit.
1: Mit den Zöllen auf Basis eines Notstandsgesetzes scheiterte Trump am Supreme Court. Nun zaubert er Zölle wegen Zwangsarbeit aus dem Ärmel, die pünktlich mit Ablauf der Frist greifen sollen. Das betrifft Dutzende Länder, denen Trump vorwirft, Importe von Produkten aus mutmaßlicher Zwangsarbeit nicht zu verhindern oder bestehende Importverbote nicht hinreichend zu überprüfen. Diese Zölle von 10% bis 12,5% sollen mit dieser Begründung juristisch wasserdicht sein. Neben Japan, der Schweiz und Taiwan wird auch die Europäische Union genannt. Aus den USA, Tina Eck.
0: Nach der tödlichen Messerattacke in einer Bankfiliale in Regensburg laufen Ermittlungen auf Hochtouren. Noch immer ist unklar, warum ein 20-Jähriger einen Bankmitarbeiter mit einem Messer angegriffen haben soll. Heute wollen Polizei und Staatsanwaltschaft erst die Ermittlungsergebnisse vorstellen.
2: Ein 58-jähriger Bankmitarbeiter ist bei der Messerattacke lebensgefährlich verletzt worden. Er starb später im Krankenhaus. Der mutmaßliche Täter wurde nach einem stundenlangen Großeinsatz des SEK in der Bank festgenommen. Gegen den 20-jährigen Deutschen wird wegen eines Tötungsdelikts und des Verdachts auf Raub ermittelt. Die Polizei geht derzeit von einem Einzeltäter aus. Zum Motiv gibt es bislang keine gesicherten Erkenntnisse. Heute soll der Tatverdächtige dem Haftrichter vorgeführt werden. Aus Regensburg, Julia Wasilkow.
0: Kurz vor der Vorstellung des neuen Bundestrainers Jürgen Klopp hat der Deutsche Fußballbund einem Medienbericht zufolge die nächste Top-Personalie geklärt. Demnach wird Per Mertesacker ab dem 1. Januar 2027 Geschäftsführer Sport. Andreas Rettig, der zum Jahresende ausscheidet, soll ihn bis dahin einarbeiten.
3: Und jetzt das Wetter für das Emsland und die Grafschaft Bentheim.
4: Heute zeigen sich am Himmel über der Region noch einige graue Wolken. Ab dem Nachmittag kommt in Abschnitten aber auch immer mal wieder die Sonne durch. Dabei werden bis zu 23 Grad gemessen. Morgen wird es dann mit bis zu 28 Grad wieder deutlich wärmer. Es scheint auch wieder öfter die Sonne. Einige Wolken sind aber trotzdem noch dabei und es weht ein durcherfrischender Wind. Am Sonntag erwartet uns dann das Kontrastprogramm dazu. Wenig Sonnenschein, es bleibt windig, dabei ist es meist bewölkt und wir müssen mit Regenschauern rechnen. Das Thermometer zeigt dann maximal 21 Grad an.
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0: Wer bei einem Museum zuerst an verstaubte Vitrinen und Schautafeln denkt, der sollte vielleicht mal wieder eines besuchen. Denn viele Museen setzen inzwischen auf digitale Technik, um Geschichte ganz neu erlebbar zu machen. Das gilt jetzt auch für das Erdöl-Erdgas-Museum in Tweest. Dort können Besucherinnen und Besucher künftig unter anderem mit einer Virtual Reality-Brille in die Welt der Erdöl- und Erdgasförderung eintauchen. Ergänzt wird das Ganze durch digitale Animationen und einen interaktiven Touchscreen-Tisch. Damit gehört das Museum zu den ersten Häusern im Emsland, die VR-Technik dauerhaft einsetzen. Tweests Bürgermeisterin Petra Lübbers freut sich, dass das Museum damit einen weiteren Schritt in Richtung Zukunft macht.
1: Also das ist natürlich, um das mal so in Neudeutsch zu sagen, eine coole Sache. Ne? Also so eine Brille mal aufzuhaben, also sehr entspannt. Ich habe so am Hafenbecken gesessen und habe dann nachher auch eine kleine Führung genossen. Das ist total toll, aber ich möchte noch mal eben mit dem Eindruck aufräumen, so ein bisschen Museum. Klar, Museum ist ein altes Wort. Wir haben aber vor kurzem das Kreisfeuerwehrzeltlager hier gehabt und da sind Jugendliche auf einem Ausflug hierher gekommen und die waren regelrecht angezündet. Also die waren total begeistert. Einmal natürlich auch von diesen digitalen Möglichkeiten, aber hier ist so viel anderes auch zu gucken. Hier sind so viele tolle Exponate. Der Anzug von Red Adair, dem Firefighter, der ist hier ausgestellt. Das ist tatsächlich ein Originalanzug. Und sowas begeistert die jungen Leute, natürlich in dem Moment auch Feuerwehrleute, klar. Aber je mehr wir dann auch Jugend hier hineinbekommen, die gucken sich das an. Die werden jetzt aber auch ein bisschen besser bedient durch das Thema Digitalität. Aber letztlich ist es so, dass das Thema an sich und dieses liebevoll geführte Museum mit wunderbaren Exponaten, tollen Sachen, immer noch unser Kleinod ist, das auch die Jugend noch begeistert. Also es ist kein verstaubtes Museum, wenn man das mal so sagen darf, auch wenn der Begriff halt altertümlich, aber in diesem Fall sehr bewährt ist.
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2: Mit Deborah Krockhaus. Guten Morgen. Der Kreiswahlausschuss des Landkreises Grafschaft Bentheim hat 3 Kandidaturen für die Landratswahl am 13. September zugelassen. Laut einer Mitteilung der Kreisverwaltung stehen CDU-Kandidatin Anja Terhorst, SPD-Kandidatin Silvia Pünd-Kohoff sowie der parteilose Kandidat Kai Schmidt bei der Direktwahl zur Wahl. Ein weiterer Vorschlag wurde nicht zugelassen, weil die erforderlichen 250 Unterstützungsunterschriften nicht fristgerecht eingereicht wurden. Für die Wahl des Kreistages bestätigte der Kreiswahlausschuss alle 35 eingereichten Vorschläge. Damit bewerben sich 255 Kandidatinnen und Kandidaten um die 50 Abgeordnetenmandate. In jedem der 5 Grafschafter Wahlbereiche sind jeweils 6 Parteien und eine Wählergruppe mit einer eigenen Liste vertreten. Die Vollversammlung der Handwerkskammer, kurz HWK Osnabrück-Emsland-Grafschaft-Bentheim, hat anlässlich der bevorstehenden Kommunalwahlen ein Positionspapier verabschiedet. Darin fordert die Kammer bessere Rahmenbedingungen für das regionale Handwerk. Um weiterhin Arbeits- und Ausbildungsplätze schaffen und die Versorgung vor Ort sichern zu können, bräuchten die Handwerksbetriebe Kommunen, die Verfahren beschleunigen, Flächen sichern und den Wirtschaftsverkehr mitdenken, heißt es von Kammerpräsident Andreas Nünemann in einer Mitteilung. Die HWK fordert unter anderem eine stärkere Einbindung des örtlichen Handwerks in die Wirtschaftsförderung, schnellere Genehmigungsverfahren und eine verlässliche Gewerbepolitik. Das Positionspapier soll als Grundlage für Gespräche mit Politik und Verwaltung in der kommenden Wahlperiode dienen. Den Link zum Papier findet ihr unter emsfechtewelle.de. Beamte der Bundespolizei haben in Bad Bentheim am Mittwochabend einen 40-jährigen Mann kontrolliert, der mit gefälschtem Ausweis unterwegs war. Laut der Bundespolizei war der Mann in einem Reisebus über die A30 aus den Niederlanden nach Deutschland eingereist. Im Rahmen der vorübergehend wieder eingeführten Binnengrenzkontrollen kontrollierten Bundespolizisten den Bus gegen 21 Uhr auf dem Rastplatz Bentheimer Wald. Dabei zeigte der 40-Jährige eine rumänische Identitätskarte vor. Bei einer Überprüfung stellten die Beamten fest, dass der Mann albanischer Staatsangehöriger ist. Gegen ihn besteht zudem eine Einreiseverweigerung in das Schengen-Gebiet. Die Bundespolizei stellte den gefälschten Ausweis sicher und leitete Ermittlungsverfahren gegen den 40-Jährigen ein. Die Stadt Lingen bittet Bürgerinnen und Bürger, ihre Grünabfälle auf den Wertstoffhöfen zu entsorgen oder im eigenen Garten zu kompostieren. Hintergrund sind vermehrte Beschwerden über Ablagerungen von Grünabfällen an Wald- und Straßenrändern sowie in Grünanlagen. Die Stadt weist in einer Mitteilung darauf hin, dass in solchen Bereichen entsorgte Grünabfälle nicht nur unansehnlich seien, sondern auch zu Veränderungen des Bodens und der Vegetation führen. Einen Link zu weiteren Informationen findet ihr unter emsfechtewelle.de.
1: Und jetzt das Wetter für das Emsland und die Grafschaft Bentheim.
3: Heute zeigen sich am Himmel über der Region noch einige graue Wolken. Ab dem Nachmittag kommt in Abschnitten aber auch immer mal wieder die Sonne durch. Dabei werden bis zu 23 Grad gemessen. Morgen wird es dann mit bis zu 28 Grad wieder deutlich wärmer. Es scheint auch wieder öfter die Sonne. Einige Wolken sind aber trotzdem noch dabei und es weht ein durcherfrischender Wind. Am Sonntag erwartet uns dann das Kontrastprogramm dazu. Wenig Sonnenschein, es bleibt windig, dabei ist es meist bewölkt und wir müssen mit Regenschauern rechnen. Das Thermometer zeigt dann maximal 21 Grad an.
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0: Zum bevorstehenden Schulstart muss ja einiges besorgt werden. Neben den Sachen, die da so im Unterricht gebraucht werden, wird eine Sache besonders in den Pausen richtig wichtig: die Brotbox. Elisa Schuh hat sich informiert, was in der Pausenbox nicht fehlen darf. Guten Morgen.
1: Guten Morgen.
0: Elisa, was ist denn in der perfekten Pausenbox so drin?
1: Also ich kann direkt sagen, dass es nicht die eine perfekte Pausenbox gibt. Erstmal kommt es natürlich darauf an, was das Kind gerne isst und was gewohnheitsmäßig zu Hause auf den Teller kommt. Das kann also Vollkornbrot, genauso gut aber auch Falafel, Reisbällchen oder ein Wrap sein. Als Struktur kann man die Box aber so befüllen: einen Sattmacher aus Getreide, eine Portion Eiweiß, das kann zum Beispiel Käse sein, und dann Obst und Gemüse. Über ein kleines Extra freuen sich Kinder auch immer.
0: Apropos kleines Extra, Süßigkeiten ja oder nein? Und ich sehe da auch oft Bilder dieser perfekten Brotboxen, in denen alles irgendwie in Herzchen- und Sternchenform hergerichtet ist. Braucht es das denn wirklich?
1: Wenn es von der Schule keine klaren Vorgaben zu Süßigkeiten gibt, hängt das von den eigenen Regeln ab. Generell kann aber auch Obst als gesunde, süße Alternative funktionieren. Und natürlich finden Kinder es toll, wenn es in der Pausenbox möglichst bunt und appetitlich aussieht. Aber die Mühe, jetzt alles in eine bestimmte Form auszustechen, das muss ich mir nicht unbedingt antun. Wichtiger ist, dass das Essen mundgerecht geschnitten ist. Kleine Apfelstücke landen zum Beispiel eher im Kindermund als ein ganzer Apfel.
0: Ja, bei mir ist morgens oft die Zeit knapp. Hast du denn Ideen für Rezepte, die sich gut vorbereiten lassen und trotzdem frisch schmecken?
1: Ein gesundes Bilcher Müsli kann man gut am Vorabend einweichen lassen. Morgens kommt dann nur noch Quark und etwa ein frischer Apfel dazu. Im Internet gibt es auch viele Rezepte zu gesunden Müsli-Riegeln, die vorgebacken und dann auch eingefroren werden können. Auch Quarkpfannkuchen oder Wraps kann ich super am Vorabend vorbereiten. Wenn das Kind schon etwas älter ist, kann es natürlich auch morgens mithelfen. Dann kann es auch gleich selbst entscheiden, was in die Pausenbox kommt.
0: Dankeschön, Elisa.
1: Gerne.
2: 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Es ist 9 Uhr und 47 Minuten.

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1: Ich bin David Riemer. Bundeskanzler Merz baut nach dem Rücktritt von Jens Spahn seine Regierung und auch die CDU-Parteiführung um. Kanzleramtschef Frei soll neuer Unionsfraktionschef werden. Gesundheitsministerin Waken wechselt dafür ins Kanzleramt. CDU-General

0: Einfuhren von 60 Handelspartnern einen Zoll von 10 bzw. 12,5% erheben. Darunter fallen auch bestimmte Produkte aus der Europäischen Union.
1: Pünktlich mit Ablauf der Frist für die bisherigen globalen Zölle um 6 Uhr morgens deutscher Zeit setzt Trump die neuen Abgaben in Kraft. Diese Zölle nun sollen juristisch unanfechtbar sein. Mit einer neuen und sehr abstrusen Begründung, angeblich unzureichenden Maßnahmen gegen Zwangsarbeit in vielen Ländern. Je nach Handelspartner werden Zölle von 10 bis 12,5% fällig. Die Europäische Union wird da gemeinsam mit Taiwan, Japan und der Schweiz genannt. Aus den USA, Tina Eck.
0: Der Volkswagen-Konzern hat im zweiten Quartal erneut deutlich weniger Gewinn gemacht. Das Konzernergebnis sank von April bis Juni um fast 33% auf rund 1,5 Milliarden Euro. Auch die Auslieferungen gingen konzernweit um fast 9% zurück. In China brachen die Verkäufe sogar um mehr als ein Drittel ein. Unternehmenschef Blume plant deshalb weitere Sparmaßnahmen mit deutlichen Einschnitten. Kurz vor der Vorstellung des neuen Bundestrainers Jürgen Klopp hat der Deutsche Fußballbund einem Medienbericht zufolge die nächste Top-Personalie geklärt. Demnach wird Per Mertesacker ab dem 1. Januar 2027 Geschäftsführer Sport. Andreas Rettig, der zum Jahresende ausscheidet, soll ihn bis dahin einarbeiten.
2: Und jetzt das Wetter für das Emsland und die Grafschaft Bentheim.
3: Heute wechseln sich Sonne und Wolken den ganzen Tag über ab. Die Tageshöchstwerte bewegen sich um 24 Grad. Dazu weht ein schwacher Wind aus südwestlicher Richtung. In der kommenden Nacht sinken die Temperaturen bei leichter Bewölkung auf bis zu 12 Grad. Morgen gibt es noch mehr Sonne und weniger Wolken bei höchstens 28 Grad. Am Sonntag wird es deutlich kühler bei einem Mix aus Sonne, Wolken und Regen und maximal 21 Grad.
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1: Jeder kennt es noch aus der Schulzeit. Manchmal bleibt etwas besser im Kopf, wenn man es nicht nur hört, sondern selbst erlebt. Wenn man etwas sieht, anfassen kann und plötzlich versteht, warum ein Thema wichtig ist. Genau solche Momente spielen bei Bildung für nachhaltige Entwicklung eine große Rolle. Es geht darum, Menschen für Natur, Umwelt und die Zukunft unseres Planeten zu sensibilisieren. Und zwar nicht mit erhobenen Zeigefinger, sondern mit spannenden Erlebnissen und praktischen Beispielen. Eine Einrichtung aus der Region macht genau das seit vielen Jahren und hat damit bundesweit Aufmerksamkeit bekommen, der Tierpark Nordhorn. Hinter der Auszeichnung steckt viel Arbeit, Entwicklung und Herzblut. Warum der Preis den Verantwortlichen viel bedeutet und wie aus kleinen Anfängen ein großes Bildungsangebot entstanden ist, darum geht es gleich in unserer Rubrik zu Besuch im Tierpark Nordhorn.

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1: Die Umsetzung von Bildung für nachhaltige Entwicklung ist in der Agenda 2030 der Vereinten Nationen als globales Ziel verankert. Bildung für nachhaltige Entwicklung oder kurz BNE, das bedeutet, es sollen alle notwendigen und wichtigen Informationen vermittelt werden, damit Menschen im Sinne der Nachhaltigkeit gute Entscheidungen für unseren Planeten und unsere Umwelt treffen können. In der Zooschule des Tierparks Nordhorn passiert das schon. Dafür ist der Tierpark erneut mit einem bedeutenden nationalen Preis ausgezeichnet worden. Wiebke Pollmann berichtet.
2: Nationaler Preis Bildung für nachhaltige Entwicklung, kurz BNE. Mit dieser Auszeichnung werden Initiativen geehrt, die sich in diesem Bereich durch herausragendes Engagement hervortun. Verliehen wird der Preis vom Bundesministerium für Bildung und Forschung und der Deutschen UNESCO-Kommission. Als die Preisträger bekannt gegeben haben, durfte sich auch der Tierpark Nordhorn freuen. Denn die Zooschule konnte die Jury von sich überzeugen. Rebecca Schulte-Iserlohe, wissenschaftliche Mitarbeiterin der Zooschule, konnte es erstmal gar nicht glauben.
3: Wir hatten uns schon mal beworben und haben dann auch gesehen, wer die Preisträger waren. Da war das Klimahaus in Bremerhaven dabei, was ja wirklich eine fantastische Einrichtung ist. Und ich habe gedacht, ich kann mich bewerben, aber die Chancen sind wahrscheinlich nicht so groß. Aber ich mache es einfach nochmal für den Tierpark. Und dann haben wir irgendwann den Anruf gekriegt und ich konnte gar nicht glauben, was ich da höre. Es hat ein bisschen gebraucht, bis es gesagt ist, aber wir sind sehr stolz und sehr froh.
2: Die Zooschule des Tierparks gehört bei den Lernorten zu den Preisträgern. Mit der Auszeichnung sollen außergewöhnliche Leistungen und ein ganzheitliches Engagement bei der Bildung für nachhaltige Entwicklung geehrt werden. Was damit gemeint ist, fasst Schulte-Iserlohe so zusammen.
3: Das ist einfach Bildung, wo wir drauf abzielen, Menschen fähig zu machen, Entscheidungen treffen zu können. Also erstmal gucken, was für Entscheidungsmöglichkeiten hat man und was ist das Beste, was man machen kann. Und das große Ziel, was man dabei hat, ist, eine Welt zu schaffen, die lebenswert für alle Menschen ist und alles Leben auf der Erde ist. Es werden Initiativen ausgezeichnet, die sich dafür einsetzen, dass die 17 Nachhaltigkeitsziele der UN umgesetzt werden.
2: Gesucht wurden Bildungsorte, die hier motivieren und inspirieren können und die im Bereich nachhaltige Entwicklung als Vorbilder dienen. Die Zooschule im Tierpark Nordhorn hat einst mit rund 30 Zooführungen im Jahr gestartet. Während das Team größer wurde, kamen auch immer mehr Bildungsangebote hinzu. Inzwischen wird die Zooschule mehr als 1000 Mal pro Jahr gebucht. Damit hat sie in den vergangenen 20 Jahren mehr als 200.000 Menschen erreicht, auch weit über die Grafschaft Bentheim hinaus.
3: Also eins der Ziele ist, das Leben an Land zu schützen, dem zu helfen. Und da ist natürlich unser ganz starker Fokus, dass wir einfach sehr viele Tiere haben, die wir zeigen. Wir erklären was über die Tiere, wecken Interesse an der Umwelt und dass die Menschen dann aber auch merken, oh, es ist aber nicht alles Friede, Freude, Eierkuchen, sondern die Tiere haben Probleme. Unser Planet hat vielleicht Probleme, dass wir da einen Schritt weitergehen und eben zeigen, es gibt die Probleme und wir aber auch vorschlagen, wie man die lösen kann und vielleicht auch mit gutem Vorbild vorangehen.
2: Klimaschutz, nachhaltiger Konsum, Zoo-Ranger, Naturschutz-Ranger oder die Zooschule to go, die verschiedenste Inhalte auch in die Grafschafter Klassenzimmer bringt. Das alles gehört zu der Zooschule des Tierparks Nordhorn. Über die Jahre ist ein breites Angebot entstanden, das sich an alle Altersklassen richtet und motivieren kann. Für den nachhaltigen Umgang mit der Umwelt und für den Schutz des Planeten.

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2: Mit Wiebke Paulmann. Guten Tag. Der Wahlausschuss der Stadt Haaren hat in einer öffentlichen Sitzung alle Bewerberinnen und Bewerber für die Kommunalwahlen am 13. September 2026 zugelassen. Nach Angaben der Stadtverwaltung stehen Holger Kosse und Michaela Hoffmann für die Wahl des Bürgermeisters oder der Bürgermeisterin fest. Für die 34 Sitze im Stadtrat bewerben sich insgesamt 53 Kandidatinnen und Kandidaten aus 5 Parteien. Die Stadtwahlleitung stellt nun das Wählerverzeichnis auf. Bis spätestens zum 23. August 2026 müssen die Wahlberechtigten benachrichtigt werden. Anschließend können Anträge auf Briefwahl gestellt werden. Auch die direkte Wahl im städtischen Wahlbüro ist dann möglich. Feuerwehrkräfte konnten gestern Abend in Walchum ein Sportboot vor dem Versinken retten. Die Feuerwehr Dersum wurde nach eigenen Angaben gegen 20.04 Uhr zum Marinapark gerufen. Auch die Feuerwehren aus Dörpen und Hede wurden alarmiert. Beim Eintreffen der ersten Einsatzkräfte stellte sich heraus, dass ein kleineres Sportboot mit Wasser vollgelaufen war und zu sinken drohte. Mithilfe einer Tauchpumpe wurde das eingedrungene Wasser aus dem Boot entfernt und das Versinken verhindert. Bundespolizisten haben am Mittwoch in Bad Bentheim einen 32-jährigen Mann festgenommen, der eine noch offene Haftstrafe verbüßen musste und in mehreren Staaten als Asylbewerber registriert ist. Wie die Bundespolizei mitteilt, war der Mann zuvor mit einem Reisebus aus den Niederlanden nach Deutschland eingereist. Auf dem Rastplatz Bentheimer Wald kontrollierten Bundespolizisten den Bus. Dabei stellten die Beamten fest, dass gegen den 32-Jährigen ein Vollstreckungshaftbefehl vorlag. Er musste eine Geldstrafe wegen Betruges begleichen. Da er die offene Strafe auch vor Ort nicht bezahlen konnte, muss er eine Ersatzfreiheitsstrafe von 15 Tagen antreten. Er wurde in eine Justizvollzugsanstalt gebracht. Darüber hinaus stellte die Bundespolizei fest, dass der Mann in 3 Staaten als Asylbewerber registriert ist oder ein Schutzersuchen gestellt hat. Es wurde ein entsprechendes Ermittlungsverfahren eingeleitet. Unbekannte haben in Samern die Räder von einem Auto abmontiert und gestohlen. Die Polizei geht davon aus, dass es zwischen Mittwochmorgen und gestern Nachmittag zu der Tat auf einem Parkplatz an der Salzbergener Straße gekommen ist. Die Täter montierten die Räder eines dort abgestellten Skoda Superb ab und ließen das Fahrzeug aufgebockt auf Holzstücken zurück. Die Polizei hat die Ermittlungen aufgenommen. Wer im fraglichen Zeitraum rund um den Parkplatz an der Salzbergener Straße verdächtige Personen oder Fahrzeuge gesehen hat, sollte sich bei den Beamten melden.
1: Und jetzt das Wetter für das Emsland und die Grafschaft Bentheim.
3: Heute wechseln sich Sonne und Wolken den ganzen Tag über ab. Die Tageshöchstwerte bewegen sich um 24 Grad. Dazu weht ein schwacher Wind aus südwestlicher Richtung. In der kommenden Nacht sinken die Temperaturen bei leichter Bewölkung auf bis zu 12 Grad. Morgen gibt es noch mehr Sonne und weniger Wolken bei höchstens 28 Grad. Am Sonntag wird es deutlich kühler bei einem Mix aus Sonne, Wolken und Regen und maximal 21 Grad.
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1: Nia Archives gehört zu den spannendsten Stimmen der aktuellen britischen Musikszene. Die 26-Jährige hat sich mit ihrer Mischung aus Jungle, Soul und elektronischer Musik einen ganz eigenen Stil geschaffen und nennt sich selbst ein Emotional Junglist. Genauso heißt auch ihr neues Album, auf dem sie persönliche Erfahrungen verarbeitet. Von Verliebtheit über Zweifel bis hin zu Herzschmerz und Selbstfindung. Musikalisch geht sie dabei neue Wege und mischt klassische Jungle Breakbeats mit Indie-Pop, Grunge und Soul. Das Ergebnis ist ein Album, das genauso abwechslungsreich ist wie die Gefühlswelt, die sie beschreibt. There Goes My Head gehört zu den Songs, die dieses emotionale Auf und Ab besonders gut einfangen. Da hören wir jetzt rein. Hier ist Nia Archives mit There Goes My Head.

0: Das war Nina Archives mit There Goes My Head aus ihrem neuen Album Emotional Junglist. Mehr Infos und Links zu den Musiktiteln, die wir euch in dieser Woche vorgestellt haben, findet ihr unter emsfechtewelle.de in der Rubrik Soundcheck.
1: 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Es ist 10 Uhr und 47 Minuten.

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1: Das westfälische Versailles, so wird das Schloss Nordkirchen im Münsterland genannt. Inmitten einer idyllischen Parklandschaft direkt zum Ort Nordkirchen lädt das Schloss zum Spazieren und Entdecken ein. Das barocke Wasserschloss wurde im 18. Jahrhundert von Fürstbischof Friedrich Christian von Plettenberg in Auftrag gegeben. Das nach französischem Vorbild erbaute Schloss ist noch komplett erhalten. Ihr könnt euch das Schloss von innen anschauen oder auch durch den großzügigen 170 Hektar großen Schlosspark flanieren. Die UNESCO hat die Schlossanlage als Gesamtkunstwerk von internationalem Rang für schutzwürdig bezeichnet. Führungen durch das Schloss Nordkirchen sind immer freitags, samstags und sonntags möglich. Die Parkanlage ist jederzeit geöffnet.

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1: Ich bin David Riemer. Der Rücktritt von Jens Spahn als Unionsfraktionschef hat ein Personalkarussell ausgelöst. Bundeskanzler Merz äußerte sich am Vormittag zur geplanten Kabinettsumbildung. Die Unionsfraktionsspitze geht an den bisherigen Kanzleramtschef frei.
2: Mitten in der parlamentarischen Sommerpause kommt es zu einem großen Stühlerücken. Kanzler Merz kam nicht alleine zum Statement, sondern auch mit den wechselnden Kollegen. Gesundheitsministerin Wacken wird künftig das Kanzleramt leiten. Merz lobte sie als harte Verhandlerin. CDU-General Linnemann, den der Kanzler als standfest und reformwillig zugleich bezeichnete, wird neuer Gesundheitsminister und Digitalstaatssekretär Amthor kümmert sich künftig um Bund-Länder-Beziehungen. Kanzler Merz will den Moment auch für weitere Wechsel im Kabinett nutzen, diese will er aber erst später verkünden. Medien hatten zuvor berichtet, dass Verkehrsminister Schnieder seinen Posten räumen soll. Aus Berlin Ursula Winkler.
1: Der Volkswagen-Konzern hat im zweiten Quartal erneut deutlich weniger Gewinn gemacht. Das Konzernergebnis sank von April bis Juni um fast 33% auf rund 1,5 Milliarden Euro. Auch die

0: Formalität. Offenbar soll das Papier über 4 Jahre laufen, also bis zur nächsten Weltmeisterschaft. Als sicher gilt auch, dass Klopp seine langjährigen Co-Trainer Piet Krawitz und Pep Leinders zum DFB mitbringen wird. Und offenbar soll auch sein ehemaliger Dortmunder Spieler Sven Bender zum Trainerteam gehören. Thomas Thonfeld, Sportredaktion.
1: Klopps Länderspielpremiere als Bundestrainer wird Ende September in der Nations League beim Auswärtsspiel gegen die Niederlande sein.
2: Und jetzt das Wetter für das Emsland und die Grafschaft Bentheim.
3: Heute wechseln sich Sonne und Wolken den ganzen Tag über ab. Die Tageshöchstwerte bewegen sich um 24 Grad. Dazu weht ein schwacher Wind aus südwestlicher Richtung. In der kommenden Nacht sinken die Temperaturen bei leichter Bewölkung auf bis zu 12 Grad. Morgen gibt es noch mehr Sonne und weniger Wolken bei höchstens 28 Grad. Am Sonntag wird es deutlich kühler bei einem Mix aus Sonne, Wolken und Regen und maximal 21 Grad.
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1: Alte Bohrtechnik trifft auf virtuelle Realität. Im Erdöl-Erdgasmuseum Twiest können Besucherinnen und Besucher künftig noch tiefer in die Geschichte der Erdöl- und Erdgasförderung eintauchen. Nach einer kurzen Erprobungsphase sind jetzt neue digitale Angebote für alle Gäste zugänglich. Dazu gehören unter anderem VR-Brillen, mit denen die Besucherinnen und Besucher virtuelle Einblicke bekommen. Außerdem wurden digitale Animationen für das Bohrplatzmodell entwickelt und ein Touchscreen. Tisch ergänzt die Informationen zu den Außenexponaten. Für die Gemeinde Twiest ist das Museum ein wichtiger Bestandteil der eigenen Geschichte und gleichzeitig ein Beispiel dafür, dass Tradition und moderne Technik kein Gegensatz sind. Twiests Bürgermeisterin Petra Lübbers freut sich, dass das Museum 70.000 Euro in moderne Technik investiert hat.
2: Also das ist natürlich, um das mal so in Neudeutsch zu sagen, eine coole Sache, ne? Also so eine Brille mal aufzuhaben, also sehr entspannt. Ich habe so am Hafenbecken gesessen und habe dann nachher auch eine kleine Führung genossen. Das ist total toll, aber ich möchte noch mal eben mit dem Eindruck aufräumen, so ein bisschen Museum. Klar, Museum ist ein altes Wort. Wir haben aber vor kurzem das Kreisfeuerwehrzeltlager hier gehabt und da sind Jugendliche auf einem Ausflug hierher gekommen und die waren regelrecht angezündet. Also die waren total begeistert. Einmal natürlich auch von diesen digitalen Möglichkeiten, aber hier ist so viel anderes auch zu gucken. Hier sind so viele tolle Exponate. Also es ist kein verstaubtes Museum, wenn man das mal so sagen darf, auch wenn der Begriff halt altertümlich, aber in diesem Fall sehr bewährt ist.
1: Seit vielen Jahren zeigt das Museum, welche Bedeutung Erdöl und Erdgas für die Region hatten und immer noch haben. Von den ersten Funden bis zur Förderung und Verarbeitung. Die Ausstellung dokumentiert die Entwicklung einer ganzen Industrie. Mit den neuen digitalen Möglichkeiten soll das Museum aber nicht nur Fachpublikum ansprechen, sondern auch eine neue Zielgruppe erreichen. Möglich geworden ist die Anschaffung der neuen Technik durch die Unterstützung vom Amt für regionale Landesentwicklung, dem Landkreis Emsland, der Gemeinde Twiest, dem Heimatverein Twiest und dem Förderverein des Museums. Doch moderne Technik hat ihren Preis. Das hat bei der Auswahl der neuen Medien auch den Museumsleiter Rudi Geidosch überrascht.
3: Ja, das war schon eine Überraschung, als die ersten Kostenvoranschläge auf dem Tisch waren. Damit hatten wir nicht gerechnet, aber dann haben wir die Kostenvoranschläge mit den Anträgen eingereicht und die sind dann auch entsprechend genehmigt worden, sodass wir dann die Aufträge entsprechend verteilen konnten. Es ist eine Summe, die muss man sich überlegen. Ich sage mir da immer wieder, das ist eine große Summe. Das, was im Produkt erschienen ist, ist relativ teuer. Und könnte eigentlich ein bisschen mehr sein. Aber wenn man dann anfängt zu rechnen, dann stellt man sehr schnell fest, naja, also die Kosten schießen nach oben.
1: Angeschafft wurden für die 70.000 Euro, wie gesagt, unter anderem mehrere VR-Brillen, ein großer Touchscreen-Monitortisch und digitale Anwendungen für das Bohrplatzmodell. Die virtuelle Realität soll dabei nicht nur Informationen liefern, sondern den Museumsbesuch zu einem Erlebnis machen. Rudi Geidosch verrät, in welche Welten man mit den Virtual Reality-Brillen zum Beispiel eintauchen kann.
3: Also wir haben beispielsweise Filme aus bestimmten Themenbereichen. Nehmen wir mal die Bohrung. Da wird also ein Film gezeigt über die Mittelplatte. Das ist also eine Bohrstelle in der Nordsee im Wattenmeer. Schön abgespundet, da passiert auch nichts. Und da wird genau gezeigt, was passiert da, damit der Besucher einen Eindruck bekommt über den Film auf der VR-Brille. So.
1: Damit die Nutzung der VR-Brillen für alle Besucherinnen und Besucher angenehm bleibt, wurden auch Sicherheitsvorkehrungen getroffen. Denn wer in eine virtuelle Welt eintaucht, kann schnell einmal das Gleichgewicht verlieren oder sich unwohl fühlen.
3: Ja, das ist ja der Kniff an der Sache, der hier gut ankommt. Wir haben auch daran gedacht oder sind darauf hingewiesen worden, dass das ja Probleme geben kann. Manche kannten das auch schon. Und dann ist jemand auf die Idee gekommen, wir haben doch Ölfässer hier. Können wir nicht solche Ölfässer aufschneiden und machen daraus Sitzflächen? Naja, die Ölfässer nehmen wir natürlich nicht, sondern haben die dann entwickeln lassen und haben jetzt so fassähnliche Sessel, in die man sich hineinsetzt und dann die Brille nutzt. Und dann kann nichts passieren, dann fällt man nicht um und bisher ist toi, toi, toi auch nichts passiert.
1: Mit den neuen digitalen Angeboten will das Erdöl-Erdgasmuseum Twiest seine Ausstellung weiterentwickeln und Geschichte auf eine neue Art erlebbar machen. Aus der Vergangenheit der Region wird so ein modernes Museumserlebnis mit Technik, die nicht ersetzt, was bisher gezeigt wurde, sondern es ergänzt.

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1: Alle 11 Minuten verliebt sich ein Single im Internet. So oder so ähnlich lauten durchaus umstrittene Versprechen von Dating-Plattformen. Und fest steht, Online-Dating ist inzwischen in der Mitte der Gesellschaft angekommen. Der heutige 24. Juli ist 2001 von Online-Partnerbörsen sogar zum Tag der virtuellen Liebe erklärt worden. Was sollte man über Online-Dating wissen und dabei beachten? Darüber spreche ich mit Simeon Müller. Moin Simeon.
2: Hi, grüß dich.
1: Simeon, wie viele Menschen sind denn in Deutschland tatsächlich online am Daten? Und alle wie viele Minuten wird sich da wirklich verliebt?
2: Ja, also das lässt sich natürlich nur schwer sagen. Allgemein anerkannte Zahlen findet man dazu nicht. Die 11 Minuten zum Beispiel sind einfach eher ein Marketing-Gag gewesen, der vor allem nicht heißt, dass jeder Einzelne schon nach wenigen Minuten online seine große Liebe findet. Was aber stimmt, Online-Dating ist für viele mittlerweile die Hauptart, Leute kennenzulernen. Und laut Bitkom hat schon die Hälfte der deutschen Internetnutzer das mal ausprobiert. Kurios dabei, trotzdem sagen über 3/4, sie würden eigentlich viel lieber jemanden im echten Leben treffen als online. Also Online-Dating ist weiterhin eher Notlösung als Wunschvariante.
1: Wie sieht denn ein perfektes Dating-Profil online aus?
2: Entscheidend ist vor allem, dass man sich authentisch zeigt. Also gute, aktuelle Fotos, die einen im eigenen Alltag zeigen, statt aufgesetzter Bewerbungsfotos oder stark bearbeitete Fotos mit viel Filtereffekten. Außerdem sollte der Text so konkret wie möglich sein. Lieber 1-2 echte Details aus dem eigenen Leben reinpacken, statt Floskeln wie offen für alles, denn das langweilt die meisten. Und Bilder und Text sollten zusammenpassen, sonst wirkt's schnell komisch und dann halt einfach nicht mehr authentisch.
1: Aber es gibt ja auch viele Fallstricke, oder? Wovor muss ich mich denn hüten?
2: Vor allem vor sogenannten Love- oder Romance-Scammern. Die geben sich mit gefälschten Profilen als perfekte Partner aus und bauen künstlich schnell emotionale Nähe auf. Zum Beispiel, wenn das Match super schnell nach privaten Daten fragt oder zu jeder Tages- und Nachtszeit in Sekundenschnelle antwortet, kann das ein Hinweis auf eine Betrugsmasche sein. Auch wenn Treffen immer wieder verschoben oder in letzter Sekunde abgesagt werden, sollte man eher vorsichtig werden. Und generell gilt natürlich, niemals Geld schicken und erste Treffen am besten an einem öffentlichen Ort vereinbaren.
1: Danke für die Infos, Simeon.
2: Sehr gerne, bis bald.

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2: Mit Wiebke Paulmann. Guten Tag. Der Wahlausschuss der Stadt Haaren hat in einer öffentlichen Sitzung alle Bewerberinnen und Bewerber für die Kommunalwahlen am 13. September 2026 zugelassen. Nach Angaben der Stadtverwaltung stehen Holger Kosse und Michaela Hoffmann für die Wahl des Bürgermeisters oder der Bürgermeisterin fest. Für die 34 Sitze im Stadtrat bewerben sich insgesamt 53 Kandidatinnen und Kandidaten aus 5 Parteien. Die Stadtwahlleitung stellt nun das Wählerverzeichnis auf, bis spätestens zum 23. August 2026 müssen die Wahlberechtigten benachrichtigt werden. Anschließend können Anträge auf Briefwahl gestellt werden. Auch die direkte Wahl im städtischen Wahlbüro ist dann möglich. Feuerwehrkräfte konnten gestern Abend in Walchum ein Sportboot vor dem Versinken retten. Die Feuerwehr Dersum wurde nach eigenen Angaben gegen 20.04 Uhr zum Marinapark gerufen. Auch die Feuerwehren aus Dörpen und Hede wurden alarmiert. Beim Eintreffen der ersten Einsatzkräfte stellte sich heraus, dass ein kleineres Sportboot mit Wasser vollgelaufen war und zu sinken drohte. Mithilfe einer Tauchpumpe wurde das eingedrungene Wasser aus dem Boot entfernt und das Versinken verhindert. Bundespolizisten haben am Mittwoch in Bad Bentheim einen 32-jährigen Mann festgenommen, der eine noch offene Haftstrafe verbüßen musste und in mehreren Staaten als Asylbewerber registriert ist. Wie die Bundespolizei mitteilt, war der Mann zuvor mit einem Reisebus aus den Niederlanden nach Deutschland eingereist. Auf dem Rastplatz Bentheimer Wald kontrollierten Bundespolizisten den Bus. Dabei stellten die Beamten fest, dass gegen den 32-Jährigen ein Vollstreckungshaftbefehl vorlag. Er musste eine Geldstrafe wegen Betruges begleichen. Da er die offene Strafe auch vor Ort nicht bezahlen konnte, muss er eine Ersatzfreiheitsstrafe von 15 Tagen antreten. Er wurde in eine Justizvollzugsanstalt gebracht. Darüber hinaus stellte die Bundespolizei fest, dass der Mann in 3 Staaten als Asylbewerber registriert ist oder ein Schutzersuchen gestellt hat. Es wurde ein entsprechendes Ermittlungsverfahren eingeleitet. Unbekannte haben in Saman die Räder von einem Auto abmontiert und gestohlen. Die Polizei geht davon aus, dass es zwischen Mittwochmorgen und gestern Nachmittag zu der Tat auf einem Parkplatz an der Salzbergener Straße gekommen ist. Die Täter montierten die Räder eines dort abgestellten Skoda Superb ab und ließen das Fahrzeug aufgebockt auf Holzstücken zurück. Die Polizei hat die Ermittlungen aufgenommen. Wer im fraglichen Zeitraum rund um den Parkplatz an der Salzbergener Straße verdächtige Personen oder Fahrzeuge gesehen hat, sollte sich bei den Beamten melden.
1: Und jetzt das Wetter für das Emsland und die Grafschaft Bentheim.
3: Heute wechseln sich Sonne und Wolken den ganzen Tag über ab. Die Tageshöchstwerte bewegen sich um 24 Grad. Dazu weht ein schwacher Wind aus südwestlicher Richtung. In der kommenden Nacht sinken die Temperaturen bei leichter Bewölkung auf bis zu 12 Grad. Morgen gibt es noch mehr Sonne und weniger Wolken bei höchstens 28 Grad. Am Sonntag wird es deutlich kühler bei einem Mix aus Sonne, Wolken und Regen und maximal 21 Grad.
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1: 2 Wochen sind schon wieder vergangen seit dem Abi-Festival in Lingen, das ja seit 2019 Lautfeuer heißt. Vor 8 Jahren war das Festival etwas später im Jahr, am 9. und 10. August. Und damals sind 16 Bands und Künstler auf dem Festivalgelände im Kernkraftwerk aufgetreten. Der Freitag war sehr rap-lastig mit Jace, Döll, OG Kimo, BHZ und Finch Asozial. Zum Abschluss hat das DJ-Duo Drunken Masters aufgelegt. Samstags gab's dann einen Mix aus Pop, Punkrock, Metal und Co. Positiv aufgefallen waren Roast Apple. Die Band aus Hamburg beschreibt ihren Musikstil als Indie-Britpop. Es wäre aber auch kein Fehler gewesen, es einfach Pop zu nennen. Wer sich an den Auftritt der Band in Lingen erinnern kann, wird die Musik auch nicht vergessen haben. Hier gibt's eine Erinnerung, hier sind Roast Apple mit Read My Mind.

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1: Breakdance, Autoscooter und Achterbahn. Ab heute startet in der Halle Gablage in Osnabrück wieder der Sommerjahrmarkt. Neben den altbewährten Klassikern erwarten euch auch Neuheiten. Die Familienachterbahn Mexico City verspricht Spaß für Groß und Klein. Mit dabei ist auch die zweistöckige Spaßallee, ein Laufgeschäft mit zahlreichen Hindernissen und Effekten. Auch Adrenalin-Junkies werden bedient. Beim Fahrgeschäft Hangover werdet ihr in bis zu 16 Metern Höhe so richtig schön durchgerüttelt. Der Sommerjahrmarkt in Osnabrück ist freitags und samstags von 15 bis 23 Uhr sowie sonntags von 14 bis 22 Uhr geöffnet.
0: 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Es ist 11 Uhr.

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1: Ich bin David Riemer. Jetzt ist es offiziell, Jürgen Klopp übernimmt den Neuaufbau der deutschen Fußballnationalmannschaft. Der 59-Jährige tritt die Nachfolge des bei der WM gescheiterten Julian Nagelsmann an. Offizieller Vertragsbeginn ist der 15. August. Der DFB hat ihn bis zur WM 2030 gebunden. Außerdem übernimmt Per Mertesacker ab Januar 2027 die Position des DFB-Geschäftsführers. Bundeskanzler Merz nutzt den Rücktritt von Unionsfraktionschef Jens Spahn für einen größeren Umbau seiner Regierung und auch der CDU-Parteiführung. Das Personalpaket, das er am Vormittag im Kanzleramt in Berlin vorstellte, fällt zunächst kleiner aus als erwartet.
2: Gesundheitsministerin Wagen wird neue Kanzleramtschefin. Sie folgt auf Thorsten Frey, der an die Unionsfraktionsspitze wechseln soll. Das Gesundheitsministerium übernimmt noch Generalsekretär Linnemann. Er soll gleich die Pflegereform stemmen. Am Mittwoch sollen die neuen Bundesminister ernannt werden. Die Vereidigung ist für die erste Sitzungswoche des Bundestags im September geplant, also nach der Sommerpause. Und bis dahin kann es noch weitere Personalentscheidungen geben. Laut Merz ist der Umbau im Kabinett noch nicht abgeschlossen. Aus Berlin, Dirk Zeitler.
1: VW-Chef Blume will sein neues Sparpaket für den Konzern noch in diesem Jahr verabschieden. Diesen Zeitplan nannte er im Interview mit der deutschen Presseagentur. 4 Werke und bis zu 50.000 Stellen zusätzlich stehen auf der Kippe. Außerdem hat VW den nächsten Gewinneinbruch verkündet.
3: Vor allem Betriebsrat, Gewerkschaften und das Land Niedersachsen als Miteigentümer stemmen sich gegen noch mehr Jobabbau. Dass die Werke in Emden, Hannover, Zwickau oder der Tochter Audi in Neckarsulm ganz geschlossen werden, soll verhindert werden. Dass Handlungsbedarf besteht, zeigen erneut die Zahlen. Im zweiten Quartal ist der Konzerngewinn weiter um mehr als 30% auf 1,5 Milliarden Euro eingebrochen. Gegensteuern will VW-Chef Blume so, Verwaltung

0: Weniger Wolken bei höchstens 28 Grad. Am Sonntag wird es deutlich kühler bei einem Mix aus Sonne, Wolken und Regen und maximal 21 Grad.
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1: Die tödliche Messerattacke in einer Bankfiliale in Regensburg beschäftigt auch heute noch die Ermittler. Ein Bankmitarbeiter ist dabei ums Leben gekommen. Der mutmaßliche Täter wurde nach einem stundenlangen Großeinsatz festgenommen. Noch immer sind viele Fragen offen, vor allem zum Motiv. Was wir inzwischen wissen und wie es heute weitergeht, darüber spreche ich mit Julia Wasilkow. Moin Julia.
2: Hallo aus Regensburg.
1: Julia, fassen wir den Stand noch einmal zusammen. Was ist in Regensburg passiert?
2: In einer Bank hat am Nachmittag ein 20-jähriger Deutscher einen 58-jährigen Bankmitarbeiter mit einem Messer angegriffen. Dieser konnte sich dann noch schwer verletzt aus der Bank retten. Das Opfer wurde ins Krankenhaus gebracht, starb dort aber kurze Zeit später. Weil zunächst unklar war, wie viele Menschen sich noch in der Bank befanden und zeitweise sogar eine Geiselnahme befürchtet wurde, rückten Polizei, SEK, Verhandlungsgruppe und Hubschrauber an. Rund 3 Stunden nach der Tat nahmen Spezialkräfte den mutmaßlichen Täter in der Bank fest.
1: Gibt es denn noch neue Erkenntnisse zu dem Fall?
2: Ja, viele Details sind noch weiter offen. Der 20-jährige Tatverdächtige soll heute einem Haftrichter vorgeführt werden. Polizei und Staatsanwaltschaft wollen außerdem im Laufe des Tages auf einer Pressekonferenz erste Ermittlungsergebnisse vorstellen. Die Ermittler gehen derzeit von einem Einzeltäter aus. Warum der Mann den Bankmitarbeiter angegriffen hat und ob tatsächlich ein missglückter Raubüberfall hinter der Tat steckt, das ist bislang nicht geklärt.
1: Was wissen wir inzwischen über die dramatischen Stunden in der Bank?
2: Nach Informationen der Bild-Zeitung hatten sich nach dem Angriff 2 Bankmitarbeiter vor dem mutmaßlichen Täter in einem Raum verbarrikadiert und dort auf Hilfe gewartet. Während draußen ein Großaufgebot der Polizei die Bank umstellte, bereiteten Spezialkräfte den Zugriff vor. Erst am frühen Abend konnten die beiden Mitarbeiter unverletzt aus dem Gebäude gebracht werden. Kurz darauf überwältigte das SEK den Tatverdächtigen in der Bank und nahm ihn ohne Gegenwehr fest.
1: Danke für die Infos, Julia.
2: Bitte gerne.

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2: Mit Wiebke Paulmann. Guten Tag. Der Wahlausschuss der Stadt Haaren hat in einer öffentlichen Sitzung alle Bewerberinnen und Bewerber für die Kommunalwahlen am 13. September 2026 zugelassen. Nach Angaben der Stadtverwaltung stehen Holger Kosse und Michaela Hoffmann für die Wahl des Bürgermeisters oder der Bürgermeisterin fest. Für die 34 Sitze im Stadtrat bewerben sich insgesamt 53 Kandidatinnen und Kandidaten aus 5 Parteien. Die Stadtwahlleitung stellt nun das Wählerverzeichnis auf, bis spätestens zum 23. August 2026 müssen die Wahlberechtigten benachrichtigt werden. Anschließend können Anträge auf Briefwahl gestellt werden. Auch die direkte Wahl im städtischen Wahlbüro ist dann möglich. Feuerwehrkräfte konnten gestern Abend in Walchum ein Sportboot vor dem Versinken retten. Die Feuerwehr Dersum wurde nach eigenen Angaben gegen 20.04 Uhr zum Marinapark gerufen. Auch die Feuerwehren aus Dörpen und Hede wurden alarmiert. Beim Eintreffen der ersten Einsatzkräfte stellte sich heraus, dass ein kleineres Sportboot mit Wasser vollgelaufen war und zu sinken drohte. Mithilfe einer Tauchpumpe wurde das eingedrungene Wasser aus dem Boot entfernt und das Versinken verhindert. Bundespolizisten haben am Mittwoch in Bad Bentheim einen 32-jährigen Mann festgenommen, der eine noch offene Haftstrafe verbüßen musste und in mehreren Staaten als Asylbewerber registriert ist. Wie die Bundespolizei mitteilt, war der Mann zuvor mit einem Reisebus aus den Niederlanden nach Deutschland eingereist. Auf dem Rastplatz Bentheimer Wald kontrollierten Bundespolizisten den Bus. Dabei stellten die Beamten fest, dass gegen den 32-Jährigen ein Vollstreckungshaftbefehl vorlag. Er musste eine Geldstrafe wegen Betruges begleichen. Da er die offene Strafe auch vor Ort nicht bezahlen konnte, muss er eine Ersatzfreiheitsstrafe von 15 Tagen antreten. Er wurde in eine Justizvollzugsanstalt gebracht. Darüber hinaus stellte die Bundespolizei fest, dass der Mann in 3 Staaten als Asylbewerber registriert ist oder ein Schutzersuchen gestellt hat. Es wurde ein entsprechendes Ermittlungsverfahren eingeleitet. Unbekannte haben in Saman die Räder von einem Auto abmontiert und gestohlen. Die Polizei geht davon aus, dass es zwischen Mittwochmorgen und gestern Nachmittag zu der Tat auf einem Parkplatz an der Salzbergener Straße gekommen ist. Die Täter montierten die Räder eines dort abgestellten Skoda Superb ab und ließen das Fahrzeug aufgebockt auf Holzstücken zurück. Die Polizei hat die Ermittlungen aufgenommen. Wer im fraglichen Zeitraum rund um den Parkplatz an der Salzbergener Straße verdächtige Personen oder Fahrzeuge gesehen hat, sollte sich bei den Beamten melden.
1: Und jetzt das Wetter für das Emsland und die Grafschaft Bentheim.
3: Heute wechseln sich Sonne und Wolken den ganzen Tag über ab. Die Tageshöchstwerte bewegen sich um 24 Grad. Dazu weht ein schwacher Wind aus südwestlicher Richtung. In der kommenden Nacht sinken die Temperaturen bei leichter Bewölkung auf bis zu 12 Grad. Morgen gibt es noch mehr Sonne und weniger Wolken bei höchstens 28 Grad. Am Sonntag wird es deutlich kühler bei einem Mix aus Sonne, Wolken und Regen und maximal 21 Grad.
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1: Vor einigen Wochen hat unser Verkehrsexperte aus Nordhorn, Polizeioberkommissar Jörg Reurig, an dieser Stelle erklärt, was bei einem schweren Verkehrsunfall zu tun ist. Heute widmen wir uns Unfällen, die deutlich häufiger vorkommen und bei denen es zum Glück bei Blechschäden bleibt. Ein Auffahrunfall an der Ampel, ein Rempler auf dem Supermarktparkplatz oder ähnliche kleinere Verkehrsunfälle. Und ist der Schaden noch so klein? Einfach vom Unfallort abhauen ist nicht erlaubt. Liege ich damit richtig, Herr Reurig?
2: Aber absolut. Das geht natürlich gar nicht. Das ist auch eine Sache, die wir bei uns in den Statistiken immer mehr feststellen, dass es zu sogenannten Parkplatzremplern kommt, beim Supermarkt, beim Einkaufen und dann anschließend still und heimlich durch das Hintertürchen man sich dann dünne macht, weil man möchte die Schadensregulierung nicht machen.
1: Und der Fahrer des geschädigten Fahrzeugs fragt sich, wo denn plötzlich sein Außenspiegel geblieben ist.
2: Ja, dann fällt es sofort auf. Meistens fällt es dann auf, wenn man mal genauer bei der Fahrzeugpflege mal guckt, dann sind da Dellen oder Kratzer oder sonst irgendwas da. Aber auch das sind schädigende Ereignisse im Straßenverkehr, die dann den Verursacher grundsätzlich erstmal auffordern, dort zu bleiben und den Schaden erstmal mit dem anderen Unfallgegner erstmal zu besprechen. Sollte man das nämlich nicht machen und sich einfach dünne machen, liegt auch hier eine Verkehrsunfallflucht vor und das ist eine ganz klare Verkehrsstraftat.
1: Wenn ich aber nicht die Zeit oder die Möglichkeit habe, 2 Stunden auf den Besitzer des anderen Fahrzeugs zu warten, was dann?
2: Man kann das eigentlich ganz einfach machen. Wenn ich auf dem Parkplatz irgendjemanden angerempelt habe mit meinem Auto, dann kann ich da grundsätzlich erstmal 20 Minuten, eine halbe Stunde warten. Und wenn dann keiner rauskommt, kann ich auch dann in den Laden reingehen und versuchen, den Fahrzeugführer oder den Halter ausrufen zu lassen mit dem Kennzeichen. Und wenn das alles nichts hilft, dann ruft man bei uns an und dann kommen wir vorbei und dann werden wir die dementsprechenden Maßnahmen, die dann zu erledigen sind, werden wir dann durchführen. Sprich, wir werden eine Halterfeststellung machen und dann geht das seinen ganz normalen versicherungstechnischen Gang.
1: Konstruieren wir mal eine andere Situation. Ein leichter Auffahrunfall an der Ampel, die Stoßstangen sind verbeult und alle Beteiligten sind vor Ort. Wie geht's dann optimal weiter?
2: Die Aufregung ist in der Regel dann relativ groß, weil man so eine Situation dann natürlich nicht jede Woche erlebt. Und das ist auch gut so. Eben sammeln, gucken, was ist passiert und dann als alles Erstes erstmal die Unfallstelle sichern. Sprich, ich sitze im Auto und drücke erstmal das Knöpfchen für die Warnblinkanlage, damit zumindest die Verkehrsteilnehmer, die direkt angrenzend sich aufhalten, vorgewarnt werden.
1: Und wenn die beteiligten Fahrzeuge jetzt mitten auf der Kreuzung stehen und den gesamten Verkehr blockieren?
2: Wenn der andere Unfallbeteiligte soweit fit ist, dann können wir die Situation fotografisch kurz festhalten. Das war eben Foto von der Endposition der Fahrzeuge machen. Können dann noch mit der Kreide, die übrigens im Verbandskasten vorhanden ist, kurz die Position einzeichnen auf der Teerdecke. Und dann, wenn keine Straftat im Raum ist, sprich keiner verletzt worden ist, dann kann ich die Unfallstelle auch erstmal räumen und damit den Verkehr dort wieder freigeben.
1: Und wenn das passiert ist, muss ich dann die Polizei rufen?
2: Sollte es sich so darstellen, dass keine Straftat im Raum ist, sprich alle haben Führerschein, alle sind fahrtauglich, dann ist das, wenn keiner verletzt worden ist, eigentlich eine reine versicherungstechnische Sache. Dann brauche ich nicht mal die Polizei holen. Dann muss der sogenannte Personalienaustausch stattfinden. Da schreibt jeder seine Personalien auf den Zettel, Datum, Uhrzeit dazu, die Kennzeichen. Und dann wechselt man und tauscht man die Personalien einfach aus. Und dann meldet man den Schaden der Versicherung. Und dann ist das, was eigentlich den Halter am wichtigsten ist, die sogenannte Schadensregulierung, erstmal auf einen guten Weg gebracht. Und dann wird alles Weitere über die Versicherung veranlasst. Solange keine Straftat im Raum steht, bin ich nicht verpflichtet, zwingend da die Polizei zu holen.
1: Das war Jörg Reurig von der Polizei Nordhorn. Vielen Dank.

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1: Beste Weine, schönes Sommerwetter, Musik und köstliche Leckereien. 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Das Winzerfest ist schon seit Jahren eine etablierte Veranstaltung. Der Konzertgarten von Bad Rotenfelde mit alten Bäumen und gemütlicher Beleuchtung bietet das passende Ambiente. Neben den flüssigen Genüssen gibt es auch musikalisches Rahmenprogramm. Mit dabei sind unter anderem zwei Partybands. Graffiti spielt heute Abend, morgen Abend Odyssee. 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Mit dem Serenata-Ensemble wird das Fest abgerundet. Das Bad Rotenfelder Winzerfest Reblaus geht das ganze Wochenende, also einfach vorbeikommen.

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1: Ich bin David Riemer. Bundeskanzler Merz nutzt den Rücktritt von Unionsfraktionschef Spahn für einen größeren Umbau seiner Regierung und auch der CDU-Parteiführung. Das Personalpaket, das er am Vormittag im Kanzleramt vorstellte, fällt aber zunächst kleiner aus als erwartet. Kollege Dirk Zeitler, das war es aber noch nicht mit dem Kabinettsumbau. Wer steht denn noch zur Disposition?
2: Richtig, laut Merz ist der Umbau im Kabinett noch nicht abgeschlossen, auch wenn der Kanzler heute dazu noch nichts gesagt hat. Im Zuge der Kabinettsumbildung muss wohl auch Bundesverkehrsminister Schnieder seinen Posten räumen. Als Nachfolger war der Finanzpolitiker Fritz Günzler im Gespräch, aber Günzler soll kurzfristig abgesagt haben.
1: Danke, Dirk Zeitler. Die Spritpreise steigen weiter. Nach Angaben des ADAC kostete ein Liter Super E10 am Donnerstag im bundesweiten Tagesdurchschnitt 2,17 Euro. Das sind 1,3 Cent mehr als am Vortag. Diesel verteuerte sich um 2 Cent auf 2,20 Euro pro Liter. E10 liegt damit nur noch 3,5 Cent unter seinem Allzeithoch aus dem März 2022. TikTok gefährdet Kinder und Jugendliche nach vorläufigen Ermittlungsergebnissen der EU-Kommission durch zu niedrige Schutzstandards. Die Behörde kritisiert, dass fremde öffentliche Konten von Minderjährigen sehen und sie mit missbräuchlichen Absichten kontaktieren könnten. Die EU verlangt deshalb bessere Voreinstellungen zum Schutz junger Nutzer. Bestätigen sich die Vorwürfe und nimmt TikTok keine Änderungen vor, droht der Plattform eine Geldstrafe. Wunschkandidat Jürgen Klopp wird Bundestrainer und folgt auf Julian Nagelsmann. Das ist seit dem Vormittag nun offiziell. Der Deutsche Fußballbund gab nach dem frühen WM-Aus der Nationalmannschaft die Verpflichtung des 59-Jährigen bekannt. Jürgen Klopp sprach bei einer Pressekonferenz von einer großen Ehre.
3: Ich hatte schon eine Ahnung, wie groß das Amt des Bundestrainers ist. Aber wenn man direkt damit in Verbindung gebracht wird, dann fühlt man die Größe und die Verantwortung, die dahinter steckt, noch mehr. Und da ich weiß, wo ich herkomme, ist es für mich unvorstellbar gewesen auf diesem Weg, dass das irgendwann dazu kommt.
1: Bestätigt wurde außerdem, dass Per Mertesacker ab Januar kommenden Jahres die Position des DFB-Geschäftsführers übernimmt.
4: Und jetzt das Wetter für das Emsland und die Grafschaft Bentheim.
5: Heute wechseln sich Sonne und Wolken den ganzen Tag über ab. Die Tageshöchstwerte bewegen sich um 24 Grad. Dazu weht ein schwacher Wind aus südwestlicher Richtung. In der kommenden Nacht sinken die Temperaturen bei leichter Bewölkung auf bis zu 12 Grad. Morgen gibt es noch mehr Sonne und weniger Wolken bei höchstens 28 Grad. Am Sonntag

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1: Ein Telefon klingelt. 2-3 Sekunden später hebt jemand ab und weiß noch nicht, welche Geschichte ihn erwartet. Vielleicht geht es um Liebeskummer, Ärger mit Freunden oder einfach um einen Tag, an dem alles schiefläuft. Vielleicht ist es aber auch ein Problem, das ein Kind oder einen Jugendlichen schon lange beschäftigt. Beim Kinder- und Jugendtelefon geht es nicht darum, sofort alle Antworten zu haben. Oft ist der erste Schritt viel einfacher: zuhören. Aber damit aus einem Gespräch echte Hilfe werden kann, braucht es Menschen, die gut vorbereitet sind und auch in schwierigen Situationen ruhig bleiben. Wer diese Stimmen am anderen Ende der Leitung sind und wie ihre Arbeit aussieht, darum geht es gleich im 5. und letzten Teil unserer Wochenserie über den Kinderschutzbund Grafschaft Bentheim. Bleibt dran!

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1: Rund 124.000 Beratungsgespräche allein im Jahr 2025. Die Nachfrage beim anonymen Hilfsangebot Nummer gegen Kummer steigt kontinuierlich. Darunter fallen unter anderem das Elterntelefon, die Online-Beratung, die Helpline Ukraine und das Kinder- und Jugendtelefon. Das Kinder- und Jugendtelefon wird unter anderem am Standort Nordhorn in enger Kooperation mit dem Kinderschutzbund Grafschaft Bentheim angeboten. Im fünften und damit letzten Teil unserer Wochenserie werfen wir heute einen Blick hinter die Kulissen dieses extrem wichtigen Angebots. Sophia Wagner berichtet.
2: 116 111. Das ist die Nummer des Kinder- und Jugendtelefons, das vom Dachverband Nummer gegen Kummer bereitgestellt wird. Unter dieser kostenfreien Nummer finden Kinder und Jugendliche bei Sorgen und Problemen immer ein offenes Ohr. Am anderen Ende der Leitung sitzen speziell ausgebildete ehrenamtliche Beraterinnen und Berater. Deutschlandweit gibt es insgesamt rund 76 solcher Telefonstellen. Eine davon befindet sich direkt in Nordhorn. Lothar Bergner ist beim Kreisverband des Kinderschutzbundes Grafschaft Bentheim für die Ausbildung der ehrenamtlichen Kräfte zuständig. Er erklärt:
3: Es ist ganz klar geregelt. Ein Homeoffice gibt es nicht, sondern es gibt einen Standort, den wir auch nicht weiter verraten dürfen. Die BeraterInnen bleiben natürlich anonym. Genauso so anonym dürfen die Anrufer sein. Und der Dienst sieht so aus, dass man einen Dienst alle 14 Tage etwa 2 Stunden absolviert. Das Telefon ist hier bei uns geschaltet von montags bis freitags. Und jeder Dienst ist etwa so 2 Stunden lang. Und es gibt einen Dienstplan, in dem man sich eintragen kann.
2: Alle 2 Wochen 2 Stunden Kinder- und Jugendtelefon. Das klingt erst einmal überschaubar, doch dieser Dienst hat es in sich. Die Kinder und Jugendlichen melden sich mit ganz unterschiedlichen Sorgen. Psychische Probleme sind der häufigste Grund für einen Anruf, dicht gefolgt von familiären Konflikten, Krankheiten oder Ängsten. Immer öfter müssen sich die Beraterinnen und Berater aber auch mit dem Thema Langeweile auseinandersetzen, schlicht weil sich viele Kinder heute kaum noch selbst beschäftigen können. Um auf all diese verschiedenen Situationen vorbereitet zu sein, durchlaufen angehende Beraterinnen und Berater eine rund 100-stündige umfassende Ausbildung. Bergner erklärt:
3: Sie lernen hier, was ist Kommunikation, was ist Gesprächsführung, was ist angemessene Gesprächsführung für Kinder und Jugendliche. Sie lernen, die Kinder- und Jugendsprache zu verstehen. Tunlichst sollen sie die nicht sprechen, weil das ist nicht authentisch. Wie geht man mit Krisen um, wie geht man mit grenzwertigen Gesprächssituationen um, etc., etc. Dann gehen sie auch noch in so eine Hospitationsphase. Und dort wird auch schon mal sehr viel das Eis gebrochen. Die Ängste reduzieren sich, weil für diese Ehrenamtler ist das erstmal eine Riesenherausforderung.
2: Deutschlandweit sind Stand März 2026 rund 2.270 Beraterinnen und Berater im Einsatz. Fachliche Vorerfahrung braucht man für dieses Ehrenamt übrigens nicht. Wichtig sind vor allem eine stabile eigene Psyche, eine große Portion Empathie und jede Menge Geduld. Denn neben den Jugendlichen, die das Angebot ernsthaft nutzen, gibt es über den Tag verteilt auch unzählige Scherzanrufe. Die Bandbreite reicht von der harmlosen Pizzabestellung bis hin zu grenzwertigen sexualisierten Sprüchen. Das kann schnell ermüdend werden. Lothar Bergner erinnert sich an ein Beispiel, das zeigt, wie man solche Anrufe am besten entschärft.
3: Da hat mal ein älterer Mitarbeiter gesagt: Ach, wisst ihr, als ich in den Ruhestand gegangen bin, habe ich mir überlegt, ich schenke alle 14 Tage 3 Stunden den Kindern und Jugendlichen dieses Landes meine Zeit und mein Ohr. Was sie damit anfangen, überlasse ich ihnen. Also auch so eine entspanntere Einstellung dazu, ne? Natürlich sieht das bei so sexualisierten Anrufen, wo die sich der Berater ihnen bedienen wollen, ist natürlich eine üble Geschichte.
2: Erfahrungsgemäß dauern die Telefonate zwischen 10 und 20 Minuten. In Ausnahmefällen kann es auch mal länger werden. Als Faustregel gilt beim Kinder- und Jugendtelefon allerdings ein Limit von rund 45 Minuten. Und das Wichtigste bleibt dabei immer: Das Ganze ist absolut anonym und kostenfrei.
1: Damit das Kinder- und Jugendtelefon auch weiterhin eine verlässliche Anlaufstelle für junge Menschen sein kann, sucht der Kinderschutzbund laufend Verstärkung. Alle wichtigen Informationen findet ihr auf unserer Internetseite. Da findet ihr auch alle Teile dieser Wochenserie zum Nachhören und Runterladen.

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2: Mit Lucy Sören, guten Tag. Bei einem Unfall auf der B401 in Dörpen sind heute Morgen zwei Personen leicht verletzt worden. Wie die Polizei mitteilt, wollte ein 59-jähriger Autofahrer eines Hyundai gegen 7.10 Uhr nach links auf die B401 in Richtung Dörpen abbiegen. Er übersah einen vorfahrtsberechtigten VW, welcher von einem 36-Jährigen geführt wurde. Es kam zum Zusammenstoß. Dabei wurden die 59-jährige Beifahrerin des Hyundai sowie der 36-jährige VW-Fahrer leicht verletzt. Ein 19-jähriger Mitfahrer im VW sowie der 59-jährige Fahrer des Hyundai blieben unverletzt. Beide Fahrzeuge hatten einen Totalschaden. Die Höhe des Schadens beläuft sich auf etwa 20.000 Euro. Regionale Anti-Atomkraft-Initiativen, die bundesweite Anti-Atom-Organisation Ausgestrahlt sowie der Bundesverband Bürgerinitiativen Umweltschutz, kurz BBU, rufen für den kommenden Montag zu einer Mahnwache vor der Brennelementfabrik in Lingen auf. Anlass ist nach Angaben der Atomkraftgegner die Genehmigung des niedersächsischen Umweltministeriums für den Einstieg des Kreml-Atomkonzerns Rosatom in die Brennelementfertigung in Lingen. Sie fordern den Einstieg von Rosatom aus sicherheitspolitischen Erwägungen zu stoppen. Stattdessen solle die Stilllegung der Brennelementfabrik eingeleitet werden. Die Mahnwache findet am Montag, dem 27. Juli 2026 ab 18 Uhr vor der Brennelementfabrik in Lingen statt. Unbekannte haben gestern Mittag in Herzlake eine Geldbörse aus einem Auto gestohlen. Der Täter oder die Täterin schlug nach bisherigen Erkenntnissen zwischen 12 Uhr und 12.55 Uhr mit einem unbekannten Gegenstand eine Scheibe an dem geparkten Skoda Fabia ein. Anschließend nahm die Person die auf dem Beifahrersitz liegende Geldbörse samt Inhalt mit. Das Fahrzeug war an der Straße im Märsch abgestellt. Wer vor Ort verdächtige Beobachtungen gemacht hat, sollte sich bei der Polizei melden. Und zum Sport in der Region. Torhüter Timo Schmitz wird künftig für den SV Meppen in der dritten Liga spielen. Wie der Fußballverein mitteilt, wechselt der 19-Jährige vom Nachwuchs des 1. FC Köln ins Emsland. Mit Schmitz gewinne der SVM einen sehr talentierten Torhüter, der beim 1. FC Köln eine hervorragende Ausbildung genossen habe, so Olufemi Smith, sportlicher Leiter des SV Meppen. Der Keeper bringe gute Voraussetzungen mit und passe mit seinem Profil zum Weg der Meppener. Der 19-Jährige wurde beim SV Bergisch Gladbach 09 ausgebildet und wechselte 2019 in das Nachwuchsleistungszentrum des 1. FC Köln. Dort durchlief der Torhüter sämtliche Jugendmannschaften. In der abgelaufenen Saison war er die Nummer 1 in der Kölner U19.
3: Und jetzt das Wetter für das Emsland und die Grafschaft Bentheim.
4: Heute wechseln sich Sonne und Wolken den ganzen Tag über ab. Die Tageshöchstwerte bewegen sich um 24 Grad. Dazu weht ein schwacher Wind aus südwestlicher Richtung. In der kommenden Nacht sinken die Temperaturen bei leichter Bewölkung auf bis zu 12 Grad. Morgen gibt es noch mehr Sonne und weniger Wolken bei höchstens 28 Grad. Am Sonntag wird es deutlich kühler bei einem Mix aus Sonne, Wolken und Regen und maximal 21 Grad.
0: 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Es ist 13 Uhr und 36 Minuten.

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2: Für viele von uns war sie in der Schulzeit eine treue Begleiterin und nicht wenige nehmen sie heute noch mit zur Arbeit, ins Büro oder auf die Baustelle. Die Brotbox. Damit werden sich bald auch viele frisch gebackene Erstklässlerinnen und Erstklässler vertraut machen. Doch was gehört eigentlich hinein in die perfekte Pausenbox? Immerhin sehen wir online immer mehr Videos, in denen Eltern aufwendige Brotdosen oder Bento-Boxen für ihre Kinder zubereiten. Muss alles niedlich aussehen und schöne Formen haben oder kommt es doch auf etwas ganz anderes an? Darüber hat Wiebke Pollmann heute in unserer Ems-Fechtewelle Morning Show mit Elisa Schuh gesprochen.
3: Elisa, was ist denn in der perfekten Pausenbox so drin?
4: Also ich kann direkt sagen, dass es nicht die eine perfekte Pausenbox gibt. Erstmal kommt es natürlich darauf an, was das Kind gerne isst und was gewohnheitsmäßig zu Hause auf den Teller kommt. Das kann also Vollkornbrot, genauso gut aber auch Falafel, Reisbällchen oder ein Wrap sein. Als Struktur kann man die Box aber so befüllen. Einen Sattmacher aus Getreide, eine Portion Eiweiß, das kann zum Beispiel Käse sein, und dann Obst und Gemüse. Über ein kleines Extra freuen sich Kinder auch immer.
3: Apropos kleines Extra, Süßigkeiten ja oder nein? Und ich sehe da auch oft Bilder dieser perfekten Brotboxen, in denen alles irgendwie in Herzchen- und Sternchenform hergerichtet ist. Braucht es das denn wirklich?
4: Wenn es von der Schule keine klaren Vorgaben zu Süßigkeiten gibt, hängt das von den eigenen Regeln ab. Generell kann aber auch Obst als gesunde, süße Alternative funktionieren. Und natürlich finden Kinder es toll, wenn es in der Pausenbox möglichst bunt und appetitlich aussieht. Aber die Mühe, jetzt alles in eine bestimmte Form auszustechen, das muss ich mir nicht unbedingt antun. Wichtiger ist, dass das Essen mundgerecht geschnitten ist. Kleine Apfelstücke landen zum Beispiel eher im Kindermund als ein ganzer Apfel.
3: Ja, bei mir ist morgens oft die Zeit knapp. Hast du denn Ideen für Rezepte, die sich gut vorbereiten lassen und trotzdem frisch schmecken?
4: Ein gesundes Bilcher-Müsli kann man gut am Vorabend einweichen lassen. Morgens kommt dann nur noch Quark und etwa ein frischer Apfel dazu. Im Internet gibt es auch viele Rezepte zu gesunden Müsli-Riegeln, die vorgebacken und dann auch eingefroren werden können. Auch Quarkpfannkuchen oder Wraps kann ich super am Vorabend vorbereiten. Wenn das Kind schon etwas älter ist, kann es natürlich auch morgens mithelfen. Dann kann es auch gleich selbst entscheiden, was in die Pausenbox kommt.
2: Ob ihr nun demnächst Pausenboxen für eure Kinder vorbereitet, vielleicht auch für den Partner oder die Partnerin oder für euch selbst, ein paar gute Tipps waren da gerade doch dabei. Meine Kollegin Wiebke Pollmann hat sich inzwischen aus der Morningshow ins Wochenende verabschiedet. Hier auf der Ems-Fechtewelle geht es am Montag dann aufs Neue los mit unserem Frühprogramm. Dann startet Sophia Wagner eine Woche lang täglich mit euch in den Morgen.

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1: Münster ist eine Fahrradstadt. Mehr über die Fahrräder, auch Lezen genannt, könnt ihr im Lezodrom der Fahrraderlebniswelt in Münster erfahren. Eine Ausstellung zeigt die Entwicklung der Fahrradwelt von 1895 bis heute. Bei der ersten Filmstation lernt ihr die Stadt und die Lieben der Radfahrenden kennen. Ihr erfahrt mehr über die 5 prägenden Fahrradepochen Münsters. Das alles in Begleitung von fiktiven Zeitzeugen. Abschließend fahrt ihr selber mit einem stationären Fahrrad durch die Stadt. Mit einer VR-Brille ausgestattet radelt ihr durch die Zeit und seht, wie sich Münster im Laufe der letzten 100 Jahre entwickelt hat. Das Lezodrom ist samstags von 10 bis 20 Uhr und sonntags von 10 bis 16 Uhr geöffnet. Tickets für die interaktive Fahrradzeitreise in Münster könnt ihr online kaufen.

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1: Ich bin Thomas Bleskin. Der DFB hat nach dem WM-Aus die Nachfolge von Julian Nagelsmann geregelt. Wunschkandidat Jürgen Klopp soll die Nationalelf auf Erfolgskurs bringen. Ex-Weltmeister Per Mertesacker wird DFB-Geschäftsführer.
2: Leidenschaftlich und redselig präsentiert sich Klopp bei seinem ersten Auftritt als Bundestrainer im schwarzen T-Shirt. Es sei ein sehr besonderer Tag für ihn und der Höhepunkt seiner Karriere. Er will beim DFB alle Steine umdrehen, sagt er, und nimmt auch die Medien in die Pflicht. Wenn ihr euch daneben benehmt oder meine Familie nicht in Ruhe lasst, bin ich weg. Klopp will, dass das Land wieder Lust hat auf die deutsche Mannschaft. Alle Spieler, die Gas geben, würden mit ihm viel Spaß haben. In gut 2 Monaten steht Klopp erstmals an der Seitenlinie in der Nations League gegen die Niederlande. Thomas Bremser, Redaktion.
1: Gut 14 Monate nach der Regierungsübernahme stellt Bundeskanzler Friedrich Merz sein Kabinett neu auf, ausgelöst durch den Rücktritt von Unionsfraktionschef Jens Spahn. Betroffen sind CDU-Positionen der Ministerriege, was wiederum Folgen für die CDU-Parteizentrale hat. Grüne und Linke kritisierten den Umbau.
3: Nina Wagen als Chefin im Kanzleramt und Carsten Linnemann als neuer Gesundheitsminister. Nach einem verpatzten Jahr Schwarz-Rot ziehe Merz die Reißleine, kommentieren die grünen Fraktionsvorsitzenden Britta Hasselmann und Katharina Dröge den Kabinettsumbau bissig. Die Salamitaktik, mit der der Kanzler sein Kabinett nun offenbar etappenweise umbauen wolle, sei nicht dazu geeignet, Ruhe in die Regierungsgeschäfte zu bringen. Und Linken-Fraktionschef Sören Pellmann sagte der Rheinischen Post, dieses Land brauche keinen Kabinettsumbau, sondern endlich eine andere Politik. Dirk Zeitler, Berlin.
1: TikTok gefährdet Kinder und Jugendliche nach vorläufigen Ermittlungsergebnissen der EU-Kommission durch zu niedrige Schutzstandards. Die Behörde kritisiert, dass Fremde öffentliche Konten von Minderjährigen sehen und sie mit missbräuchlichen Absichten kontaktieren könnten. Die EU verlangt deshalb bessere Voreinstellungen zum Schutz junger Nutzer. Der schwäbische Batteriehersteller Varta hat nach Angaben aus Finanzkreisen einen Antrag auf Insolvenz in Eigenverwaltung gestellt. Zuvor war in dieser Woche bekannt geworden, dass eine Zerschlagung des Unternehmens droht. Hintergrund: wichtige Geldgeber wollen das Geschäft mit Haushaltsbatterien aus dem Konzern herauslösen.
4: Und jetzt das Wetter für das Emsland und die Grafschaft Bentheim.
5: Heute wechseln sich Sonne und Wolken am Himmel ab. Es bleibt trocken. Wir erreichen Tageshöchstwerte von bis zu 23 Grad. In der Nacht kühlt es auf bis zu 11 Grad ab. Morgen bleibt es bei einem Sonne-Wolken-Mix. Dazu weht ein böig aufrischender Wind. Das Ganze bei bis zu 27 Grad. Am Sonntag kühlt es dann wieder ab und es kann zu vereinzelten Regenschauern kommen. Wir erreichen Höchstwerte von bis zu 22 Grad.
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1: Nia Archives gehört zu den spannendsten Stimmen der aktuellen britischen Musikszene. Die 26-Jährige hat sich mit ihrer Mischung aus Jungle, Soul und elektronischer Musik einen ganz eigenen Stil geschaffen und nennt sich selbst ein Emotional Junglist. Genauso heißt auch ihr neues Album, auf dem sie persönliche Erfahrungen verarbeitet. Von Verliebtheit über Zweifel bis hin zu Herzschmerz und Selbstfindung. Musikalisch geht sie dabei neue Wege und mischt klassische Jungle Breakbeats mit Indie-Pop, Grunge und Soul. Das Ergebnis ist ein Album, das genauso abwechslungsreich ist wie die Gefühlswelt, die sie beschreibt. There Goes My Head gehört zu den Songs, die dieses emotionale Auf und Ab besonders gut einfangen. Da hören wir jetzt rein. Hier ist Nina Archives mit There Goes My Head.

Das war Nina Archives mit There Goes My Head aus ihrem neuen Album Emotional Junglist. Mehr Infos und Links zu den Musiktiteln, die wir euch in dieser Woche vorgestellt haben, findet ihr unter emsfechtewelle.de in der Rubrik Soundcheck.

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1: Wohin mit Kindern, wenn es wieder besonders heiß ist? Spielplätze kommen dafür häufig nicht in Frage, weil es kaum Schatten gibt oder sich die Rutsche in der Sonne aufheizt. Städte und Kommunen versuchen, Spielplätze besser auf Hitze auszurichten. Ob das möglich ist, hängt auch am Geld. Mehr dazu kann uns Simeon Müller sagen. Moin Simeon.
2: Hi, grüß dich.
1: Simeon, welche Probleme gibt es bei Spielplätzen, wenn es heiß ist?
2: Also erstens fehlt es vielen Plätzen schlicht an hohen, schattenspendenden Bäumen und insgesamt Pflanzen, die über Verdunstung die Umgebung kühlen. Auf Spielplätzen gibt es oft versiegelte Böden oder dunkle Gummiböden und die heizen sich besonders auf. Das gilt auch für Spielgeräte. Zum Beispiel Metallrutschen können in der prallen Sonne richtig unangenehm oder sogar gefährlich heiß werden.
1: Welche Möglichkeiten gibt es denn, Spielplätze so umzubauen, dass Kinder auch bei Hitze dort spielen können?
2: Das ist tatsächlich ziemlich kompliziert, denn es gibt bisher keine einheitlichen Standards, an denen sich Kommunen orientieren können. Anders als zum Beispiel bei der Sicherheit oder der Barrierefreiheit von Spielplätzen, wo klare Vorgaben helfen. Trotzdem gibt es aber schon ein paar Stellschrauben. Zum Beispiel mehr Rasen oder Holzhackschnitzel statt Kunststoffböden. Dazu noch schattige Spielhütten und Rutschen nach Norden statt nach Süden ausrichten. Außerdem können Spielbrunnen oder Sprühnebel für Abkühlung sorgen, die sind aber recht teuer.
1: Die Spielplätze werden jetzt so nach und nach umgebaut. Darauf kann ich als Elternteil ja aber nicht warten. Worauf sollte ich denn achten, wenn es jetzt schon mit meinen Kindern rausgeht?
2: Also am besten die Mittagszeit meiden und wo es geht, schattige Spielplätze mit Bäumen ansteuern. Falls das aber nicht geht oder es unbedingt auf den einen Lieblingsspielplatz gehen muss, am besten kurz mit der Hand die Rutsche oder andere Spielgeräte testen, bevor die Kinder ran dürfen. Denn die Metallteile können in der prallen Sonne über 60 Grad heiß werden, was zu Verbrennungen führen kann. Und ganz klassisch, genug trinken, Wasser mitnehmen, Sonnencreme und Kopfbedeckung nicht vergessen, denn Kinderhaut ist noch empfindlicher als die von Erwachsenen.
1: Danke, Simeon.
2: Sehr gerne, bis bald.

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2: Mit Lucy Sören, guten Tag. Bei einem Unfall auf der B401 in Dörpen sind heute Morgen zwei Personen leicht verletzt worden. Wie die Polizei mitteilt, wollte ein 59-jähriger Autofahrer eines Hyundai gegen 7.10 Uhr nach links auf die B401 in Richtung Dörpen abbiegen. Er übersah einen vorfahrtsberechtigten VW, welcher von einem 36-Jährigen geführt wurde. Es kam zum Zusammenstoß. Dabei wurden die 59-jährige Beifahrerin des Hyundai sowie der 36-jährige VW-Fahrer leicht verletzt. Ein 19-jähriger Mitfahrer im VW sowie der 59-jährige Fahrer des Hyundai blieben unverletzt. Beide Fahrzeuge hatten einen Totalschaden. Die Höhe des Schadens beläuft sich auf etwa 20.000 Euro. Regionale Anti-Atomkraft-Initiativen, die bundesweite Anti-Atom-Organisation Ausgestrahlt sowie der Bundesverband Bürgerinitiativen Umweltschutz, kurz BBU, rufen für den kommenden Montag zu einer Mahnwache vor der Brennelementfabrik in Lingen auf. Anlass ist nach Angaben der Atomkraftgegner die Genehmigung des niedersächsischen Umweltministeriums für den Einstieg des Kreml-Atomkonzerns Rosatom in die Brennelementfertigung in Lingen. Sie fordern den Einstieg von Rosatom aus sicherheitspolitischen Erwägungen zu stoppen. Stattdessen solle die Stilllegung der Brennelementfabrik eingeleitet werden. Die Mahnwache findet am Montag, dem 27. Juli 2026 ab 18 Uhr vor der Brennelementfabrik in Lingen statt. Unbekannte haben gestern Mittag in Herzlake eine Geldbörse aus einem Auto gestohlen. Der Täter oder die Täterin schlug nach bisherigen Erkenntnissen zwischen 12 Uhr und 12.55 Uhr mit einem unbekannten Gegenstand eine Scheibe an dem geparkten Skoda Fabia ein. Anschließend nahm die Person die auf dem Beifahrersitz liegende Geldbörse samt Inhalt mit. Das Fahrzeug war an der Straße im Märsch abgestellt. Wer vor Ort verdächtige Beobachtungen gemacht hat, sollte sich bei der Polizei melden. Und zum Sport in der Region. Torhüter Timo Schmitz wird künftig für den SV Meppen in der dritten Liga spielen. Wie der Fußballverein mitteilt, wechselt der 19-Jährige vom Nachwuchs des 1. FC Köln ins Emsland. Mit Schmitz gewinne der SVM einen sehr talentierten Torhüter, der beim 1. FC Köln eine hervorragende Ausbildung genossen habe, so Olufemi Smith, sportlicher Leiter des SV Meppen. Der Keeper bringe gute Voraussetzungen mit und passe mit seinem Profil zum Weg der Meppener. Der 19-Jährige wurde beim SV Bergisch Gladbach 09 ausgebildet und wechselte 2019 in das Nachwuchsleistungszentrum des 1. FC Köln. Dort durchlief der Torhüter sämtliche Jugendmannschaften. In der abgelaufenen Saison war er die Nummer 1 in der Kölner U19.
3: Und jetzt das Wetter für das Emsland und die Grafschaft Bentheim.
2: Heute wechseln sich Sonne und Wolken am Himmel ab. Es bleibt trocken. Wir erreichen Tageshöchstwerte von bis zu 23 Grad. In der Nacht kühlt es auf bis zu 11 Grad ab. Morgen bleibt es bei einem Sonne-Wolken-Mix. Dazu weht ein böig auffrischender Wind, das Ganze bei bis zu 27 Grad. Am Sonntag kühlt es dann wieder ab und es kann zu vereinzelten Regenschauern kommen. Wir erreichen Höchstwerte von bis zu 22 Grad.
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1: Es gibt Momente, in denen Hilfe genau zur richtigen Zeit kommt. Eine 21-jährige Kolumbianerin aus unserem Sendegebiet stand kurz davor, Deutschland verlassen zu müssen. Wenige Tage später hielt sie einen Ausbildungsvertrag in den Händen. Wie das gelungen ist, das hören wir jetzt von Wiebke Pollmann in unserer guten Nachricht aus der Region.
2: In unserer guten Nachricht aus der Region geht es heute um gelungenes Teamwork. Unsere heutige Geschichte zeigt, was möglich ist, wenn mehrere Menschen gemeinsam ein Ziel verfolgen. Und so hat sich im Emsland für eine junge Frau aus Kolumbien eine ganz neue Perspektive eröffnet. Im Mittelpunkt dieser Geschichte steht die 21-jährige Kolumbianerin Juliana Valentina Franco Guerena. Laut einer Pressemitteilung der Wachstumsregion Ems-Achse lebt sie seit über 2 Jahren in Hede. 2024 reiste sie gemeinsam mit ihrem kolumbianischen Freund nach Deutschland. Sie leben seitdem zusammen bei dessen Vater in Hede. Die 21-Jährige fühlt sich dort sehr wohl und sagt, sie liebe Deutschland. An der Volkshochschule hat sie Deutsch gelernt, weil sie weiß, dass das für eine erfolgreiche Integration wichtig ist. Außerdem arbeitete sie zwischenzeitlich als Aushilfe in der Gastronomie. Trotz allem drohte ihr immer die Abschiebung, da ihr Asylantrag vom Bundesamt für Migration und Flüchtlinge abgelehnt wurde und Kolumbien zu den sicheren Herkunftsländern zählt. Anfang Juni sollte die 21-Jährige das Land dann zeitnah verlassen. Als der angekündigte Ausreisetermin immer näher rückte, wendete sich Franco Guerena in ihrer Not an das Deutsche Rote Kreuz in Papenburg. Dort bekam sie den Hinweis, sich doch mal bei der Volkshochschule Papenburg zu melden. Dort wiederum leitet Gudrun Pelz das Projekt MyTurn. Und die kontaktierte wiederum Dirk Lürsen, den Geschäftsführer der Wachstumsregion Ems-Achse. Denn mit Hilfe des Welcome Centers der Wachstumsregion war es in der Vergangenheit schon mal gelungen, eine hochqualifizierte Fachkraft aus Nigeria schnell und unbürokratisch an ein Unternehmen in der Region zu vermitteln. Und wieder konnte geholfen werden. Innerhalb kürzester Zeit hatte die junge Kolumbianerin ein Vorstellungsgespräch bei Peter Hilling. Er leitet das gleichnamige Hotel und Restaurant in Papenburg und sagt, es wird immer schwieriger, Auszubildende für den Hotel- und Gastronomiebereich zu finden. Von Juliana Valentina Franco Guerena hatte er schnell einen positiven Eindruck und so konnte die 21-Jährige noch an Ort und Stelle ihren Ausbildungsvertrag zur Hotelfachfrau unterschreiben. Die junge Frau aus Südamerika hat damit langfristig in Deutschland eine Bleibeperspektive.

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1: Ritter, Knechte und holde Damen nehmen an diesem Wochenende die Sparrenburg in Bielefeld ein. Beim Sparrenburgfest könnt ihr euch bei den Rittern im Bogenschießen ausprobieren und mehr über das Lagerleben bei Hofe erfahren. Zum ersten Mal schlagen die Freibeuter ihr Quartier auf. Mittendrin treibt der fliegende Holländer als skurriles Einmanntheater sein Unwesen. Im Quartier der Bauern erlebt ihr das einfache Leben vergangener Tage und hört die musikalischen Hits des 15. Jahrhunderts. Es gibt auch ein mittelalterliches Riesenrad. An allen drei Tagen könnt ihr in das unterirdische Gangsystem der mittelalterlichen Festung abtauchen. Das Sparrenburgfest in Bielefeld startet heute und geht das ganze Wochenende. Am Sonntag endet das Fest um 19 Uhr. Tickets gibt es online oder vor Ort.

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1: Ich bin Thomas Bleskin. Bundeskanzler Merz hat den angekündigten Umbau seiner Regierung begonnen, einzelne Personalentscheidungen aber vertagt. Neue Kanzleramtschefin wird Gesundheitsministerin Wagen.
2: Merz lobt sie als durchsetzungsstarke Politikerin.
3: Herr Wagen hat in den vergangenen Monaten in der Bundesregierung als Gesundheitsministerin gezeigt, dass sie ein Ministerium führen, dass sie Reformen auch gegen Widerstände durchsetzen kann.
2: Im Kanzleramt muss sie nun die Arbeit der Koalition und die Zusammenarbeit mit den Ländern koordinieren. In der Union hat Wagen einen steilen Aufstieg geschafft. 2021 wurde sie etwa parlamentarische Fraktionsgeschäftsführerin. Bei der Übernahme des wichtigen Postens im Kanzleramt soll sie nun aus familiären Gründen allerdings gezögert haben. Die neue Aufgabe will sie aber, wie sie sagt, mit voller Kraft angehen. Dirk Zeitler, Berlin.
1: Neuer Gesundheitsminister im Bundeskabinett wird CDU-Generalsekretär Linnemann. Digitalstaatssekretär Amthor wechselt als Bund-Länder-Beauftragter ins Kanzleramt. Unklar bleibt dagegen die Zukunft von Verkehrsminister Schnieder. Nach dpa-Informationen wollte Merz ihn entlassen, äußerte sich aber nicht dazu. Aus Unionskreisen hieß es, ein vorgesehener Nachfolger habe kurzfristig abgesagt. Der DFB hat nach dem WM aus die Nachfolge von Julian Nagelsmann geregelt. Wunschkandidat Jürgen Klopp soll die Nationalelf auf Erfolgskurs bringen. Ex-Weltmeister Per Mertesacker wird DFB-Geschäftsführer.
4: Leidenschaftlich und redselig präsentiert sich Klopp bei seinem ersten Auftritt als Bundestrainer im schwarzen T-Shirt. Es sei ein sehr besonderer Tag für ihn und der Höhepunkt seiner Karriere. Er will beim DFB alle Steine umdrehen, sagt er, und nimmt auch die Medien in die Pflicht. Wenn ihr euch daneben benehmt oder meine Familie nicht in Ruhe lasst, bin ich weg. Klopp will, dass das Land wieder Lust hat auf die deutsche Mannschaft. Alle Spieler, die Gas geben, würden mit ihm viel Spaß haben. In gut 2 Monaten steht Klopp erstmals an der Seitenlinie in der Nations League gegen die Niederlande. Thomas Bremser, Redaktion.
1: Der schwäbische Batteriehersteller Varta hat nach Angaben aus Finanzkreisen einen Antrag auf Insolvenz in Eigenverwaltung gestellt. Zuvor war in dieser Woche bekannt geworden, dass eine Zerschlagung des Unternehmens droht. Hintergrund: wichtige Geldgeber wollten das Geschäft mit Haushaltsbatterien aus dem Konzern herauslösen.
5: Und jetzt das Wetter für das Emsland und die Grafschaft Bentheim.
6: Heute wechseln sich Sonne und Wolken am Himmel ab. Es bleibt trocken. Wir erreichen Tageshöchstwerte von bis zu 23 Grad. In der Nacht kühlt es auf bis zu 11 Grad ab. Morgen bleibt es bei einem Sonne-Wolken-Mix. Dazu weht ein böig aufrischender Wind, das Ganze bei bis zu 27 Grad. Am Sonntag kühlt es dann wieder ab und es kann zu vereinzelten Regenschauern kommen. Wir erreichen Höchstwerte von bis zu 22 Grad.
0: 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Es ist 15 Uhr und 3 Minuten.

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1: Jeder kennt es noch aus der Schulzeit. Manchmal bleibt etwas besser im Kopf, wenn man es nicht nur hört, sondern selbst erlebt. Wenn man etwas sieht, anfassen kann und plötzlich versteht, warum ein Thema wichtig ist. Genau solche Momente spielen bei Bildung für nachhaltige Entwicklung eine große Rolle. Es geht darum, Menschen für Natur, Umwelt und die Zukunft unseres Planeten zu sensibilisieren. Und zwar nicht mit erhobenen Zeigefinger, sondern mit spannenden Erlebnissen und praktischen Beispielen. Eine Einrichtung aus der Region macht genau das seit vielen Jahren und hat damit bundesweit Aufmerksamkeit bekommen, der Tierpark Nordhorn. Hinter der Auszeichnung steckt viel Arbeit.

Entwicklung und Herzblut. Warum der Preis den Verantwortlichen viel bedeutet und wie aus kleinen Anfängen ein großes Bildungsangebot entstanden ist, darum geht es gleich in unserer Rubrik zu Besuch im Tierpark Nordhorn.

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1: Die Umsetzung von Bildung für nachhaltige Entwicklung ist in der Agenda 2030 der Vereinten Nationen als globales Ziel verankert. Bildung für nachhaltige Entwicklung oder kurz BNE, das bedeutet, es sollen alle notwendigen und wichtigen Informationen vermittelt werden, damit Menschen im Sinne der Nachhaltigkeit gute Entscheidungen für unseren Planeten und unsere Umwelt treffen können. In der Zooschule des Tierparks Nordhorn passiert das schon. Dafür ist der Tierpark erneut mit einem bedeutenden nationalen Preis ausgezeichnet worden. Wiebke Pollmann berichtet.
2: Nationaler Preis Bildung für nachhaltige Entwicklung, kurz BNE. Mit dieser Auszeichnung werden Initiativen geehrt, die sich in diesem Bereich durch herausragendes Engagement hervortun. Verliehen wird der Preis vom Bundesministerium für Bildung und Forschung und der Deutschen UNESCO-Kommission. Als die Preisträger bekannt gegeben haben, durfte sich auch der Tierpark Nordhorn freuen. Denn die Zooschule konnte die Jury von sich überzeugen. Rebecca Schulte-Iserlohe, wissenschaftliche Mitarbeiterin der Zooschule, konnte es erstmal gar nicht glauben.
3: Wir hatten uns schon mal beworben und haben dann auch gesehen, wer die Preisträger waren. Da war das Klimahaus in Bremerhaven dabei, was ja wirklich eine fantastische Einrichtung ist. Und ich habe gedacht, ich kann mich bewerben, aber die Chancen sind wahrscheinlich nicht so groß. Aber ich mache es einfach nochmal für den Tierpark. Und dann haben wir irgendwann den Anruf gekriegt und ich konnte gar nicht glauben, was ich da höre. Es hat ein bisschen gebraucht, bis es gesagt ist, aber wir sind sehr stolz und sehr froh.
2: Die Zooschule des Tierparks gehört bei den Lernorten zu den Preisträgern. Mit der Auszeichnung sollen außergewöhnliche Leistungen und ein ganzheitliches Engagement bei der Bildung für nachhaltige Entwicklung geehrt werden. Was damit gemeint ist, fasst Schulte-Iserlohe so zusammen.
3: Das ist einfach Bildung, wo wir drauf abzielen, Menschen fähig zu machen, Entscheidungen treffen zu können. Also erstmal gucken, was für Entscheidungsmöglichkeiten hat man und was ist das Beste, was man machen kann. Und das große Ziel, was man dabei hat, ist, eine Welt zu schaffen, die lebenswert für alle Menschen ist und alles Leben auf der Erde ist. Es werden Initiativen ausgezeichnet, die sich dafür einsetzen, dass die 17 Nachhaltigkeitsziele der UN umgesetzt werden.
2: Gesucht wurden Bildungsorte, die hier motivieren und inspirieren können und die im Bereich nachhaltige Entwicklung als Vorbilder dienen. Die Zooschule im Tierpark Nordhorn hat einst mit rund 30 Zooführungen im Jahr gestartet. Während das Team größer wurde, kamen auch immer mehr Bildungsangebote hinzu. Inzwischen wird die Zooschule mehr als 1000 Mal pro Jahr gebucht. Damit hat sie in den vergangenen 20 Jahren mehr als 200.000 Menschen erreicht, auch weit über die Grafschaft Bentheim hinaus.
3: Also eins der Ziele ist, das Leben an Land zu schützen, dem zu helfen. Und da ist natürlich unser ganz starker Fokus, dass wir einfach sehr viele Tiere haben, die wir zeigen. Wir erklären was über die Tiere, wecken Interesse an der Umwelt und dass die Menschen dann aber auch merken, oh, es ist aber nicht alles Friede, Freude, Eierkuchen, sondern die Tiere haben Probleme. Unser Planet hat vielleicht Probleme, dass wir da einen Schritt weitergehen und eben zeigen, es gibt die Probleme und wir aber auch vorschlagen, wie man die lösen kann und vielleicht auch mit gutem Vorbild vorangehen.
2: Klimaschutz, nachhaltiger Konsum, Zoo-Ranger, Naturschutz-Ranger oder die Zooschule to go, die verschiedenste Inhalte auch in die Grafschafter Klassenzimmer bringt. Das alles gehört zu der Zooschule des Tierparks Nordhorn. Über die Jahre ist ein breites Angebot entstanden, das sich an alle Altersklassen richtet und motivieren kann. Für den nachhaltigen Umgang mit der Umwelt und für den Schutz des Planeten.

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2: Mit Lucy Sören, guten Tag. Unbekannte haben an einem leerstehenden Bauernhaus in Spelle einen Sachschaden von rund 50.000 Euro verursacht. Laut einer Mitteilung der Polizei kam es auf dem Grundstück an der Brückenstraße zwischen Sonntagmittag und dem späten Dienstagnachmittag zu einem erheblichen Fall von Vandalismus. Die Täter beschädigten insgesamt 18 Fensterscheiben an dem Wohnhaus und an einem angrenzenden Stallgebäude, vermutlich durch Steinwürfe. Die bodentiefen Terrassenfenster auf der Rückseite des Wohnhauses wurden nahezu vollständig zerstört. Auf einer etwa 15 Quadratmeter großen Rasenfläche bemerkten die Einsatzkräfte zudem schwarze Verfärbungen. Nach ersten Erkenntnissen könnte es sich dabei um die Folgen eines kleineren Flächenbrandes handeln. Die Polizei hat die Ermittlungen aufgenommen und bittet um Hinweise zur Tat oder den Tätern. Bei einem Unfall auf der B401 in Dörpen sind heute Morgen zwei Personen leicht verletzt worden. Wie die Polizei mitteilt, wollte ein 59-jähriger Autofahrer eines Hyundai gegen 7.10 Uhr nach links auf die B401 in Richtung Dörpen abbiegen. Er übersah einen vorfahrtsberechtigten VW, welcher von einem 36-Jährigen geführt wurde. Es kam zum Zusammenstoß. Dabei wurden die 59-jährige Beifahrerin des Hyundai sowie der 36-jährige VW-Fahrer leicht verletzt. Ein 19-jähriger Mitfahrer im VW sowie der 59-jährige Fahrer des Hyundai blieben unverletzt. Beide Fahrzeuge hatten einen Totalschaden. Die Höhe des Schadens beläuft sich auf etwa 20.000 Euro. In der Nordhorner Innenstadt findet morgen eine Protestkundgebung gegen einen Infostand der AfD statt. Unter dem Motto Nationalismus ist keine Alternative werden sich von 10 bis 13 Uhr Menschen in der Fußgängerzone zusammenfinden, um den zeitgleich stattfindenden Infostand der AfD kritisch zu begleiten. Und zum Sport in der Region. Torhüter Timo Schmitz wird künftig für den SV Meppen in der dritten Liga spielen. Wie der Fußballverein mitteilt, wechselt der 19-Jährige vom Nachwuchs des 1. FC Köln ins Emsland. Mit Schmitz gewinne der SVM einen sehr talentierten Torhüter, der beim 1. FC Köln eine hervorragende Ausbildung genossen habe. So Olofemi Smith, sportlicher Leiter des SV Meppen. Der Keeper bringe gute Voraussetzungen mit und passe mit seinem Profil zum Weg der Meppener. Der 19-Jährige wurde beim SV Bergisch Gladbach 09 ausgebildet und wechselte 2019 in das Nachwuchsleistungszentrum des 1. FC Köln. Dort durchlief der Torhüter sämtliche Jugendmannschaften. In der abgelaufenen Saison war er die Nummer 1 in der Kölner U19.
3: Und jetzt das Wetter für das Emsland und die Grafschaft Bentheim.
2: Heute wechseln sich Sonne und Wolken am Himmel ab. Es bleibt trocken. Wir erreichen Tageshöchstwerte von bis zu 23 Grad. In der Nacht kühlt es auf bis zu 11 Grad ab. Morgen bleibt es bei einem Sonne-Wolken-Mix. Dazu weht ein böig aufrischender Wind, das Ganze bei bis zu 27 Grad. Am Sonntag kühlt es dann wieder ab und es kann zu vereinzelten Regenschauern kommen. Wir erreichen Höchstwerte von bis zu 22 Grad.
0: 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Es ist 15 Uhr und 36 Minuten.

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1: 2 Wochen sind schon wieder vergangen seit dem Abi-Festival in Lingen, das ja seit 2019 Lautfeuer heißt. Vor 8 Jahren war das Festival etwas später im Jahr, am 9. und 10. August. Und damals sind 16 Bands und Künstler auf dem Festivalgelände im Kernkraftwerk aufgetreten. Der Freitag war sehr rap-lastig mit Jace, Döll, OG Kimo, BHZ und Finch Asozial. Zum Abschluss hat das DJ-Duo Drunken Masters aufgelegt. Samstags gab es dann einen Mix aus Pop, Punkrock, Metal und Co. Positiv aufgefallen waren Roast Apple. Die Band aus Hamburg beschreibt ihren Musikstil als Indie-Britpop. Es wäre aber auch kein Fehler gewesen, es einfach Pop zu nennen. Wer sich an den Auftritt der Band in Lingen erinnern kann, wird die Musik auch nicht vergessen haben. Hier gibt's eine Erinnerung, hier sind Roast Apple mit Read My Mind.

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1: Der Silbersee in Hagen am Teutoburger Wald hat seine Geheimnisse wieder preisgegeben. Denn nachdem der Stollen fast 2 Jahre lang unter Wasser stand, ist der See auf einmal wieder verschwunden. Der Stollen befindet sich im Natur- und Geopark Terra Vita. Seit der offiziellen Eröffnung des Stollens 2014 haben bereits mehrere tausend Gäste das unterirdische Gewölbe entdeckt. Bei Führungen mit erfahrenen Tourguides werden euch Wissen, spannende Fakten und Geschichten zum früheren Gesteinsabbau vermittelt. Vor rund 240 Millionen Jahren befand sich dort, wo sich heute das Osnabrücker Bergland befindet, ein riesiges Wattenmeer. Ihr begegnet also auf Schritt und Tritt den Spuren der Erdgeschichte. Führungen durch den Silberstollen bei Hagen am Teutoburger Wald sind kommenden Sonntag. Eine vorherige Anmeldung ist online oder telefonisch möglich.

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1: Ich bin Thomas Bleskin. Bundeskanzler Merz hat den angekündigten Umbau seiner Regierung begonnen, einzelne Personalentscheidungen aber vertagt. Neue Kanzleramtschefin wird Gesundheitsministerin Wagen.
2: Merz lobt sie als durchsetzungsstarke Politikerin.
3: Herr Wagen hat in den vergangenen Monaten in der Bundesregierung als Gesundheitsministerin gezeigt, dass sie ein Ministerium führen, dass sie Reformen auch gegen Widerstände durchsetzen kann.
2: Im Kanzleramt muss sie nun die Arbeit der Koalition und die Zusammenarbeit mit den Ländern koordinieren. In der Union hat Wagen einen steilen Aufstieg geschafft. 2021 wurde sie etwa parlamentarische Fraktionsgeschäftsführerin. Bei der Übernahme des wichtigen Postens im Kanzleramt soll sie nun aus familiären Gründen allerdings gezögert haben. Die neue Aufgabe will sie aber, wie sie sagt, mit voller Kraft angehen. Dirk Zeitler, Berlin.
1: Neuer Gesundheitsminister im Bundeskabinett wird CDU-Generalsekretär Linnemann. Digitalstaatssekretär Amthor wechselt als Bund-Länder-Beauftragter ins Kanzleramt. Unklar bleibt dagegen die Zukunft von Verkehrsminister Schnieder. Nach dpa-Informationen wollte Merz ihn entlassen, äußerte sich aber nicht dazu. Aus Unionskreisen hieß es, ein vorgesehener Nachfolger habe kurzfristig abgesagt. Der DFB hat nach dem WM aus die Nachfolge von Julian Nagelsmann geregelt. Wunschkandidat Jürgen Klopp soll die Nationalelf auf Erfolgskurs bringen. Ex-Weltmeister Per Mertesacker wird DFB-Geschäftsführer.
4: Leidenschaftlich und redselig präsentiert sich Klopp bei seinem ersten Auftritt als Bundestrainer im schwarzen T-Shirt. Es sei ein sehr besonderer Tag für ihn und der Höhepunkt seiner Karriere. Er will beim DFB alle Steine umdrehen, sagt er, und nimmt auch die Medien in die Pflicht. Wenn ihr euch daneben benehmt oder meine Familie nicht in Ruhe lasst, bin ich weg. Klopp will, dass das Land wieder Lust hat auf die deutsche Mannschaft. Alle Spieler, die Gas geben, würden mit ihm viel Spaß haben. In gut 2 Monaten steht Klopp erstmals an der Seitenlinie in der Nations League gegen die Niederlande. Thomas Bremser, Redaktion.
1: Der schwäbische Batteriehersteller Varta hat nach Angaben aus Finanzkreisen einen Antrag auf Insolvenz in Eigenverwaltung gestellt. Zuvor war in dieser Woche bekannt geworden, dass eine Zerschlagung des Unternehmens droht. Hintergrund: wichtige Geldgeber wollten das Geschäft mit Haushaltsbatterien aus dem Konzern herauslösen.
5: Und jetzt das Wetter für das Emsland und die Grafschaft Bentheim.
6: Heute wechseln sich Sonne und Wolken am Himmel ab. Es bleibt trocken. Wir erreichen Tageshöchstwerte von bis zu 23 Grad. In der Nacht kühlt es auf bis zu 11 Grad ab. Morgen bleibt es bei einem Sonne-Wolken-Mix. Dazu weht ein böig aufrischender Wind. Das Ganze bei bis zu 27 Grad. Am Sonntag kühlt es dann wieder ab und es kann zu vereinzelten Regenschauern kommen. Wir erreichen Höchstwerte von bis zu 22 Grad.
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7: 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Es ist 16 Uhr und 3 Minuten.

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1: Rund 124.000 Beratungsgespräche allein im Jahr 2025. Die Nachfrage beim anonymen Hilfsangebot Nummer gegen Kummer steigt kontinuierlich. Darunter fallen unter anderem das Elterntelefon, die Online-Beratung, die Helpline Ukraine und das Kinder- und Jugendtelefon. Das Kinder- und Jugendtelefon wird unter anderem am Standort Nordhorn in enger Kooperation mit dem Kinderschutzbund Grafschaft Bentheim angeboten. Im fünften und damit letzten Teil unserer Wochenserie werfen wir heute einen Blick hinter die Kulissen dieses extrem wichtigen Angebots. Sophia Wagner berichtet.
2: 116 111. Das ist die Nummer des Kinder- und Jugendtelefons, das vom Dachverband Nummer gegen Kummer bereitgestellt wird. Unter dieser kostenfreien Nummer finden Kinder und Jugendliche bei Sorgen und Problemen immer ein offenes Ohr. Am anderen Ende der Leitung sitzen speziell ausgebildete ehrenamtliche Beraterinnen und Berater. Deutschlandweit gibt es insgesamt rund 76 solcher Telefonstellen. Eine davon befindet sich direkt in Nordhorn. Lothar Bergner ist beim

0: Kreisverband des Kinderschutzbundes Grafschaft Bentheim für die Ausbildung der ehrenamtlichen Kräfte zuständig. Er erklärt:
1: Das ist ganz klar geregelt. Ein Homeoffice gibt es nicht, sondern es gibt einen Standort, den wir auch nicht weiter verraten dürfen. Die BeraterInnen bleiben natürlich anonym, genauso so anonym dürfen die Anrufer sein. Und der Dienst sieht so aus, dass man einen Dienst alle 14 Tage etwa 2 Stunden absolviert. Das Telefon ist hier bei uns geschaltet von montags bis freitags. Und jeder Dienst ist etwa so 2 Stunden lang. Und es gibt einen Dienstplan, in dem man sich eintragen kann.
0: Alle 2 Wochen 2 Stunden Kinder- und Jugendtelefon. Das klingt erst einmal überschaubar, doch dieser Dienst hat es in sich. Die Kinder und Jugendlichen melden sich mit ganz unterschiedlichen Sorgen. Psychische Probleme sind der häufigste Grund für einen Anruf, dicht gefolgt von familiären Konflikten, Krankheiten oder Ängsten. Immer öfter müssen sich die Beraterinnen und Berater aber auch mit dem Thema Langeweile auseinandersetzen, schlicht weil sich viele Kinder heute kaum noch selbst beschäftigen können. Um auf all diese verschiedenen Situationen vorbereitet zu sein, durchlaufen angehende Beraterinnen und Berater eine rund 100-stündige umfassende Ausbildung. Bergner erklärt:
1: Sie lernen hier, was ist Kommunikation, was ist Gesprächsführung, was ist angemessene Gesprächsführung für Kinder und Jugendliche. Sie lernen, Kinder- und Jugendsprache zu verstehen. Tunlichst sollen sie die nicht sprechen, weil das ist nicht authentisch. Wie geht man mit Krisen um, wie geht man mit grenzwertigen Gesprächssituationen um, etc. etc. Dann gehen sie auch noch in so eine Hospitationsphase. Und dort wird auch schon mal sehr viel das Eis gebrochen. Die Ängste reduzieren sich, weil für diese Ehrenamtler ist das erstmal eine Riesenherausforderung.
0: Deutschlandweit sind, Stand März 2026, rund 2270 Beraterinnen und Berater im Einsatz. Fachliche Vorerfahrung braucht man für dieses Ehrenamt übrigens nicht. Wichtig sind vor allem eine stabile eigene Psyche, eine große Portion Empathie und jede Menge Geduld. Denn neben den Jugendlichen, die das Angebot ernsthaft nutzen, gibt es über den Tag verteilt auch unzählige Scherzanrufe. Die Bandbreite reicht von der harmlosen Pizzabestellung bis hin zu grenzwertigen sexualisierten Sprüchen. Das kann schnell ermüdend werden. Lothar Bergner erinnert sich an ein Beispiel, das zeigt, wie man solche Anrufe am besten entschärft.
1: Da hat mal ein älterer Mitarbeiter gesagt: Ach, wisst ihr, als ich in Ruhestand gegangen bin, habe ich mir überlegt, ich schenke alle 14 Tage 3 Stunden den Kindern und Jugendlichen dieses Landes meine Zeit und mein Ohr. Was sie damit anfangen, überlasse ich ihnen. Also auch so eine entspanntere Einstellung dazu. Ne? Natürlich sieht das bei so sexualisierten Anrufen, wo die sich der Berater ihnen bedienen wollen, ist natürlich eine üble Geschichte.
0: Erfahrungsgemäß dauern die Telefonate zwischen 10 und 20 Minuten. In Ausnahmefällen kann es auch mal länger werden. Als Faustregel gilt beim Kinder- und Jugendtelefon allerdings ein Limit von rund 45 Minuten. Und das Wichtigste bleibt dabei immer: Das Ganze ist absolut anonym und kostenfrei.
2: Damit das Kinder- und Jugendtelefon auch weiterhin eine verlässliche Anlaufstelle für junge Menschen sein kann, sucht der Kinderschutzbund laufend Verstärkung. Alle wichtigen Informationen findet ihr auf unserer Internetseite. Da findet ihr auch alle Teile dieser Wochenserie zum Nachhören und Runterladen.

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1: Für viele von uns war sie in der Schulzeit eine treue Begleiterin und nicht wenige nehmen sie heute noch mit zur Arbeit, ins Büro oder auf die Baustelle. Die Brotbox. Damit werden sich bald auch viele frisch gebackene Erstklässlerinnen und Erstklässler vertraut machen. Doch was gehört eigentlich hinein in die perfekte Pausenbox? Immerhin sehen wir online immer mehr Videos, in denen Eltern aufwendige Brotdosen oder Bento-Boxen für ihre Kinder zubereiten. Muss alles niedlich aussehen und schöne Formen haben oder kommt es doch auf etwas ganz anderes an? Darüber hat Wiebke Pollmann heute in unserer Ems-Fechtewelle Morning Show mit Elisa Schuh gesprochen.
2: Elisa, was ist denn in der perfekten Pausenbox so drin?
3: Also ich kann direkt sagen, dass es nicht die eine perfekte Pausenbox gibt. Erstmal kommt es natürlich darauf an, was das Kind gerne isst und was gewohnheitsmäßig zu Hause auf den Teller kommt. Das kann also Vollkornbrot, genauso gut aber auch Falafel, Reisbällchen oder ein Wrap sein. Als Struktur kann man die Box aber so befüllen. Einen Sattmacher aus Getreide, eine Portion Eiweiß, das kann zum Beispiel Käse sein, und dann Obst und Gemüse. Über ein kleines Extra freuen sich Kinder auch immer.
2: Apropos kleines Extra, Süßigkeiten ja oder nein? Und ich sehe da auch oft Bilder dieser perfekten Brotboxen, in denen alles irgendwie in Herzchen- und Sternchenform hergerichtet ist. Braucht es das denn wirklich?
3: Wenn es von der Schule keine klaren Vorgaben zu Süßigkeiten gibt, hängt das von den eigenen Regeln ab. Generell kann aber auch Obst als gesunde, süße Alternative funktionieren. Und natürlich finden Kinder es toll, wenn es in der Pausenbox möglichst bunt und appetitlich aussieht. Aber die Mühe, jetzt alles in eine bestimmte Form auszustechen, das muss ich mir nicht unbedingt antun. Wichtiger ist, dass das Essen mundgerecht geschnitten ist. Kleine Apfelstücke landen zum Beispiel eher im Kindermund als ein ganzer Apfel.
2: Ja, bei mir ist morgens oft die Zeit knapp. Hast du denn Ideen für Rezepte, die sich gut vorbereiten lassen und trotzdem frisch schmecken?
3: Ein gesundes Bilcher-Müsli kann man gut am Vorabend einweichen lassen. Morgens kommt dann nur noch Quark und etwa ein frischer Apfel dazu. Im Internet gibt es auch viele Rezepte zu gesunden Müsli-Riegeln, die vorgebacken und dann auch eingefroren werden können. Auch Quarkpfannkuchen oder Wraps kann ich super am Vorabend vorbereiten. Wenn das Kind schon etwas älter ist, kann es natürlich auch morgens mithelfen. Dann kann es auch gleich selbst entscheiden, was in die Pausenbox kommt.
1: Ob ihr nun demnächst Pausenboxen für eure Kinder vorbereitet, vielleicht auch für den Partner oder die Partnerin oder für euch selbst, ein paar gute Tipps waren da gerade doch dabei. Meine Kollegin Wiebke Pollmann hat sich inzwischen aus der Morningshow ins Wochenende verabschiedet. Hier auf der Ems-Fechtewelle geht es am Montag dann aufs Neue los mit unserem Frühprogramm. Dann startet Sophia Wagner eine Woche lang täglich mit euch in den Morgen.

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2: Mit Lucy Sören, guten Tag. Die deutsche Fluggesellschaft Condor wird die für den Winter 2026-2027 geplante Stationierung des Airbus A320 am Flughafen Münster-Osnabrück, kurz FMO, verlängern. Wie der FMO mitteilt, sollen die für den Winterflugplan angekündigten Ziele Gran Canaria, Hurghada und Teneriffa auch in der kommenden Sommersaison bis November 2027 angeflogen werden. Hinzu kommen ab dem kommenden Mai die Ziele Fuerteventura und Rodos sowie Heraklion und Kania auf Kreta. Der Flughafen Kania steht damit zum ersten Mal auf dem Flugplan ab FMO. Auch die Verbindung nach Palma de Mallorca bleibt bestehen. Damit beheimatet der FMO während der Sommersaison 2027 gleich zwei Flugzeuge der Condor. Unbekannte haben an einem leerstehenden Bauernhaus in Spelle einen Sachschaden von rund 50.000 Euro verursacht. Laut einer Mitteilung der Polizei kam es auf dem Grundstück an der Brückenstraße zwischen Sonntagmittag und dem späten Dienstagnachmittag zu einem erheblichen Fall von Vandalismus. Die Täter beschädigten insgesamt 18 Fensterscheiben an dem Wohnhaus und an einem angrenzenden Stallgebäude, vermutlich durch Steinwürfe. Die bodentiefen Terrassenfenster auf der Rückseite des Wohnhauses wurden nahezu vollständig zerstört. Auf einer etwa 15 Quadratmeter großen Rasenfläche bemerkten die Einsatzkräfte zudem schwarze Verfärbungen. Nach ersten Erkenntnissen könnte es sich dabei um die Folgen eines kleineren Flächenbrandes handeln. Die Polizei hat die Ermittlungen aufgenommen und bittet um Hinweise zur Tat oder den Tätern. Interessierte können sich jetzt für den Frauensporttag 2026 in Geeste anmelden. Der Kreissportbund, kurz KSB Emsland, lädt zusammen mit Anne Stenzel, der Gleichstellungsbeauftragten der Gemeinde Geeste, zur diesjährigen Auflage des Sportevents am 26. September ein. Laut einer Mitteilung des KSB wurde das Programm unter starker Beteiligung der ortsansässigen Sportvereine mit über 24 verschiedenen Sportangeboten gefüllt. Von Yoga und Tennis bis hin zu moderner Schwertkunst und Surfen. Nach 2017 findet der Frauensporttag in diesem Jahr bereits zum zweiten Mal in Geeste statt. Zentraler Austragungsort wird die Geschwister-Scholl-Schule in Dahlum sein. Weitere Informationen zur Anmeldung und zum Ablauf der Veranstaltung gibt es auf der Homepage des Kreissportbundes. In Nordhorn ist durch ein vermutlich absichtlich gelegtes Feuer das Kunstwerk Tisch von Reinhard Buchsel erheblich beschädigt worden. Das geht aus einer Mitteilung der Städtischen Galerie Nordhorn hervor. Das Kunstwerk befindet sich oberhalb des linken Fechteufers beim Klärwerk. Weil akute Einsturzgefahr besteht, wurde das Objekt abgesperrt. Die Städtische Galerie Nordhorn weist darauf hin, unbedingt Abstand zu halten. Das Werk ist 1988 im Rahmen des dritten Bildhauersymposiums Bentheimer Sandstein entstanden.
3: Und jetzt das Wetter für das Emsland und die Grafschaft Bentheim.
2: Heute wechseln sich Sonne und Wolken am Himmel ab. Es bleibt trocken. Wir erreichen Tageshöchstwerte von bis zu 23 Grad. In der Nacht kühlt es auf bis zu 11 Grad ab. Morgen bleibt es bei einem Sonne-Wolken-Mix. Dazu weht ein böig auffrischender Wind, das Ganze bei bis zu 27 Grad. Am Sonntag kühlt es dann wieder ab und es kann zu vereinzelten Regenschauern kommen. Wir erreichen Höchstwerte von bis zu 22 Grad.
0: 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Es ist 16 Uhr und 35 Minuten.

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1: Alle 11 Minuten verliebt sich ein Single im Internet. So oder so ähnlich lauten durchaus umstrittene Versprechen von Dating-Plattformen. Und fest steht, Online-Dating ist inzwischen in der Mitte der Gesellschaft angekommen. Der heutige 24. Juli ist 2001 von Online-Partnerbörsen sogar zum Tag der virtuellen Liebe erklärt worden. Was sollte man über Online-Dating wissen und dabei beachten? Darüber spreche ich mit Simeon Müller. Moin Simeon.
2: Hi, grüß dich.
1: Simeon, wie viele Menschen sind denn in Deutschland tatsächlich online am Daten? Und alle wie viele Minuten wird sich da wirklich verliebt?
2: Ja, also das lässt sich natürlich nur schwer sagen. Allgemein anerkannte Zahlen findet man dazu nicht. Die 11 Minuten zum Beispiel sind einfach eher ein Marketing-Gag gewesen, der vor allem nicht heißt, dass jeder Einzelne schon nach wenigen Minuten online seine große Liebe findet. Was aber stimmt, Online-Dating ist für viele mittlerweile die Hauptart, Leute kennenzulernen. Und laut Bitkom hat schon die Hälfte der deutschen Internetnutzer das mal ausprobiert. Kurios dabei, trotzdem sagen über 3/4, sie würden eigentlich viel lieber jemanden im echten Leben treffen als online. Also Online-Dating ist weiterhin eher Notlösung als Wunschvariante.
1: Wie sieht denn ein perfektes Dating-Profil online aus?
2: Entscheidend ist vor allem, dass man sich authentisch zeigt. Also gute, aktuelle Fotos, die einen im eigenen Alltag zeigen, statt aufgesetzter Bewerbungsfotos oder stark bearbeitete Fotos mit viel Filtereffekten. Außerdem sollte der Text so konkret wie möglich sein. Lieber 1-2 echte Details aus dem eigenen Leben reinpacken, statt Floskeln wie offen für alles, denn das langweilt die meisten. Und Bilder und Text sollten zusammenpassen, sonst wirkt's schnell komisch und dann halt einfach nicht mehr authentisch.
1: Aber es gibt ja auch viele Fallstricke, oder? Wovor muss ich mich denn hüten?
2: Vor allem vor sogenannten Love- oder Romance-Scammern. Die geben sich mit gefälschten Profilen als perfekte Partner aus und bauen künstlich schnell emotionale Nähe auf. Zum Beispiel, wenn das Match super schnell nach privaten Daten fragt oder zu jeder Tages- und Nachtszeit in Sekundenschnelle antwortet, kann das ein Hinweis auf eine Betrugsmasche sein. Auch wenn Treffen immer wieder verschoben oder in letzter Sekunde abgesagt werden, sollte man eher vorsichtig werden. Und generell gilt natürlich, niemals Geld schicken und erste Treffen am besten an einem öffentlichen Ort vereinbaren.
1: Danke für die Infos, Simeon.
2: Sehr gerne, bis bald.

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1: Breakdance, Autoscooter und Achterbahn. Ab heute startet in der Halle Gablage in Osnabrück wieder der Sommerjahrmarkt. Neben den altbewährten Klassikern erwarten euch auch Neuheiten. Die Familienachterbahn Mexico City verspricht Spaß für Groß und Klein. Mit dabei ist auch die zweistöckige Spaßallee, ein Laufgeschäft mit zahlreichen Hindernissen und Effekten. Auch Adrenalin-Junkies werden bedient. Beim Fahrgeschäft Hangover werdet ihr in bis zu 16 Metern Höhe so richtig schön durchgerüttelt. Der Sommerjahrmarkt in Osnabrück ist freitags und samstags von 15 bis 23 Uhr sowie sonntags von 14 bis 22 Uhr geöffnet.

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1: Ich bin Thomas Bleskin. Gut 14 Monate nach der Regierungsübernahme stellt Bundeskanzler Merz sein Kabinett neu auf, ausgelöst durch den Rücktritt von Unionsfraktionschef Spahn. Betroffen sind CDU-Positionen der Ministerriege, was wiederum Folgen für die CDU-Parteizentrale hat. Merz plant nach eigenen Worten auch noch weitere Umstellungen in der Regierung.
2: Nina Wagen als Chefin im Kanzleramt und Carsten Lindemann als neuer Gesundheitsminister. Nach einem verpatzten Jahr schwarz-rot ziehe Merz die Reißleine, kommentieren die grünen Fraktionsvorsitzenden. Britta Hasselmann und Katharina Dröge den Kabinettsumbau bissig. Die Salamitaktik, mit der der Kanzler sein Kabinett nun offenbar etappenweise umbauen wolle, sei nicht dazu geeignet, Ruhe in die Regierungsgeschäfte zu bringen. Und Linken-Fraktionschef Sören Pellmann sagte der Rheinischen Post, dieses Land brauche keinen Kabinettsumbau, sondern endlich eine andere Politik. Dirk Zeitler, Berlin.
1: TikTok gefährdet nach Ansicht der EU-Kommission Kinder und Jugendliche durch zu niedrige Schutzstandards. Die Behörde kritisiert, dass Fremde öffentliche Konten von Minderjährigen sehen und sie mit missbräuchlichen Absichten kontaktieren könnten.
3: 200 Millionen Nutzer hat TikTok in Europa. Kinder und Jugendliche brauchen mehr Schutz, meint die EU-Kommission. Bis jetzt könne jeder in die öffentlichen Nutzerkonten sehen. Das müsse sich ändern. Künftig sollten nur noch von den Jugendlichen selbst akzeptierte Nutzer in die Konten schauen dürfen. TikTok weist die Kritik zurück. Die EU-Kommission hat in den vergangenen Monaten schon ein Verfahren wegen Suchtrisiken gegen TikTok eingeleitet und von Snapchat, Facebook und Instagram verlangt, dass das Mindestalter von 13 Jahren besser kontrolliert wird. Dieter Ebeling, Brüssel.
1: Der Batteriehersteller Varta hat nach Angaben aus Finanzkreisen Insolvenz in Eigenverwaltung beantragt. Eine Gläubigergruppe begründete das Vorgehen mit der angespannten Finanzlage. Eine unabhängige Analyse habe ergeben, dass Varta kurzfristig zusätzliche Millionen benötige. Weitere Geldgeber hätten sich trotz intensiver Gespräche nicht gefunden. Zum Fußball, jetzt ist es offiziell, Jürgen Klopp übernimmt den Neuaufbau der deutschen Nationalmannschaft. Der 59-Jährige tritt die Nachfolge des bei der WM gescheiterten Julian Nagelsmann an. Offizieller Vertragsbeginn ist der 15. August. Der DFB hat ihn bis zur WM 2030 engagiert.
4: Und jetzt das Wetter für das Emsland und die Grafschaft Bentheim.
5: Heute wechseln sich Sonne und Wolken am Himmel ab. Es bleibt trocken. Wir erreichen Tageshöchstwerte von bis zu 23 Grad. In der Nacht kühlt es auf bis zu 11 Grad ab. Morgen bleibt es bei einem Sonne-Wolken-Mix. Dazu weht ein böig aufrischender Wind, das Ganze bei bis zu 27 Grad. Am Sonntag kühlt es dann wieder ab und es kann zu vereinzelten Regenschauern kommen. Wir erreichen Höchstwerte von bis zu 22 Grad.
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1: Alte Bohrtechnik trifft auf virtuelle Realität. Im Erdöl-Erdgasmuseum Twiest können Besucherinnen und Besucher künftig noch tiefer in die Geschichte der Erdöl- und Erdgasförderung eintauchen. Nach einer kurzen Erprobungsphase sind jetzt neue digitale Angebote für alle Gäste zugänglich. Dazu gehören unter anderem VR-Brillen, mit denen die Besucherinnen und Besucher virtuelle Einblicke bekommen. Außerdem wurden digitale Animationen für das Bohrplatzmodell entwickelt und ein Touchscreen-Tisch ergänzt die Informationen zu den Außenexponaten. Für die Gemeinde Twiest ist das Museum ein wichtiger Bestandteil der eigenen Geschichte und gleichzeitig ein Beispiel dafür, dass Tradition und moderne Technik kein Gegensatz sind. Twiests Bürgermeisterin Petra Lübbers freut sich, dass das Museum 70.000 Euro in moderne Technik investiert hat.
2: Also das ist natürlich, um das mal so in Neudeutsch zu sagen, eine coole Sache, ne? Also so eine Brille mal aufzuhaben, also sehr entspannt. Ich habe so am Hafenbecken gesessen und habe dann nachher auch eine kleine Führung genossen. Das ist total toll, aber ich möchte nochmal eben mit dem Eindruck aufräumen, so ein bisschen Museum. Klar, Museum ist ein altes Wort. Wir haben aber vor kurzem das Kreisfeuerwehrzeltlager hier gehabt und da sind Jugendliche auf einem Ausflug hierher gekommen und die waren regelrecht angezündet. Also die waren total begeistert. Einmal natürlich auch von diesen digitalen Möglichkeiten, aber hier ist so viel anderes auch zu gucken. Hier sind so viele tolle Exponate. Also es ist kein verstaubtes Museum, wenn man das mal so sagen darf, auch wenn der Begriff halt altertümlich, aber in diesem Fall sehr bewährt ist.
1: Seit vielen Jahren zeigt das Museum, welche Bedeutung Erdöl und Erdgas für die Region hatten und immer noch haben. Von den ersten Funden bis zur Förderung und Verarbeitung. Die Ausstellung dokumentiert die Entwicklung einer ganzen Industrie. Mit den neuen digitalen Möglichkeiten soll das Museum aber nicht nur Fachpublikum ansprechen, sondern auch eine neue Zielgruppe erreichen. Möglich geworden ist die Anschaffung der neuen Technik durch die Unterstützung vom Amt für regionale Landesentwicklung, dem Landkreis Emsland, der Gemeinde Twiest, dem Heimatverein Twiest und dem Förderverein des Museums. Doch moderne Technik hat ihren Preis. Das hat bei der Auswahl der neuen Medien auch den Museumsleiter Rudi Geidosch überzeugt.

0: Ja, das war schon eine Überraschung, als die ersten Kostenvoranschläge auf dem Tisch waren. Damit hatten wir nicht gerechnet, aber dann haben wir ja die Kostenvoranschläge mit den Anträgen eingereicht und die sind dann auch entsprechend genehmigt worden, sodass wir dann die Aufträge entsprechend verteilen konnten. Es ist eine Summe, die muss man sich überlegen. Ich sage mir da immer wieder, das ist eine große Summe. Das, was im Produkt erschienen ist, ist relativ teuer und könnte eigentlich ein bisschen mehr sein. Aber wenn man dann anfängt zu rechnen, dann stellt man sehr schnell fest, naja, also die Kosten schießen nach oben.
1: Angeschafft wurden für die 70.000 Euro, wie gesagt, unter anderem mehrere VR-Brillen, ein großer Touchscreen-Monitortisch und digitale Anwendung für das Bohrplatzmodell. Die virtuelle Realität soll dabei nicht nur Informationen liefern, sondern den Museumsbesuch zu einem Erlebnis machen. Rudi Gajdosch verrät, in welche Welten man mit den Virtual Reality Brillen zum Beispiel eintauchen kann.
0: Also wir haben beispielsweise Filme aus bestimmten Themenbereichen. Nehmen wir mal die Bohrungen. Da wird also ein Film gezeigt über die Mittelplatte. Das ist also eine Bohrstelle in der Nordsee im Wattenmeer. Schön abgespundet, da passiert auch nichts. Und da wird genau gezeigt, was passiert da, damit der Besucher einen Eindruck bekommt über den Film auf der VR-Brille. So.
1: Damit die Nutzung der VR-Brillen für alle Besucherinnen und Besucher angenehm bleibt, wurden auch Sicherheitsvorkehrungen getroffen. Denn wer in eine virtuelle Welt eintaucht, kann schnell einmal das Gleichgewicht verlieren oder sich unwohl fühlen.
0: Ja, das ist ja der Kniff an der Sache, der hier gut ankommt. Wir haben auch daran gedacht oder sind darauf hingewiesen worden, dass das ja Probleme geben kann. Manche kannten das auch schon. Und dann ist jemand auf die Idee gekommen, wir haben doch Ölfässer hier. Können wir nicht solche Ölfässer aufschneiden und machen daraus Sitzflächen? Naja, die Ölfässer nehmen wir natürlich nicht, sondern haben die dann entwickeln lassen und haben jetzt so fassähnliche Sessel, in die man sich hineinsetzt und dann die Brille nutzt. Und dann kann nichts passieren, dann fällt man nicht um und bisher ist toi, toi, toi auch nichts passiert.
1: Mit den neuen digitalen Angeboten will das Erdöl-Erdgas-Museum Tweest seine Ausstellung weiterentwickeln und Geschichte auf eine neue Art erlebbar machen. Aus der Vergangenheit der Region wird so ein modernes Museumserlebnis mit Technik, die nicht ersetzt, was bisher gezeigt wurde, sondern es ergänzt.

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1: Vor einigen Wochen hat unser Verkehrsexperte aus Nordhorn, Polizeioberkommissar Jörg Reurig, an dieser Stelle erklärt, was bei einem schweren Verkehrsunfall zu tun ist. Heute widmen wir uns Unfällen, die deutlich häufiger vorkommen und bei denen es zum Glück bei Blechschäden bleibt. Ein Auffahrunfall an der Ampel, ein Rempler auf dem Supermarktparkplatz oder ähnliche kleinere Verkehrsunfälle. Und ist der Schaden noch so klein? Einfach vom Unfallort abhauen ist nicht erlaubt. Liege ich damit richtig, Herr Reurig?
2: Aber absolut. Das geht natürlich gar nicht. Das ist auch eine Sache, die wir bei uns in den Statistiken immer mehr feststellen, dass es zu sogenannten Parkplatzremplern kommt, beim Supermarkt, beim Einkaufen und dann anschließend still und heimlich durch das Hintertürchen man sich dann dünne macht, weil man möchte die Schadensregulierung nicht machen.
1: Und der Fahrer des geschädigten Fahrzeugs fragt sich, wo denn plötzlich sein Außenspiegel geblieben ist.
2: Ja, dann fällt es sofort auf. Meistens fällt es dann auf, wenn man mal genauer bei der Fahrzeugpflege mal guckt, dann sind da Dellen oder Kratzer oder sonst irgendwas da. Aber auch das sind schädigende Ereignisse im Straßenverkehr, die dann den Verursacher grundsätzlich erstmal auffordern, dort zu bleiben und den Schaden erstmal mit dem anderen Unfallgegner erstmal zu besprechen. Sollte man das nämlich nicht machen und sich einfach dünne machen, liegt auch hier eine Verkehrsunfallflucht vor und das ist eine ganz klare Verkehrsstraftat.
1: Wenn ich aber nicht die Zeit oder die Möglichkeit habe, 2 Stunden auf den Besitzer des anderen Fahrzeugs zu warten, was dann?
2: Man kann das eigentlich ganz einfach machen. Wenn ich auf dem Parkplatz irgendjemanden angerempelt habe mit meinem Auto, dann kann ich da grundsätzlich erstmal 20 Minuten, eine halbe Stunde warten. Und wenn dann keiner rauskommt, kann ich auch dann in den Laden reingehen und versuchen, den Fahrzeugführer oder den Halter ausrufen zu lassen mit dem Kennzeichen. Und wenn das alles nichts hilft, dann ruft man bei uns an und dann kommen wir vorbei und dann werden wir die dementsprechenden Maßnahmen, die dann zu erledigen sind, werden wir dann durchführen. Sprich, wir werden eine Halterfeststellung machen und dann geht das seinen ganz normalen versicherungstechnischen Gang.
1: Konstruieren wir mal eine andere Situation, ein leichter Auffahrunfall an der Ampel, die Stoßstangen sind verbeult und alle Beteiligten sind vor Ort. Wie geht's dann optimal weiter?
2: Die Aufregung ist in der Regel dann relativ groß, weil man so eine Situation dann natürlich nicht jede Woche erlebt und das ist auch gut so. Eben sammeln, gucken, was ist passiert und dann als alles Erstes erstmal die Unfallstelle sichern. Sprich, ich sitze im Auto und drücke erstmal das Knöpfchen für die Warnblinkanlage, damit zumindest die Verkehrsteilnehmer, die direkt angrenzend sich aufhalten, vorgewarnt werden.
1: Und wenn die beteiligten Fahrzeuge jetzt mitten auf der Kreuzung stehen und den gesamten Verkehr blockieren?
2: Wenn der andere Unfallbeteiligte soweit fit ist, dann können wir die Situation fotografisch kurz festhalten. Das war eben Foto von der Endposition der Fahrzeuge machen. Können dann noch mit der Kreide, die übrigens im Verbandskasten vorhanden ist, kurz die Position einzeichnen auf der Teerdecke. Und dann, wenn keine Straftat im Raum ist, sprich keiner verletzt worden ist, dann kann ich die Unfallstelle auch erstmal räumen und damit den Verkehr dort wieder freigeben.
1: Und wenn das passiert ist, muss ich dann die Polizei rufen?
2: Sollte es sich so darstellen, dass keine Straftat im Raum ist, sprich alle haben Führerschein, alle sind fahrtauglich, dann ist das, wenn keiner verletzt worden ist, eigentlich eine reine versicherungstechnische Sache. Dann brauche ich nicht mal die Polizei holen. Dann muss der sogenannte Personalienaustausch stattfinden. Da schreibt jeder seine Personalien auf den Zettel, Datum, Uhrzeit dazu, die Kennzeichen. Und dann wechselt man und tauscht man die Personalien einfach aus. Und dann meldet man den Schaden der Versicherung. Und dann ist das, was eigentlich den Halter am wichtigsten ist, die sogenannte Schadensregulierung, erstmal auf einen guten Weg gebracht. Und dann wird alles Weitere über die Versicherung veranlasst. Solange keine Straftat im Raum steht, bin ich nicht verpflichtet, zwingend da die Polizei zu holen.
1: Das war Jörg Reurig von der Polizei Nordhorn. Vielen Dank.

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2: Mit Lucy Sören, guten Tag. Die deutsche Fluggesellschaft Condor wird die für den Winter 2026-2027 geplante Stationierung des Airbus A320 am Flughafen Münster-Osnabrück, kurz FMO, verlängern. Wie der FMO mitteilt, sollen die für den Winterflugplan angekündigten Ziele Gran Canaria, Hurghada und Teneriffa auch in der kommenden Sommersaison bis November 2027 angeflogen werden. Hinzu kommen ab dem kommenden Mai die Ziele Fuerteventura und Rhodos sowie Heraklion und Kania auf Kreta. Der Flughafen Kania steht damit zum ersten Mal auf dem Flugplan ab FMO. Auch die Verbindung nach Palma de Mallorca bleibt bestehen. Damit beheimatet der FMO während der Sommersaison 2027 gleich zwei Flugzeuge der Condor. Unbekannte haben an einem leerstehenden Bauernhaus in Spelle einen Sachschaden von rund 50.000 Euro verursacht. Laut einer Mitteilung der Polizei kam es auf dem Grundstück an der Brückenstraße zwischen Sonntagmittag und dem späten Dienstagnachmittag zu einem erheblichen Fall von Vandalismus. Die Täter beschädigten insgesamt 18 Fensterscheiben an dem Wohnhaus und an einem angrenzenden Stallgebäude, vermutlich durch Steinwürfe. Die bodentiefen Terrassenfenster auf der Rückseite des Wohnhauses wurden nahezu vollständig zerstört. Auf einer etwa 15 Quadratmeter großen Rasenfläche bemerkten die Einsatzkräfte zudem schwarze Verfärbungen. Nach ersten Erkenntnissen könnte es sich dabei um die Folgen eines kleineren Flächenbrandes handeln. Die Polizei hat die Ermittlungen aufgenommen und bittet um Hinweise zur Tat oder den Tätern. Interessierte können sich jetzt für den Frauensporttag 2026 in Geeste anmelden. Der Kreissportbund, kurz KSB Emsland, lädt zusammen mit Anne Stenzel, der Gleichstellungsbeauftragten der Gemeinde Geeste, zur diesjährigen Auflage des Sportevents am 26. September ein. Laut einer Mitteilung des KSB wurde das Programm unter starker Beteiligung der ortsansässigen Sportvereine mit über 24 verschiedenen Sportangeboten gefüllt. Von Yoga und Tennis bis hin zu moderner Schwertkunst und Surfen. Nach 2017 findet der Frauensporttag in diesem Jahr bereits zum zweiten Mal in Geeste statt. Zentraler Austragungsort wird die Geschwister-Scholl-Schule in Dahlum sein. Weitere Informationen zur Anmeldung und zum Ablauf der Veranstaltung gibt es auf der Homepage des Kreissportbundes. In Nordhorn ist durch ein vermutlich absichtlich gelegtes Feuer das Kunstwerk Tisch von Reinhard Buchsel erheblich beschädigt worden. Das geht aus einer Mitteilung der Städtischen Galerie Nordhorn hervor. Das Kunstwerk befindet sich oberhalb des linken Fechteufers beim Klärwerk. Weil akute Einsturzgefahr besteht, wurde das Objekt abgesperrt. Die Städtische Galerie Nordhorn weist darauf hin, unbedingt Abstand zu halten. Das Werk ist 1988 im Rahmen des dritten Bildhauersymposiums Bentheimer Sandstein entstanden.
3: Und jetzt das Wetter für das Emsland und die Grafschaft Bentheim.
2: Heute wechseln sich Sonne und Wolken am Himmel ab. Es bleibt trocken. Wir erreichen Tageshöchstwerte von bis zu 23 Grad. In der Nacht kühlt es auf bis zu 11 Grad ab. Morgen bleibt es bei einem Sonne-Wolken-Mix. Dazu weht ein böig auffrischender Wind, das Ganze bei bis zu 27 Grad. Am Sonntag kühlt es dann wieder ab und es kann zu vereinzelten Regenschauern kommen. Wir erreichen Höchstwerte von bis zu 22 Grad.
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1: Wohin mit Kindern, wenn es wieder besonders heiß ist? Spielplätze kommen dafür häufig nicht in Frage, weil es kaum Schatten gibt oder sich die Rutsche in der Sonne aufheizt. Städte und Kommunen versuchen, Spielplätze besser auf Hitze auszurichten. Ob das möglich ist, hängt auch am Geld. Mehr dazu kann uns Simeon Müller sagen. Moin Simeon.
2: Hi, grüß dich.
1: Simeon, welche Probleme gibt es bei Spielplätzen, wenn es heiß ist?
2: Also erstens fehlt es vielen Plätzen schlicht an hohen, schattenspendenden Bäumen und insgesamt Pflanzen, die über Verdunstung die Umgebung kühlen. Auf Spielplätzen gibt es oft versiegelte Böden oder dunkle Gummiböden und die heizen sich besonders auf. Das gilt auch für Spielgeräte. Zum Beispiel Metallrutschen können in der prallen Sonne richtig unangenehm oder sogar gefährlich heiß werden.
1: Welche Möglichkeiten gibt es denn, Spielplätze so umzubauen, dass Kinder auch bei Hitze dort spielen können?
2: Das ist tatsächlich ziemlich kompliziert, denn es gibt bisher keine einheitlichen Standards, an denen sich Kommunen orientieren können. Anders als zum Beispiel bei der Sicherheit oder der Barrierefreiheit von Spielplätzen, wo klare Vorgaben helfen. Trotzdem gibt es aber schon ein paar Stellschrauben. Zum Beispiel mehr Rasen oder Holzhackschnitzel statt Kunststoffböden. Dazu noch schattige Spielhütten und Rutschen nach Norden statt nach Süden ausrichten. Außerdem können Spielbrunnen oder Sprühnebel für Abkühlung sorgen, die sind aber recht teuer.
1: Die Spielplätze werden jetzt so nach und nach umgebaut. Darauf kann ich als Elternteil ja aber nicht warten. Worauf sollte ich denn achten, wenn es jetzt schon mit meinen Kindern rausgeht?
2: Also am besten die Mittagszeit meiden und wo es geht, schattige Spielplätze mit Bäumen ansteuern. Falls das aber nicht geht oder es unbedingt auf den einen Lieblingsspielplatz gehen muss, am besten kurz mit der Hand die Rutsche oder andere Spielgeräte testen, bevor die Kinder ran dürfen. Denn die Metallteile können in der prallen Sonne über 60 Grad heiß werden, was zu Verbrennungen führen kann. Und ganz klassisch, genug trinken, Wasser mitnehmen, Sonnencreme und Kopfbedeckung nicht vergessen, denn Kinderhaut ist noch empfindlicher als die von Erwachsenen.
1: Danke, Simeon.
2: Sehr gerne, bis bald.

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1: Das westfälische Versailles, so wird das Schloss Nordkirchen im Münsterland genannt. Inmitten einer idyllischen Parklandschaft direkt zum Ort Nordkirchen lädt das Schloss zum Spazieren und Entdecken ein. Das barocke Wasserschloss wurde im 18. Jahrhundert von Fürstbischof Friedrich Christian von Plettenberg in Auftrag gegeben. Das nach französischem Vorbild erbaute Schloss ist noch komplett erhalten. Ihr könnt euch das Schloss von innen anschauen oder auch durch den großzügigen 170 Hektar großen Schlosspark flanieren. Die UNESCO hat die Schlossanlage als Gesamtkunstwerk von internationalem Rang für schutzwürdig bezeichnet. Führungen durch das Schloss Nordkirchen sind immer freitags, samstags und sonntags möglich. Die Parkanlage ist jederzeit geöffnet.

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1: Es ist kurz vor sechs, das war's schon wieder mit unserem regionalen Magazin Durch den Tag für heute und für diese Woche. Pünktlich um 18 Uhr hört ihr die Nachrichten und dann präsentiert Hermann Lammersmeier eine neue Ausgabe von Dusty Tracks. Da hört ihr Oldies, Evergreens und Schlager. Und ab 19 Uhr geht's wie gewohnt freitags weiter mit Gruß aus Schüttorf von und mit dem Komplex-Team. Die Redaktion verabschiedet sich jetzt auch in den Feierabend. Wenn ihr am Wochenende auf dem Laufenden bleiben wollt, schaut gerne auf unserer Internetseite vorbei. Da aktualisieren wir auch samstags und sonntags die regionalen Meldungen. Allen, die jetzt noch dranbleiben, wünsche ich einen schönen Abend, ein schönes Wochenende und gute Unterhaltung mit dem Programm der Ems-Fechtewelle.
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1: Ich bin Thomas Pleskin. Bundeskanzler Merz hat den angekündigten Umbau seiner Regierung begonnen, die Neubesetzung des Verkehrsministeriums aber vorerst offengelassen. Neue Kanzleramtschefin wird Gesundheitsministerin Warken, ihr Ministeramt übernimmt CDU-Generalsekretär Linnemann.
2: Als Merz am Morgen zu einem Statement kommt, sind an seiner Seite die neue Kanzleramtschefin Warken, der neue Gesundheitsminister Linnemann und der neue Bund-Länder-Koordinator Amthor. Einer aber fehlt, der neue Verkehrsminister. Dabei ist bereits klar, dass Schnieder gehen muss. Das hatte der CDU-Politiker selbst in einer SMS an Abgeordnete mitgeteilt. Der vorgesehene Nachfolger der CDU-Finanzpolitiker Günzler machte in den frühen Morgenstunden aber einen Rückzieher. Aus fachlichen Gründen, wie er sagte, er sei nicht der Richtige für diese Position. Dirk Zeitler, Berlin.
1: Der Batteriehersteller Varta hat nach Angaben aus Finanzkreisen Insolvenz in Eigenverwaltung beantragt. Eine Gläubigergruppe begründete das Vorgehen mit der angespannten Finanzlage. Eine unabhängige Analyse habe ergeben, dass Varta kurzfristig zusätzliche Millionen benötige. Weitere Geldgeber hätten sich trotz intensiver Gespräche nicht gefunden. In dieser Woche war bereits bekannt geworden, dass dem Unternehmen eine Zerschlagung droht. Nach dem tödlichen Angriff auf einen Bankmitarbeiter in Regensburg sitzt der mutmaßliche Täter in Untersuchungshaft. Der 20 Jahre alte Deutsche werde dringend des Mordes und der schweren räuberischen Erpressung verdächtigt, teilten Polizei und Staatsanwaltschaft bei einer Pressekonferenz mit.
3: Noch ist vieles unbekannt, einige neue Informationen gab es aber von den Ermittlern. So soll der mutmaßliche Täter schuldfähig sein, Drogen seien bei ihm nicht gefunden worden. Sein Motiv ist aber noch ziemlich unklar. Der getötete Bankmitarbeiter war wohl ein Zufallsopfer. Der 20-Jährige soll einen Zettel dabei gehabt haben, auf dem etwas von einem Überfall und einem Bankraub stand. Dann soll er plötzlich mit einem Messer auf den Bankangestellten eingestochen haben. Der 20-Jährige soll der Polizei auch wegen kleinerer Delikte schon bekannt gewesen sein. Thomas Wogt, Redaktion.
1: Zum Sport. Jürgen Klopp übernimmt den Neuaufbau der deutschen Fußballnationalmannschaft. Der 59-Jährige tritt die Nachfolge des bei der WM gescheiterten Julian Nagelsmann an. Offizieller Vertragsbeginn ist der 15. August.
4: Und jetzt das Wetter für das Emsland und die Grafschaft Bentheim.
5: In der Nacht ist es meist nur locker bewölkt bei Tiefstwerten von 13 bis 15 Grad. Am Samstag bekommen wir dann einen recht freundlichen Mix aus Sonne und Wolken. Es wird sommerlich warm bei bis zu 28 Grad. Am Sonntag der Absturz. Viele dichte Wolken, es regnet zeitweise zwischendurch und die Temperaturen frisch im Vergleich. 19 bis 21 Grad sind die Höchstwerte.
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1: Ich bin Thomas Bleskin. Bundeskanzler Merz hat den angekündigten Umbau seiner Regierung begonnen. Neue Kanzleramtschefin wird Gesundheitsministerin Warken. Ihr Amt übernimmt CDU-Generalsekretär Lindemann. Digitalstaatssekretär Amthor wechselt als Bund-Länder-Beauftragter ins Kanzleramt. Unklar bleibt dagegen die Zukunft von Verkehrsminister Schnieder. Nach dpa-Informationen wollte Merz ihn entlassen. Zu dieser Personalie äußerte sich der Kanzler aber nicht. Die EU-Kommission wirft TikTok vor, Kinder und Jugendliche nicht ausreichend zu schützen. Der Vorwurf, Fremde könnten öffentliche Profile Minderjähriger sehen und sie auch mit missbräuchlichen Absichten kontaktieren.
2: 200 Millionen Nutzer hat TikTok in Europa. Kinder und Jugendliche brauchen mehr Schutz, meint die EU-Kommission. Bis jetzt könne jeder in die öffentlichen Nutzerkonten sehen. Das müsse sich ändern. Künftig sollten nur noch von den Jugendlichen selbst akzeptierte Nutzer in die Konten schauen dürfen. TikTok weist die Kritik zurück. Die EU-Kommission hat in den vergangenen Monaten schon ein Verfahren wegen Suchtrisiken gegen TikTok eingeleitet und von Snapchat, Facebook und Instagram verlangt, dass das Mindestalter von 13 Jahren besser kontrolliert wird. Dieter Ebeling, Brüssel.
1: Schwere Waldbrände halten Frankreich und Spanien weiter in Atem. An der französischen Atlantikküste mussten jetzt zehntausende weitere Touristen vorsorglich ihre Urlaubsquartiere räumen.
3: Schwierige Wetterbedingungen mit kräftigen Windböen erschweren für die Feuerwehr in beiden Ländern die Löscharbeiten. Über Tage wurden in Frankreich weitere Orte und tausende Urlauber evakuiert, teils auch per Schiff. In den Messehallen der Großstadt Bordeaux rüstet man sich auf die Aufnahme von bis zu 10.000 Evakuierten. Die Einsatzkräfte versuchen vor allem mit Löschflugzeugen, dem Feuer Herr zu werden. Auch in Spanien wird mit weiteren Evakuierungen gerechnet, während Tausende bereits in Notunterkünften bei Angehörigen oder Freunden darauf warten, wann sie zurück können. Einen konkreten Termin gibt es noch nicht. Michael Evers, Paris.
1: Und zum Sport, Fußball. Jürgen Klopp ist mit klaren Botschaften in sein Amt als neuer Bundestrainer gestartet. Der 59-Jährige versprach keine schnellen Erfolge, rief aber zu einem gemeinsamen Traum vom WM-Titel 2030 auf. Zugleich warnte er vor Eingriffen in sein Privatleben. Wenn seine Familie nicht in Ruhe gelassen werde, höre er auf, sagte Klopp. Sein erstes Länderspiel als Bundestrainer ist Ende September in der Nations League gegen die Niederlande.
4: Und jetzt das Wetter für das Emsland und die Grafschaft Bentheim.
5: In der Nacht ist es meist nur locker bewölkt bei Tiefstwerten von 13 bis 15 Grad. Am Samstag bekommen wir dann einen recht freundlichen Mix aus Sonne und Wolken. Es wird sommerlich warm bei bis zu 28 Grad. Am Sonntag der Absturz. Viele dichte Wolken, es regnet zeitweise zwischendurch und die Temperaturen frisch im Vergleich. 19 bis 21 Grad sind die Höchstwerte.
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0: Ja, genau. Es ist Freitag, kurz nach 19 Uhr und hier ist Gas Radio, um das Wochenende einzuläuten. Heute wieder mit dem Mario.
1: Und dem Heiko.
0: Genau, ne? Schön, dass Mario kann, ne?
1: Ja.
0: Das finde ich schon wieder. Sonst hätte ich ganz alleine hier gesessen und hätte traurig geweint.
1: Ja, guck mal.
0: Ne? Aber egal, wir fangen erstmal mit Musik an, labern nicht so viel. Und da gibt es jetzt erstmal Dirty Woman von Pain.
1: Yes.

0: Ja, so. Dirty Woman war das von Pain.
1: Das war der erste Rund.
0: Ja, und du hast heute ein paar Aufhörer.
1: Aufhörer?
0: Ja, die hören ja auf, die tun ja nicht mehr.
1: Ja, aber man.

0: So.
1: Ja. Das war's. Das war eine Sepultur, da die bald nicht mehr tun.
0: Sepultur,
1: ne? Aber auf der letzten Tour, ne? Da kommen die nicht wieder in Originalbesetzung, dass die aus Versehen mal aus Jux mitmachen. Nee.
0: Meinst du nicht?
1: Nee, die haben die Cavalera-Brüder abgesagt, nee, machen wir nicht. Fickt euch.
0: Ach, das gibt's doch gar nicht.
1: Die haben sich auch nicht mehr ganz so lieb, ne? Ne, das ist ja genau wie bei Accept, die jetzt 50 Jahre Accept feiern, da kommt auch nicht mal Udo Dirk Schneider vorbei.
0: Will er auch nicht mehr, nee. Haben die sich auch so ein bisschen...
1: Ja, die haben sich auch nicht mehr so lieb. Haben sich auch nicht mehr so lieb. So, und jetzt kommen wir zu einer, die bringen in 30 Jahren 6 Scheiben raus. Screw Siskin. So, und da spielen wir jetzt The Goddess von.
0: Ja.

0: Yeah, Goddess war das von Screw Siskin.
1: Ja, auch so ein bisschen so ein raue Stimmen, so ein bisschen.
0: Ja, die sind früher immer oft mit Motorhead auf Tour gewesen. Die habe ich auch 1992 mit Motorhead auf Tour gesehen.
1: Ja, guck mal, die machen immer noch, oder?
0: Ja, die machen immer noch. Ich sage ja, die haben ja 6 Studioalben rausgebracht seit 1992.
1: Da kannst du mal sehen, ist wie viel so Zeit die sich lassen, ja, die, ne? Expertise da rein, ja. Die Quintessenz.
0: Ja, aber Lemmy hat auch in manchen Musikvideos von denen mitgespielt oder mal mitgesungen.
1: Ja, guck mal, das war doch.
0: Ne? Und jetzt, ne, gehen wir dahin, wo wir wahrscheinlich hinwollen. Und zwar, was hat nochmal 13. November?
1: 14. November.
0: 13. oder 13. oder 14.
1: Auf jeden Fall am Freitag oder so.
0: Ja, am Freitag ist das in Rheine spielen, da nämlich Prong.
1: Ja, ist gar nicht mal so weit weg, ne?
0: Nö, da macht
1: man
0: Ping,
1: Pong, Prong, da ist man schon da.
0: Und dann spielen wir das auch noch.
1: Ja, snap your fingers.

0: so?
1: Ja.
0: Habt ihr alle mitgeschnipst?
1: Ja.
0: Meine Finger sind ganz...
1: Das können wir ja, also im November, ne, in Rheine.
0: Jo.
1: Spielen auch noch in Herford und so, aber wir fahren nach Rheine. Weil ist ja viel näher dicht bei.
0: Jo.
1: Neuer Laden, ich weiß gar nicht, Namen habe ich wieder vergessen, aber da findest du auch noch nichts drüber.
0: Das ist aber irgendwo da in der Nähe, wo das...
1: Das ist Neunkirchner Straße.
0: Dann ist er ungefähr in der Nähe, ne? Oder? Hinten
1: beim Krankenhaus ist er in der
0: Nähe. Ja, ja.
1: Aber wir tun dahin, gehen weg, ne? Und jetzt, ne? Jetzt machen wir noch ein Lied und weißt du, danach machen wir dann nämlich, weißt du ja, ne?
0: Ja.
1: Langlied. So, und wir.
0: Hundertprozentig doch.
1: Nehmen jetzt nochmal Kestel mit. Oh, hier, was ist das hier? Die Queen of Death, ne? Eine Königin von Todfechtun.
0: Guck mal, der
1: ne?
0: hat so viel Bart, wie die Haare auf dem Kopf hat.
1: Ja. Na, aber der hat auch noch Haare auf dem Kopf, ne?
0: Ja, das auch, aber guck mal, wenn
1: du aber so wir sind,
0: dreh mal das Cover auf.
1: Ja.
0: Oi, oi, oi.
1: Ja, und deswegen gibt es jetzt Queen of Death von Kestel.

0: Tidim, Tidim, Tidim, Palim, Palim. Das hat aber der Didi, der Hallerwarden gemacht.
1: Genau, immer Palim, Palim, ne?
0: Ja, ich hätte gerne eine Flasche Pommes frites.
1: Mit Ketchup oder was ohne?
0: Ja. Nee, wir wollen sie mitnehmen. Haben Sie denn eine Flasche dabei?
1: Genau. Ach, sowas. Genau.
0: Ja, das war damals 70er, nonstop, nonsens. So.
1: Noch zu empfehlen, kann man sich angucken.
0: Ja, wir machen jetzt auch was, was wir in den 70ern viele gemacht haben. Mhm. Wir immer noch. Wir gehen gleich raus, unsere gewerkschaftliche Pause.
1: Ganz wichtig, ne? Wenn man schon wieder auf den Wecker guckt.
0: Genau, ne? Fresse, ne? Deswegen, da gehen wir jetzt hin und deswegen haben wir ein Lied, was etwas länger ist.
1: Ja.
0: Von einem Typen, der ein bisschen durch den Wind ist.
1: Ted Nugent und, wie haben sie so schön gesagt, Stranglehold. Ne?
0: Ja, Stranglehold oder Strangulier die Holder.
1: Das kann man zum Schluss noch machen und noch einmal draufkloppen.
0: Wir gehen weg und kommen vielleicht
1: gleich wieder. Gleich wieder und viel Spaß
0: genau
1: bei der
0: ist
1: Musik.
0: Mein.

0: Ja, da sind wir wieder.
1: Ja, wir haben es geschafft, ne?
0: Juhu.
1: So, und jetzt muss ich Lied Nummer 4.
0: Muss ich den Regler noch
1: mal? Ja, den Regler runter, sonst regelt das weiter. Also wir sind wieder da, ja. Wir haben es geschafft und deswegen spielen wir jetzt einfach ein Lied.
0: Das können wir auch. Aber ich schmeiße mal eine Frage in den
1: Ether. Ja, genau. Warum heißt es Hochkant, und aber nicht Querkant?
0: So ähnlich wie Eis am Stiel oder Scheiße am Schuh.
1: Genau. Also das ist eine Frage, die wir uns seit Monaten stellen.
0: Ja, immer wieder. Ne?
1: Ja, und jetzt gibt es erstmal den Karneval Diablos von Annihilator.
0: Juhu.

0: So, Fade Out gibt's ja nicht. Wir haben ja 2026, ein gerades Jahr, da gibt's keine Fade Outs. Nächstes Jahr machen wir wieder mit Fade und auch noch Out.
1: Wir machen alles.
0: Na, jetzt gehen wir angeln. Alles.
1: Jetzt gehen wir angeln. Und zwar Barracudas.
0: Ja, Barracudas. Habe ich gesehen auf den Bahamas.
1: Ja, du, ich nicht.
0: Nee.
1: Ich habe es schon gesehen in Doku oder im Zoo oder so.
0: Ja. Aber jetzt spielen wir einen Barracuda mit Herz.
1: Genau, von der alten Band, auch aus den 70ern treu geblieben.
0: Hart.
1: Hart und Barracuda.

0: so, wie beim Reiten.
1: Ja, das ist der Galopper, ne?
0: Ja.
1: Ja, das ist der Galopper des Jahres. War aber ein Fisch, ein Barracuda. Komisch. Wie kann der Galopper des Jahres werden?
0: Wie kann man da nie drüber schreiben, ne?
1: Ja, gut, ich glaube, vielleicht ist das auch nur eine Metapher für irgendwas anderes.
0: Da, wer weiß, wer weiß.
1: Ne, jetzt gehen wir von Seattle, wo die herkommen.
0: Ja, gehen wir jetzt nach
1: Bergen in Norwegen.
0: Und wir haben hier Abath.
1: Ja,
0: mit
1: T-H. Abath. Ne? Naja, wie Bethke mal sagte, der uneheliche Sohn von allen Abba-Mitgliedern.
0: Ja, darum hat er nur ein T-H hinten mit dran gemacht.
1: Ja, das ist der Abath. Ne? Und da spielen wir jetzt Outstrider von.
0: Jesus.

0: Fertig.
1: So, fertig.
0: Fertig, fertig. Und wir sind auch fast fertig mit der Sendung.
1: Ja, schon wieder.
0: Ja, ja, wir haben ja noch ein Lied und vielleicht noch ein ganz kurzes Lied.
1: Ja, oder zwei ganz kurz haben wir da nochmal.
0: Ja, ne, also wir müssen jetzt gleich hier weg und gehen dann nach Hause. Und nächste Woche gibt es natürlich Gas wieder. Gleich gibt es ja noch eine Runde Rockwerk aus Lingen. Also
1: unbedingt dranbleiben.
0: Da gibt es auch noch 2 Stunden was aufs Ohrläppchen.
1: Genau.
0: Ne? Und nächste Woche ist ja wahrscheinlich Andreas wieder da, weil da kann ich nicht, weil muss ich arbeiten.
1: Ich auch nicht.
0: Ja, oh, wir müssen immer arbeiten.
1: Arbeit, immer.
0: Arbeit. Aber
1: nichtsdestotrotz, ich habe einfach nochmal ein Ohrwurm mit rausgesucht. Erstmal noch einen fetten Gruß an alle nach draußen, die es gerne möchten.
0: Ja.
1: Gern geschehen, danke. Von Farin Urlaub. Vielleicht hat der eine oder das andere schon gehört. Ist ein bisschen lustig und ein bisschen ohrwurmbedingt und ein bisschen anders wie das, was wir gerade gespielt haben.
0: Genau, deswegen tschüss, bis nächste Woche, sagen der Mario.
1: Und der Heiko.
0: Und jetzt gibt's noch Happy.
1: Happy, I'm happy to be Deutsch. Hm.

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1: Ich bin Thomas Pleskin. Bundeskanzler Merz hat den angekündigten Umbau seiner Regierung begonnen, die Neubesetzung des Verkehrsministeriums aber vorerst offen gelassen. Neue Kanzleramtschefin wird Gesundheitsministerin Warken, ihr Ministeramt übernimmt CDU-Generalsekretär Linnemann.
2: Als Merz am Morgen zu einem Statement und der neue Gesundheitsminister Linnemann und der neue Bund-Länder-Koordinator Amthor. Einer aber fehlt, der neue Verkehrsminister. Dabei ist bereits klar, dass Schnieder gehen muss. Das hatte der CDU-Politiker selbst in einer SMS an Abgeordnete mitgeteilt. Der vorgesehene Nachfolger der CDU-Finanzpolitiker Günzler machte in den frühen Morgenstunden aber einen Rückzieher aus fachlichen Gründen, wie er sagte, er sei nicht der Richtige für diese Position. Dirk Zeitler, Berlin.
1: Der Batteriehersteller Varta hat nach Angaben aus Finanzkreisen Insolvenz in Eigenverwaltung beantragt. Eine Gläubigergruppe begründete das Vorgehen mit der angespannten Finanzlage. Eine unabhängige Analyse habe ergeben, dass Varta kurzfristig zusätzliche Millionen benötige. Weitere Geldgeber hätten sich trotz intensiver Gespräche nicht gefunden. In dieser Woche war bereits bekannt geworden, dass dem Unternehmen eine Zerschlagung droht. Nach dem tödlichen Angriff auf einen Bankmitarbeiter in Regensburg sitzt der mutmaßliche Täter in Untersuchungshaft. Der 20 Jahre alte Deutsche werde dringend des Mordes und der schweren räuberischen Erpressung verdächtigt, teilten Polizei und Staatsanwaltschaft bei einer Pressekonferenz mit.
3: Noch ist vieles unbekannt, einige neue Informationen gab es aber von den Ermittlern. So soll der mutmaßliche Täter schuldfähig sein, Drogen seien bei ihm nicht gefunden worden. Sein Motiv ist aber noch ziemlich unklar. Der getötete Bankmitarbeiter war wohl ein Zufallsopfer. Der 20-Jährige soll einen Zettel dabei gehabt haben, auf dem etwas von einem Überfall und einem Bankraub stand. Dann soll er plötzlich mit einem Messer auf den Bankangestellten eingestochen haben. Der 20-Jährige soll der Polizei auch wegen kleinerer Delikte schon bekannt gewesen sein. Thomas Brock, Redaktion.
1: Zum Sport. Jürgen Klopp übernimmt den Neuaufbau der deutschen Fußballnationalmannschaft. Der 59-Jährige tritt die Nachfolge des bei der WM gescheiterten Julian Nagelsmann an. Offizieller Vertragsbeginn ist der 15. August.
4: Und jetzt das Wetter für das Emsland und die Grafschaft Bentheim.
5: In der Nacht ist es meist nur locker bewölkt bei Tiefstwerten von 13 bis 15 Grad. Am Samstag bekommen wir dann einen recht freundlichen Mix aus Sonne und Wolken. Es wird sommerlich warm bei bis zu 28 Grad. Am Sonntag der Absturz. Viele dichte Wolken, es regnet zeitweise zwischendurch und die Temperaturen frisch im Vergleich. 19 bis 21 Grad sind die Höchstwerte.
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Moin Moin zur heutigen Sendung Rockwerk hier auf der Ems Fechtewelle. Von und mit Andreas Glandorf hier am Mikrofon und natürlich auch als Sendungsverantwortlicher. Aus gegebenen Anlass beginne ich heute mal etwas ruhiger mit der Band As It Is. Und die haben nämlich letzte Woche ihr Bandnamen betiteltes Album veröffentlicht. Und da ich morgen zur Party eingeladen wurde, habe ich natürlich den Titel Turn to Dust ausgesucht. Und ich hoffe doch, dass derjenige, der sie jetzt angesprochen fühlt und ich ihn damit grüße, auch erkannt hat, dass ich morgen auf jeden Fall dabei bin. Und auf dem Album, da ist dann logischerweise auch der Titel Last at the Party, aber den kann ich maximal am Ende der Sendung Rockwerk spielen, wenn da noch Zeit ist. Also ich verspreche hier gar nichts.

Ja, Accept, die deutsche Metal-Institution, die gibt es seit 50 Jahren oder anders gesagt seit 1976. Und seit dieser Zeit, da haben sich Accept einen Namen gemacht und auch viele Kontakte geknüpft. Das Jubiläum wird mit einer neu eingespielten Best of Totonic Titans 1976 to 2026 gefeiert, welche dann am 4.9. erscheinen wird. Aber es gibt ja mit Balls to the Wall die zweite Vorab-Single, damit die Wartezeit nicht zu lang wird. Und da ist Rob Halford von Judas Priest am Mikrofon zu hören. Und das Schönste daran ist ja nicht, dass Rob Halford da mitgesungen hat, sondern dass Accept am 20.11. auch in Lingen im Lingener Emsland, in der Lingener Emsland Arena mit Tailgunner und Dynasty live auftreten werden.

Gitarrenlastiger Stadion Indie Punkrock war das von The Menzinger. Ihr neues Album Everything I Saw, das ist letzte Woche erschienen, und gehört haben wir davon den Titel Nobody's Heroes. Und zum Thema Helden gibt es jetzt passenderweise einen weiteren Titel, aber der kommt von Cody Zane.

Ja, heute ist das neue Album des Rockduos Cody Zen erschienen. Die Band, die besteht aus Shotgun Messiah Sänger Sinny Zen. Der hat mich auch irgendwie an Ozzy Osbourne erinnert. Und dann ist da noch Gitarrist Harry Cote dabei. Und gehört damit vom heute veröffentlichten Album Beautiful Damned den Titel Let's Be Heroes. Und das war's mit den Helden. Jetzt gibt es Blut.

The Limit, die haben eine weitere Single ins Netz gestellt. Die Band um Pentagramm-Sänger Bobby Liebling, die wird in der nächsten Woche das Album Another Drop veröffentlichen und gehört dann wieder von dem Titel Another Drop of Blood. Ich hab's euch doch gesagt, es gibt Blut und jetzt gibt's The Blood Arm.

Garage Punk war das und die Band dazu, die nennt sich The Blood Arm. Die haben letzte Woche ihr Debütalbum aus dem Jahr 2006 neu eingespielt, remastered, wie es so schön heißt, und im großen Stil einer breiten Öffentlichkeit zur Verfügung gestellt. Ursprünglich war das Album Bomb Romantics nämlich als Eigenproduktion auf 1000 Stück begrenzt und entsprechend lange auch nicht zu haben. Gehört haben wir von The Blood Arm den Titel Want Three Times.

Ja, das nehmen wir doch alles mit. Jede gute Hardrock-Formation, die etwas auf sich hält, die würdigt die eigenen Einflüsse mit einem sogenannten Tribute-Album. Und das haben Tesla auch so gehalten und das Album entsprechend Hommage genannt. Letzte Woche ist es erschienen und gehört haben wir davon den alten Lynyrd Skynyrd-Titel The Ballad of Curtis Lowe.

Ja, die Power-Metal-Institution Sirius Black, die werden Ende Januar ein neues Album veröffentlichen. Und damit gehen sie gemeinsam mit Rhapsody of Fire auch auf Tour. Und um euch darauf einzustimmen, da haben Sirius Black auch schon mal die Single Last Man Standing veröffentlicht.

Na, da braucht man eigentlich nichts mehr zu sagen. Auch von den Hollywood Vampires. Da gibt es eine Vorab-Single vom kommenden Album at Montreux Festival, oder Jazz Festival, so heißt es ganz genau, 2018. Die Band um Alice Cooper, Joe Perry und Johnny Depp, da haben seinerzeit auch noch Tommy Henriksen am Bass und am Gesang gehabt, und gehört haben wir den alten Motorhead-Klassiker Ace of Spades.

Es wird demnächst auch wieder etwas Neues der deutschen Horrorpunks The Other geben. Ihr insgesamt 11. Album seit Bandgründung im Jahr 2003. Das Album, das wird Other Dimensions heißen und erscheint passenderweise einen Tag vor Halloween. Und vorher sind The Other aber auch nächste Woche noch beim Wacken Open Air live zu sehen und gehört dann wie die erste Vorab-Single My Silent Bride. 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

Das waren die New Yorker Punkrocker Madball und die haben heute mit Not Your Kingdom ein neues Album veröffentlicht. Ja, vielleicht auch augenzwinkernd auf das Machtstreben des jetzigen US-Präsidenten bezogen. Wurde das vielleicht so benannt? Ich weiß es nicht. Gehört haben wir auf jeden Fall von Madball den Titel Life's a Mural.

Manchmal, da darf es auch etwas moderner sein. Heute ist das neue Album von Waterparks erschienen. Es heißt Jinx und hat nichts mit Rory Gallaghers gleichnamigen Album zu tun. Gehört haben wir den Titel Tell Me Why. Ja, und diese Frage, die stelle ich mir in letzter Zeit häufiger. Komisch, ne?

Das Power-Rock-Trio The Zack Schulze Gang, das hat heute ebenfalls eine neue Single veröffentlicht, die heißt Hellhounds on My Trail und die wurde anlässlich des Todes ihres langjährigen Songschreibers Tony Dowler als Hommage auch inspiriert. Ja, ich gucke gleichzeitig schon mal auf den Wecker, hätte ich beinahe gesagt, auf die Uhr. 20:56 haben wir. Der letzte Titel der ersten Stunde Rockwerk läuft schon mal im Hintergrund und das ist was vom neuen Stormhammer Album. Wrath of the Hammer heißt das. Der Titel ist Gas of the Abyss. Ist auch schon als Vorab-Single in der Sendung Rockwerk vorgestellt worden und den könnt ihr noch bis zu den Nachrichten hören, aber auf jeden Fall solltet ihr dranbleiben. Denn danach geht es mit Rockwerk noch bis 22 Uhr weiter.

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1: Ich bin Thomas Bleskin. Bundeskanzler Merz hat den angekündigten Umbau seiner Regierung begonnen. Neue Kanzleramtschefin wird Gesundheitsministerin Warken, ihr Amt übernimmt CDU-Generalsekretär Lindemann. Digitalstaatssekretär Amthor wechselt als Bund-Länder-Beauftragter ins Kanzleramt. Unklar bleibt dagegen die Zukunft von Verkehrsminister Schnieder. Nach dpa-Informationen wollte Merz ihn entlassen, zu dieser Personalie äußerte sich der Kanzler aber nicht. Die EU-Kommission wirft TikTok vor, Kinder und Jugendliche nicht ausreichend zu schützen. Der Vorwurf, Fremde könnten öffentliche Profile Minderjähriger sehen und sie auch mit missbräuchlichen Absichten kontaktieren.
2: 200 Millionen Nutzer hat TikTok in Europa. Kinder und Jugendliche brauchen mehr Schutz, meint die EU-Kommission. Bis jetzt könne jeder in die öffentlichen Nutzerkonten sehen. Das müsse sich ändern. Künftig sollten nur noch von den Jugendlichen selbst akzeptierte Nutzer in die Konten schauen dürfen. TikTok weist die Kritik zurück. Die EU-Kommission hat in den vergangenen Monaten schon ein Verfahren wegen Suchtrisiken gegen TikTok eingeleitet und von Snapchat, Facebook und Instagram verlangt, dass das Mindestalter von 13 Jahren besser kontrolliert wird. Dieter Ebeling, Brüssel.
1: Schwere Waldbrände halten Frankreich und Spanien weiter in Atem. An der französischen Atlantikküste mussten jetzt zehntausende weitere Touristen vorsorglich ihre Urlaubsquartiere räumen.
3: Schwierige Wetterbedingungen mit kräftigen Windböen erschweren für die Feuerwehr in beiden Ländern die Löscharbeiten. Über Tage wurden in Frankreich weitere Orte und tausende Urlauber evakuiert, teils auch per Schiff. In den Messehallen der Großstadt Bordeaux rüstet man sich auf die Aufnahme von bis zu 10.000 Evakuierten. Die Einsatzkräfte versuchen vor allem mit Löschflugzeugen, dem Feuer Herr zu werden. Auch in Spanien wird mit weiteren Evakuierungen gerechnet, während Tausende bereits in Notunterkünften bei Angehörigen oder Freunden darauf warten, wann sie zurück können. Einen konkreten Termin gibt es noch nicht. Michael Evers, Paris.
1: Und zum Sport, Fußball. Jürgen Klopp ist mit klaren Botschaften in sein Amt als neuer Bundestrainer gestartet. Der 59-Jährige versprach keine schnellen Erfolge, rief aber zu einem gemeinsamen Traum vom WM-Titel 2030 auf. Zugleich warnte er vor Eingriffen in sein Privatleben. Wenn seine Familie nicht in Ruhe gelassen werde, höre er auf, sagte Klopp. Sein erstes Länderspiel als Bundestrainer ist Ende September in der Nations League gegen die Niederlande.
4: Und jetzt das Wetter für das Emsland und die Grafschaft Bentheim.
5: In der Nacht ist es meist nur locker bewölkt bei Tiefstwerten von 13 bis 15 Grad. Am Samstag bekommen wir dann einen recht freundlichen Mix aus Sonne und Wolken. Es wird sommerlich warm bei bis zu 28 Grad. Am Sonntag der Absturz. Viele dichte Wolken, es regnet zeitweise zwischendurch und die Temperaturen frisch im Vergleich. 19 bis 21 Grad sind die Höchstwerte.
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Zurück zur zweiten Stunde der Sendung Rockwerk von und mit Andreas Glandorf als Sendungsverantwortlicher. Wie immer, oder wie fast immer kann man schon fast sagen, beginne ich musikalisch etwas gemäßigter, um gegebenenfalls eine Schippe nochmal drauflegen zu können. Und ich denke mir, das wird mir auch gelingen. Je nach Lust und Laune, aber immer abwechslungsreich, das ist das Thema hier. Ihr hört im Hintergrund Jordan Rakai. Und der hat eine Single veröffentlicht, Enemies heißt die, und das wird auf dem Album A Safe Place to Be Wild zu finden sein, was am 30.10.26 veröffentlicht wird.

The Afghan Whigs waren das, eine Band aus Cincinnati, Ohio, die es bereits seit 1986 gibt, die aber wegen ihrer Unangepasstheit in modischer und auch musikalischer Hinsicht eher nicht aufgefallen sind. Da spreche ich aus eigener Erfahrung und erst durch die Sendung Rockwerk bin ich auf deren erste Vorab-Single My Lover vom kommenden Album Soft Control gestoßen. Eigentlich schade. Aber wer The Afghan Whigs auch noch im live sehen möchte, da gibt es ein exklusives Konzert am 30.09. in Köln im Luxor.

Was wäre Jelsen aus Schweden? Die sehen sich selbst als Waldrocker. Und vielleicht liegt es auch daran, dass die Musik, die sie spielen, eher knorrig und rau ist, aber dabei immer melodiös bleibt. Was wäre Jelsen? Die werden Ende August ihr Album Till Glömskan ad Oblivionem in die Läden stellen. Und da habe ich lange für geübt, für diesen Satz. Und als Single, da haben sie den Titel Didn't Come to Party veröffentlicht. Da stehe ich aber überhaupt nicht hinter, denn ich gehe morgen zur Party.

Von der schwedischen Westküste aus Göteborg herübergeschwappt sind Åskväder. Die bereiten uns mit einer ersten Single Farewell auf ihr drittes Album Wax vor. Allerdings müsst ihr euch bis zum Erscheinen am 16.10. noch etwas gedulden, aber die wird von Åskväder mit einer weiteren Single verkürzt, die ich auch schon habe und deren Einsatz ich durchaus geplant habe. Und vielleicht kann mir ja mal jemand rückmelden, ob diese Aussprache mit dem A und dem Kringel Åskväder auch richtig ist. Ich glaube, ein Schwede würde sich kaputt lachen, wenn er mich hier hört.

Bislang war mir Ceylan Bülent auch nur als Comedian bekannt und dieses Talent, das hat er in seine weitere Eigenschaft als Heavy-Metal-Sänger mit eingebracht. Gehört haben wir von Ceylan Bülent den Titel Diktat Türk, eine komödiantische Beschreibung einer heutigen populistischen Politik. Da kann man nichts hinzufügen, so heißt es.

Ja, zuerst habe ich ja geglaubt, das wäre eine neue Platte von Nina Hagen. Das waren aber die Briten Archaic Gods. Und die haben mit Karmic Justice eine Single vom Ende August erwarteten neuen Album veröffentlicht.

Corella aus Manchester, die haben jetzt mit Thunderstrike einen weiteren exzellenten Wurf von ihrem neuen Album vorab veröffentlicht. Das Album A Beautiful World to Lose wird am 18.09. über FLG erscheinen. Und da darf sich sicherlich jeder schon mal drauf freuen, auf dieses Album von Corella.

ich wusste es, aber ich habe trotzdem verrissen. Aber so geht es ja manchmal. Ja, ich habe es gerade schon erwähnt bei The Other. Nächste Woche findet ja das jährlich weit im Voraus ausgebuchte Wacken Open Air statt. Und da sind ja neben The Other auch die gerade gehörten Kim Dracula zu sehen und zu hören. Und mit der Single Molecular Conversion, da haben sie parallel ein dazugehöriges Video vorab veröffentlicht. Und da hoffe ich doch auf gutes Wetter in Wacken, denn mit die blütenweißen Anzüge bei Kim Dracula auch farblich ja, stabil bleiben.

Ja, das war mal richtig was zum Headbang. Ein Vertreter der sogenannten Bay Area-Szene Forbidden, die kehren nach 16 Jahren mit neuer Musik zurück und mit Psyclops. Da haben sie die erste Single vom kommenden namensbetitelten neuen Album gehört. Aber auch in diesem Fall heißt es bis zum Erscheinen des Albums Forbidden am 23.10. Da müsst ihr noch ein bisschen warten.

protzig frecher Punkrock aus New York und der kam von Show Me The Body. Die haben vor 14 Tagen mit Alone Together ihr mittlerweile viertes Album veröffentlicht. Ja, zugegebenerweise nicht gängig, aber genau das macht ja die Band zu etwas Besonderem. Gehört haben wir von Show Me The Body den Titel What Do What's Right Happy. Und jetzt kommt ein kurzer oder zwei kurze und heftige Thrash Metal Songs mit neuen Singles alter Bekannter. Zunächst hört ihr von Agnostic Front langsam den Titel Divided Final Cut und anschließend Hatebreed von Hatebreed den Titel Kill Count Increase.

Ja, Indie-Rock mit Saxophon, das ist auch mal was ganz Seltenes. Und gehört haben wir von Black Mode Revival eine Single, Time is on my side.

Ja, obwohl ich persönlicher Musik ohne Gesang nicht unbedingt favorisiere, da gibt es insbesondere im Bereich des Space Rock hier durchaus eine Berechtigung dafür. Und gehört haben wir eine neue Single der finnischen Skyjoggers, Ancient Steel. Ja, 21:54 haben wir. Die zweite Stunde ist jetzt so gut wie zu Ende. Und am Ende dieser Sendung Rockwerk, da hört ihr einen neuen alten Titel von Fischer Z. Auch diese Band gibt es seit 50 Jahren und fast genauso lange auch den Titel So Long. Allerdings hört ihr den im Hintergrund mit einer oder in einer reimagined Version vom neuen Album. Ja, und natürlich Zeit zur Abmoderation. Sendungsverantwortlich und hier im Studio Ling Andreas Glandorf. Unsere nächsten Sendungen Rockwerk sind am Freitag, 7.8. und am Montag, im 10.8. unsere Rockwerk-Vinyl-Sendung aus Nordhorn, jeweils 20 bis 22 Uhr. Und im Anschluss an dieser heutigen Sendung, da hört ihr die Sendung Vidren mit Manfred Reckers. Ja, vielen Dank fürs Zuhören und ein schönes Wochenende. Habt doch Spaß mit Fischer Z und So Long.

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1: Ich bin Tine Klimach. Kanzler Friedrich Merz bildet sein Kabinett um, weil Thorsten Frey neuer Fraktionschef der Union werden soll. Das läuft aber alles andere als glatt. Jetzt hat sich Frey dazu geäußert.
2: Das Ganze sei einfach Pech gewesen, sagte Frey in Stuttgart. Das gäbe es auch in der Spitzenpolitik. Es geht um die Hängepartie bei der Besetzung des Verkehrsministeriums. Minister Schnieder hatte einigen Abgeordneten schon mitgeteilt, dass er entlassen wird. Als der Kanzler dann vor die Presse trat, passierte das aber nicht, weil der vorgesehene Nachfolger Günzler kurzfristig abgesagt hatte. Wie es nun weitergeht, ist offen. Klar ist aber, neue Kanzleramtschefin wird Gesundheitsministerin Warken und ihren Job soll CDU-Generalsekretär Herr Linnemann übernehmen. Aus Berlin Thomas Brockt.
1: US-Präsident Trump hat der Europäischen Union nach der Milliardenstrafe gegen Google mit neuen Zöllen gedroht. Auf seiner Plattform Truth Social kündigte er zunächst eine Untersuchung gegen die EU an. Diese soll erklären, ob amerikanische Unternehmen benachteiligt würden. Anschließend könne ein erheblicher Zoll auf EU-Importe folgen. Die EU-Kommission hatte Google zuvor wegen Wettbewerbsverstößen zu einer Strafe von 890 Millionen Euro verurteilt. Die Polizei hat Details genannt zum tödlichen Angriff auf einen Bankangestellten gestern in Regensburg. Ein 20-Jähriger hatte den Mann niedergestochen. Er sitzt inzwischen in U-Haft.
3: Erst hatte der Tatverdächtige einen Zettel vorgezeigt, auf dem Bankraub stand. Dann hat er mit einem 12 cm langen Messer auf den Banker eingestochen. Der hätte gar kein Geld hergeben können. Das steckte im Automaten. Bei der Pressekonferenz wurde weiter bekannt, dass gegen den mutmaßlichen Täter ein Waffen- und Messerverbot verhängt war. Er wollte sich am Vorabend der Tat wegen Nichtigkeiten selbst bei einer Polizeiwache anzeigen, wurde aber laufen gelassen. Die Staatsanwaltschaft wirft ihm Mord aus Habgier vor. Es gibt bisher keine Hinweise auf Unzurechnungsfähigkeit, Drogen oder Alkohol. Aus Regensburg, Michael Hegele.
1: Der Hersteller Jutro Tiefkühlkost hat den Rückruf bei einer bei Lidl verkauften Bio-Bärenmischung wegen einer möglichen Verunreinigung mit Novoviren ausgeweitet. Verbraucher sollen das Tiefkühlprodukt der Marke Freshona nicht verzehren. Betroffene Ware kann in allen Lidl-Filialen auch ohne Kassenbon zurückgegeben werden. Novoviren können starken Brechdurchfall und erheblichen Flüssigkeitsverlust auslösen. Besonders für Säuglinge, ältere und kranke Menschen kann eine Infektion gefährlich werden.
4: Und jetzt das Wetter für das Emsland und die Grafschaft Bentheim.
5: In der Nacht ist es meist nur locker bewölkt bei Tiefstwerten von 13 bis 15 Grad. Am Samstag bekommen wir dann einen recht freundlichen Mix aus Sonne und Wolken. Es wird sommerlich warm bei bis zu 28 Grad. Am Sonntag der Absturz. Viele dichte Wolken, es regnet zeitweise zwischendurch und die Temperaturen frisch im Vergleich. 19 bis 21 Grad sind die Höchstwerte.
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Hallo und einen wunderschönen guten Abend hier auf der Ems-Fechtewelle. Mein Name ist Manfred Reckers und ich begrüße euch zu einer neuen Ausgabe von VDREN. Wie jeden Freitagabend hier auf der Ems-Fechtewelle. Wir starten heute mit A Certain Ratio und Lucinda, gefolgt von Skinny Puppy mit Tomorrow. Herzlich willkommen!

Bevor es weitergeht mit Musik, hier nun ein Hinweis auf unser heutiges Gewinnspiel. Ihr könnt nämlich die Blu-ray gewinnen des Films Normal mit Bob Odenkirk. Und hier auch gleich ein paar Infos zum Streifen. Ulysses ist der neue Sheriff der Kleinstadt Normal im US-Bundesstaat Minnesota. Er soll den Posten vorübergehend übernehmen, nachdem sein Vorgänger Chief Gunderson unter ungeklärten Umständen starb. In Normal kennen sich quasi alle der nicht mal 2000 Bewohnerinnen und Bewohner untereinander. Die Stadt floriert, weil dort die Yakuza ihr in den USA verdientes Geld lagert und schützt. Weil es in Normal kaum zu Straftaten kommt, hat die Polizei viel Zeit, sich auch um nicht kriminelle Dinge zu kümmern. Sheriff Ulysses und sein Partner Mike werden oft wegen Kleinigkeiten von den Einwohnern angesprochen. Mit der Ruhe in Normal ist es jedoch vorbei, als die örtliche Bank überfallen wird, auch wenn Ulysses die Situation schnell unter Kontrolle zu haben scheint. Unfreiwillig haben die Bankräuber mit dem Überfall das gut gehütete Geheimnis von Normal aufgedeckt, das die Bewohner der Stadt bewahren wollten. Nicht nur die Bankräuber, sondern auch der neue Sheriff stehen nun auf der Abschussliste. Soviel zum heutigen Filmpreis, den ihr gewinnen könnt. 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Es geht nun weiter mit Boards of Canada und Father and Son, gefolgt von Grant Dean mit Enjoy the Floor.

Ich verrate euch nun das Kennwort der heutigen Sendung. Es lautet Vega. Ich wiederhole, Vega. Und als nächstes kommt nun zu uns Susan Vega mit Man in a War Life, gefolgt von Swallow mit Cherry Stars Collide in der Instrumentalversion.

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Für alle, die gerade erst dazugeschaltet haben, herzlich willkommen zu einer neuen Ausgabe von VRent. Ihr seid herzlich willkommen. Es geht weiter mit Hazard Pearls und Pain Tolerance in Kyle McAvoy and Wow Flower Remix. Danach gibt es Keto Jemper mit Listen to Ambient Works Once.

Und das war's auch schon wieder fast für heute mit Vidran und Manfred Reckers hier auf der Ems-Fechtewelle. Und natürlich euch, liebe Hörer, würde mich sehr freuen, wenn ihr wieder mit dabei seid und wie üblich einschaltet. Und wenn die Zeit noch reicht, habe ich noch zwei Stücke in der Pipeline. Das wäre einmal Alloy mit Fiends und danach Stigonaut mit Insondable. Und somit bleibt mir nur noch übrig, euch einen schönen Abend und ein schönes Wochenende zu wünschen. Würde mich freuen, wenn ihr nächste Woche wieder mit dabei seid. Tschüss!

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1: Ich bin Tine Klimach. Bundeskanzler Friedrich Merz nutzt den Rücktritt von Unionsfraktionschef Jens Spahn für einen größeren Umbau seiner Regierung. Gesundheitsministerin Nina Warken wird neue Kanzleramtschefin und CDU-Generalsekretär Carsten Lindemann ihr Nachfolger im Gesundheitsministerium.
2: Und Digitalstaatssekretär Amthor wird neuer Bund-Länderbeauftragter im Kanzleramt. Doch unklar ist, was mit Verkehrsminister Schnieder passiert. Der teilte einzelnen Bundestagsabgeordneten am frühen Morgen in einer SMS mit, dass der Kanzler ihn entlassen werde und dies um 9 Uhr im Kanzleramt verkünden würde. Das tat Merz aber nicht. Dass der Kanzler dazu schwieg, liegt offensichtlich daran, dass der vorgesehene Nachfolger, der CDU-Bundestagsabgeordnete Günzler, Merz erst zugesagt, dann aber mitten in der Nacht wieder abgesagt habe. Die Gründe sind unklar. Aus Berlin, Dirk Zeitler.
1: Die USA und Großbritannien planen US-Regierungskreisen zufolge kommende Woche ein hochrangiges Treffen in London, um über die Lage in der Straße von Hormuz zu beraten. Ein US-Beamter bestätigte der deutschen Presseagentur entsprechende Pläne. Zum konkreten Programm, Datum und den Teilnehmern gab es zunächst keine Angaben. Campingplätze, Ferienanlagen und ganze Orte werden geräumt. Wegen der sich weiter unkontrolliert ausdehnenden Waldbrände an Frankreichs Atlantikküste wurden inzwischen rund 110.000 Menschen evakuiert. Auch in Spanien lodern Feuer. Wegen der schweren Waldbrände hat Madrid für die Umgebung der Hauptstadt und eine weitere Region den Notstand ausgerufen.
3: Rund um die Hauptstadt Madrid mussten mehr als 11.500 Menschen ihre Häuser verlassen. Sie warten bei Freunden, Verwandten und in Notunterkünften, ob die Brände eingedämmt werden können. Starke Windböen und hohe Temperaturen erschweren die Löscharbeiten. Der Katastrophenschutz des Militärs hat das Kommando übernommen. Mit Temperaturen bis zu 44 Grad in Andalusien leidet Spanien derzeit unter extremer Hitze. Auch an der französischen Atlantikküste ist es mit 36 Grad sehr heiß. Aus Spanien, Julia Macher.
1: Zum Sport. Jürgen Klopp ist mit klaren Botschaften in sein Amt als Bundestrainer gestartet. Der 59-Jährige versprach keine schnellen Erfolge, rief aber zu einem gemeinsamen Traum vom WM-Titel 2030 auf. Sein erstes Länderspiel als Bundestrainer ist Ende September in der Nations League gegen die Niederlande.
4: Und jetzt das Wetter für das Emsland und die Grafschaft Bentheim.
5: In der Nacht ist es meist nur locker bewölkt bei Tiefstwerten von 13 bis 15 Grad. Am Samstag bekommen wir dann einen recht freundlichen Mix aus Sonne und Wolken. Es wird sommerlich warm bei bis zu 28 Grad. Am Sonntag der Absturz. Viele dichte Wolken, es regnet zeitweise zwischendurch und die Temperaturen frisch im Vergleich. 19 bis 21 Grad sind die Höchstwerte.
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1: Ich bin Tine Klimach. Die bisherige Gesundheitsministerin Nina Warken wird neue Kanzleramtschefin. Das teilte Bundeskanzler Friedrich Merz in Berlin mit. Sie folgt auf Thorsten Frey, der an die Unionsfraktionsspitze wechseln soll. Für Warken übernimmt Carsten Linnemann das Gesundheitsressort. Merz kündigte für die kommenden Wochen weitere Veränderungen im Kabinett an.
2: Darüber werde ich zu gegebener Zeit Sie informieren, aber diese Entscheidungen brauchen nicht zuletzt angesichts der Sommerpause noch ein paar Tage und vielleicht auch mehr Zeit.
1: Damit ist auch eine weitere Nachbesetzung gemeint, auf die Kanzler Merz nicht einging. Eigentlich sollte auch Verkehrsminister Schnieder seinen Platz räumen. Sein geplanter Nachfolger Fritz Günzler, Finanzexperte der Union, hatte aber kurz vor knapp abgesagt. Bundesinnenminister Dobrindt hat die Ausweitung von Abschiebungen nach Afghanistan gegen Kritik verteidigt. Wer nach einem abgelehnten Asylverfahren ausreisepflichtig sei, müsse auch mit einer Abschiebung rechnen, sagte er. Zuvor war bekannt geworden, dass künftig nicht mehr nur Straftäter und Gefährder für Abschiebungen identifiziert werden sollen. Flüchtlingsrat und Linke kritisieren das als unverantwortlich bzw. als Vorstoß gegen den Menschenrechtsschutz. TikTok gefährdet Kinder und Jugendliche nach vorläufigen Ermittlungsergebnissen der EU-Kommission durch niedrige Schutzstandards. Die Brüsseler Behörde kritisiert unter anderem, dass Fremde die öffentlichen Benutzerkonten von Minderjährigen sehen und die jungen Nutzer auch mit missbräuchlichen Absichten kontaktieren könnten.
3: 200 Millionen Nutzer hat TikTok in Europa. Kinder und Jugendliche brauchen mehr Schutz, meint die EU-Kommission. Bis jetzt könne jeder in die öffentlichen Nutzerkonten sehen. Das müsse sich ändern. Künftig sollten nur noch von den Jugendlichen selbst akzeptierte Nutzer in die Konten schauen dürfen. TikTok weist die Kritik zurück. Die EU-Kommission hat in den vergangenen Monaten schon ein Verfahren wegen Suchtrisiken gegen TikTok eingeleitet und von Snapchat, Facebook und Instagram verlangt, dass das Mindestalter von 13 Jahren besser kontrolliert wird. Aus Brüssel, Dieter Ebeling.
1: Hunderttausende werden heute in Berlin zum Christopher Street Day erwartet. Die Demonstration soll mittags beginnen und dann an der Siegessäule vorbei zum Brandenburger Tor führen. Abends tritt Sängerin Sarah Connor auf. Schon einen Abend vorher war bereits Rapperin Icky Mel aufgetreten. Das Motto des CSD lautet dieses Mal: Haltung ist hot.
4: Und jetzt das Wetter für das Emsland und die Grafschaft Bentheim.
5: In der Nacht ist es meist nur locker bewölkt bei Tiefstwerten von 13 bis 15 Grad. Am Samstag bekommen wir dann einen recht freundlichen Mix aus Sonne und Wolken. Es wird sommerlich warm bei bis zu 28 Grad. Am Sonntag der Absturz. Viele dichte Wolken, es regnet zeitweise zwischendurch und die Temperaturen frisch im Vergleich. 19 bis 21 Grad sind die Höchstwerte.
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1: Ich bin Tine Klimach. Kanzler Friedrich Merz bildet sein Kabinett um, weil Thorsten Frey neuer Fraktionschef der Union werden soll. Das läuft aber alles andere als glatt. Jetzt hat sich Frey dazu geäußert.
2: Das Ganze sei einfach Pech gewesen, sagte Frey in Stuttgart. Das gäbe es auch in der Spitzenpolitik. Es geht um die Hängepartie bei der Besetzung des Verkehrsministeriums. Minister Schnieder hatte einigen Abgeordneten schon mitgeteilt, dass er entlassen wird. Als der Kanzler dann vor die Presse trat, passierte das aber nicht, weil der vorgesehene Nachfolger Günzler kurzfristig abgesagt hatte. Wie es nun weitergeht, ist offen. Klar ist aber, neue Kanzleramtschefin wird Gesundheitsministerin Warken und ihren Job soll CDU-Generalsekretär Herr Linnemann übernehmen. Aus Berlin Thomas Brockt.
1: US-Präsident Trump hat der Europäischen Union nach der Milliardenstrafe gegen Google mit 9 Zöllen gedroht. Auf seiner Plattform Truth Social kündigte er zunächst eine Untersuchung gegen die EU an. Diese solle klären, ob amerikanische Unternehmen benachteiligt würden. Anschließend könne ein erheblicher Zoll auf EU-Importe folgen. Die EU-Kommission hatte Google zuvor wegen Wettbewerbsverstößen zu einer Strafe von 890 Millionen Euro verurteilt. Schwere Waldbrände halten Frankreich und Spanien weiter in Atem. Während bei Madrid und in einer anderen spanischen Region der Notstand ausgerufen wurde, mussten an der französischen Atlantikküste 10.000 weitere Touristen vorsorglich ihre Urlaubsquartiere räumen. In beiden Ländern sprechen die Behörden von ungünstigen Wetterbedingungen, die die Löscharbeiten erschweren. Zum Sport. Jürgen Klopp ist neuer Bundestrainer der Fußballnationalmannschaft. Der 59-Jährige tritt die Nachfolge des bei der WM gescheiterten Julian Nagelsmann an. Es sei ein sehr, sehr besonderer Tag für ihn, sagte Klopp bei seiner Vorstellung in Frankfurt.
3: Jürgen Klopp will beim DFB jeden Stein umdrehen und das dürfte ungemütlich werden für den Verband. Aber Klopp will langfristigen Erfolg, darum will er auch einige Strukturen verändern. In den kommenden Tagen und Wochen werde er viele Spieler anrufen und treffen. Beim Supercup zwischen Bayern und Dortmund wird er dann auf der Tribüne sitzen. Im September bekommt Klopp dann gleich seine ersten 4 Spiele am Stück in der Nations League. Zwar verspricht er keine schnellen Erfolge, dennoch wollen die Fans da schon Fortschritte sehen. Thomas Bremser, Redaktion.
1: Der DFB hat Jürgen Klopp als Bundestrainer bis zur WM 2030 verpflichtet. Außerdem wird Per Mertesacker Geschäftsführer beim Deutschen Fußballbund.
4: Und jetzt das Wetter für das Emsland und die Grafschaft Bentheim.
5: In der Nacht ist es meist nur locker bewölkt bei Tiefstwerten von 13 bis 15 Grad. Am Samstag bekommen wir dann einen recht freundlichen Mix aus Sonne und Wolken. Es wird sommerlich warm bei bis zu 28 Grad. Am Sonntag der Absturz. Viele dichte Wolken, es regnet zeitweise zwischendurch und die Temperaturen frisch im Vergleich. 19 bis 21 Grad sind die Höchstwerte.
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1: Ich bin Tine Klimach. Es ist ein ziemlich beispielloser Vorgang. Bundeskanzler Friedrich Merz will seinen Verkehrsminister Patrick Schnieder entlassen, steht aber ohne Nachfolger da. Schnieder bleibt nur deshalb vorerst im Amt. Nicht nur in der Opposition wird von einem Chaos gesprochen.
2: Als Merz am Morgen zu einem Statement kommt, sind an seiner Seite die neue Kanzleramtschefin Warken, der neue Gesundheitsminister Linnemann und der neue Bund-Länder-Koordinator Amthor. Einer aber fehlt, der neue Verkehrsminister. Dabei ist bereits klar, dass Schnieder gehen muss. Das hatte der CDU-Politiker selbst in einer SMS an Abgeordnete mitgeteilt. Der vorgesehene Nachfolger, der CDU-Finanzpolitiker Günzler, machte in den frühen Morgenstunden aber einen Rückzieher. Aus fachlichen Gründen, wie er sagte, er sei nicht der Richtige für diese Position. Aus Berlin, Dirk Zeitler.
1: VW-Chef Oliver Blume will sein Sparpaket für den Konzern noch in diesem Jahr verabschieden. Diesen Zeitplan nannte Blume im Interview mit der Deutschen Presseagentur. 4 Werke und bis zu 50.000 Stellen zusätzlich stehen auf der Kippe. Außerdem hat VW den nächsten Gewinneinbruch verkündet.
3: Vor allem Betriebsrat, Gewerkschaften und das Land Niedersachsen als Miteigentümer stemmen sich gegen noch mehr Jobabbau. Dass die Werke in Emden, Hannover, Zwickau oder der Tochter Audi in Neckarsulm ganz geschlossen werden, soll verhindert werden. Dass Handlungsbedarf besteht, zeigen erneut die Zahlen. Im zweiten Quartal ist der Konzerngewinn weiter um mehr als 30% auf 1,5 Milliarden Euro eingebrochen. Gegensteuern will VW-Chef Blume so: Verwaltung schrumpfen, Kapazitäten in den Werken abbauen, weniger Modelle anbieten. Jan-Henner Reitze, Nachrichtenredaktion.
1: TikTok gefährdet Kinder und Jugendliche nach vorläufigen Ermittlungsergebnissen der EU-Kommission durch zu niedrige Schutzstandards. Die Brüsseler Behörde kritisiert unter anderem, dass Fremde die öffentlichen Benutzerkonten von Minderjährigen sehen und die jungen Nutzer auch mit missbräuchlichen Absichten kontaktieren können. Die WHO ruft wegen mehrerer Erkrankungen an West-Nil-Fieber in Südeuropa zu verstärkter Wachsamkeit auf. Besonders in Griechenland und Italien ist die Zahl der Erkrankungen in den vergangenen Wochen gestiegen. In Griechenland wurden seit Jahresbeginn 21 Fälle bestätigt, in Italien ebenso viele. Das Virus wird durch Mücken übertragen. Die WHO rät deshalb, sich vor Mückenstichen zu schützen und bei hohem Fieber nach einem Mückenstich sofort ärztliche Hilfe zu suchen.
4: Und jetzt das Wetter für das Emsland und die Grafschaft Bentheim.
5: In der Nacht ist es meist nur locker bewölkt bei Tiefstwerten von 13 bis 15 Grad. Am Samstag bekommen wir dann einen recht freundlichen Mix aus Sonne und Wolken. Es wird sommerlich warm bei bis zu 28 Grad. Am Sonntag der Absturz. Viele dichte Wolken, es regnet zeitweise zwischendurch und die Temperaturen frisch im Vergleich. 19 bis 21 Grad sind die Höchstwerte.
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0: 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Es ist 2 Uhr und 3 Minuten.